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1: Ich bin Tine Klimach. Nach dem Rücktritt von Unionsfraktionschef Jens Spahn kommt die CDU-CSU-Bundestagsfraktion nächste Woche zu einer Sondersitzung zusammen, um über seine Nachfolge zu entscheiden. Sachsen-Anhalts Ministerpräsident Sven Schulze wünscht sich eine rasche Klärung der Nachfolge.
2: Für mich Erwartungshaltung im Wahlkampf ist, dass wir nicht permanent mit Themen aus Berlin unseren Wahlkampf überlagert sehen und dass wir Wahlkampf auch mal machen können, ohne dass wir permanent an den Wahlkampfständen immer auf Berliner Themen angesprochen werden.
1: Und das gelte nicht nur für ihn, sondern auch für die Wahlkämpfer in Berlin und Mecklenburg-Vorpommern. In Sachsen-Anhalt wird am 6. September ein neuer Landtag gewählt. Am 20. September wird dann in Berlin und in Mecklenburg-Vorpommern gewählt. Die Spritpreise sind über das Wochenende erneut gestiegen. Superbenzin der Sorte E10 kostete gestern im bundesweiten Tagesdurchschnitt 2,15 Euro pro Liter und damit 1,1 Cent mehr als am Freitag. Diesel verteuerte sich um 1,6 Cent auf rund 2,18 Euro pro Liter.
3: Bei beiden Kraftstoffen war es der 8. Anstieg in Folge. Verglichen mit dem Preis vor 2 Wochen, als sich die Lage nach dem Ende des Tankrabatts ein wenig beruhigt hatte, ist E10 aktuell fast 14 Cent teurer, Diesel sogar 23 Cent. E10 ist außerdem nur noch gut 5 Cent von seinem Allzeithoch aus dem Jahr 2022 entfernt. Wichtigster Treiber dürfte der seit Anfang des Monats kräftig gestiegene Ölpreis sein. Der ADAC sagt, sollte die Entwicklung anhalten, könnte der bisherige Höchstwert bei E10 überschritten werden. Thomas Leski, Nachrichtenredaktion.
1: Bei einer Gedenkveranstaltung der Bundesregierung zum Jahrestag des gescheiterten Stauffenberg-Attentats auf Adolf Hitler ist es zu einem Eklat gekommen. Ein Verwandter des evangelischen Theologen und NS-Widerstandskämpfers Dietrich Bonhoeffer versuchte, einen Kranz der AfD an der Gedenkstätte im Bendlerblock in Berlin zu entfernen. Sicherheitsmitarbeiter gingen dazwischen. Bei dem Handgemenge wurde der Kranz beschädigt. Zum Sport. Mehr als 1 Million Menschen haben den frisch gekrönten spanischen Fußball-Weltmeistern in Madrid einen triumphalen Empfang bereitet. Bei der Parade im offenen Bus durch das Zentrum Madrids jubelten die begeisterten Menschen ihren Helden um Rodri, Torres und dem Jüngster Yamal zu. Die Spieler tanzten, sangen und stellten immer wieder den gewonnenen WM-Pokal zur Schau. Trotz Hitze feierten Fans und Team bis tief in die Nacht.
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2: 21. Juli 2003. Beyoncé ist mit Crazy in Love neu in den Charts. Manchmal braucht es nur 2 Stunden. Musikproduzent Rich Harrison ist spät dran. Vielleicht hätte er gestern doch nicht mit den Jungs um die Häuser ziehen sollen. Aber als er die Zusage zu einem ganz besonderen Treffen bekommen hatte, da wollte er das unbedingt feiern. Heute darf er nämlich Beyoncé treffen. Die arbeitet im Herbst 2002 an ihrem ersten Soloalbum. Wirklich jeder wartet darauf und jeder will ein Teil davon sein. Und er hat es geschafft. Seit Jahren hat er diese eine Songidee in der Schublade. Mit ein bisschen Arbeit wird daraus bestimmt ein Hit. Bisher kam einfach noch nicht der richtige Künstler. Rich ist sich aber sicher, Beyoncé ist genau diese Künstlerin. Im Studio angekommen, spielte ihr die Songidee vor. Und Beyoncé ist zuerst nicht so richtig begeistert von dem, was sie hört. Was sollen diese komischen Fanfaren am Anfang? Ist das wirklich noch in? Aber sie gibt Rich eine Chance und eine Deadline. Wenn ich in 2 Stunden wieder hier bin, ist der Song fertig. 2 Stunden, um aus einer kleinen Songidee einen ganzen Hit zu machen. Ein bisschen wenig, aber eben auch eine riesengroße Chance, die sich Rich Harrison eigentlich nicht entgehen lassen will. Also setzt er sich sofort ran und schafft es. Naja, fast. Der Refrain fehlt noch. Aber dann sagt Beyoncé, als sie wieder zurück ist, nach einem Blick in den Spiegel den alles entscheidenden Satz. Mann, oh Mann, sehe ich heute crazy aus. Und so wurde aus einer kleinen Songidee, die jahrelang in einer Schublade geschlummert hat, innerhalb von 2 Stunden dann doch

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1: Ich bin Tine Klimach. Spaniens Fußballweltmeister sind mit einer großen Party in ihrer Heimat empfangen worden. Bei einer Parade durch die Straßen von Madrid feierten die Spieler mit ihren Fans. Auch der spanische König Felipe hat noch einmal gratuliert.
2: Ein Triumphzug im offenen Bus mit der Aufschrift Könige der Welt, ein mehrstündiges Konzert auf Madrids Prunkplatz Cibeles und 2 Millionen enthusiastische Fans. Spaniens Nationalelf hat den 2. WM-Titel mit einer rauschenden Fiesta gefeiert. Von einem epischen Triumph sprach König Felipe und sagte, ihr habt für ganz Spanien gewonnen, mit dem Kopf und mit dem Herzen. Auch Regierungschef Pedro Sanchez lobte den Teamgeist und machte neuen Druck. Wenn Spanien 2030 die WM ausrichte, könne man nun ja den 3. Titel anstreben. Aus Spanien, Julia Macher.
1: Die Nachfolge von Jens Spahn wird in der kommenden Woche entschieden. Die Bundestagsfraktion der Union kommt Mittwoch nächster Woche zu einer Sondersitzung zusammen, um eine neue Fraktionsspitze zu wählen. Noch ist unklar, wer sein Nachfolger wird. Spahn war am Wochenende zurückgetreten. Offen ist noch die Frage, ob Spahn im Bundestag bleibt oder ob er sein Mandat niederlegt. Wohnen zur Miete ist in Deutschland deutlich teurer geworden. Nach Angaben des Instituts der deutschen Wirtschaft Köln lagen die Angebotsmieten im 2. Quartal bundesweit 4% über dem Vorjahreszeitraum.
3: Vor allem in vielen Großstädten haben die Mieten kräftig zugelegt. Gleichzeitig ist dort das Mietangebot deutlich geschrumpft. Begründung des IW, viele Menschen bleiben in ihren Wohnungen, weil sie ältere Mietverträge mit günstigen Mieten nicht aufgeben wollen. Anders sieht es beim Kauf von Immobilien aus. Die Preise legten bundesweit nur moderat zu. Gleichzeitig gibt es deutlich mehr Angebote. Das sei vor allem eine Folge der gesunkenen Nachfrage und längerer Vermarktungszeiten, heißt es. David Riemer, Nachrichtenredaktion.
1: Die EU verhängt eine Millionenstrafe gegen den Online-Marktplatz AliExpress wegen des Verkaufs illegaler Produkte. Der chinesische Online-Riese muss 550 Millionen Euro zahlen, unter anderem weil gefälschte Kleidung, unsicheres Spielzeug und gefährliche Kosmetika wochenlang nicht von den Plattformen genommen wurden, wie die Europäische Kommission mitteilte.
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2: Stark bewölkt ist es hier am Morgen in der Lausitz und dazu gibt es um die 13 Grad. Später soll die Sonne kurz rauskommen und da gibt es dann maximal 22 Grad dazu. Und heute bleibt trocken.
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3: Ich bin Tine Klimach. Nach dem Rücktritt von Unionsfraktionschef Jens Spahn kommt die CDU-CSU-Bundestagsfraktion nächste Woche zu einer Sondersitzung zusammen, um über seine Nachfolge zu entscheiden. Sachsen-Anhalts Ministerpräsident Sven Schulze wünscht sich eine rasche Klärung der Nachfolge.
4: Für mich Erwartungshaltung im Wahlkampf ist, dass wir nicht permanent mit Themen aus Berlin unseren Wahlkampf überlagert sehen und dass wir Wahlkampf auch mal machen können, ohne dass wir permanent an den Wahlkampfständen immer auf Berliner Themen angesprochen werden.
3: Und das gelte nicht nur für ihn, sondern auch für die Wahlkämpfer in Berlin und Mecklenburg-Vorpommern. In Sachsen-Anhalt wird am 6. September ein neuer Landtag gewählt. Am 20. September wird dann in Berlin und in Mecklenburg-Vorpommern gewählt. Andy Burnham ist neuer Premierminister des Vereinigten Königreichs. König Charles beauftragte den Chef der sozialdemokratischen Labour-Partei mit der Regierungsbildung. Anschließend hielt Burnham in der Downing Street seine Antrittsrede und verkündete seinen 10-Jahres-Plan.
5: Burnham versprach, die soziale Krise im Land anzugehen. Als erste große Aufgabe will er die Wohnungslosigkeit beenden. Außerdem kündigte er schnelle Hilfe gegen die hohen Lebenshaltungskosten an. Denkbar sind niedrigere Bustarife und Entlastungen bei den Energiepreisen. Wirtschaftspolitisch verspricht der neue Premier weniger Zentralismus und Privatisierung, dafür mehr regionale Machtverteilung. Dabei will er die Schuldenregeln einhalten und vorhandene Ausgaben neu gewichten. Auch bei der Öl- und Gasförderung ist ein Kurswechsel geplant. Aus London, Philipp Detlefs.
3: In Italien ist es nach dem Tod eines Einwanderers aus Marokko bei einem Polizeieinsatz in mehreren Städten zu Protesten gekommen. In der Universitätsstadt Bologna, wo der 42-Jährige am Sonntag starb, versammelten sich mehrere tausend Menschen in der Innenstadt. Im Anschluss an die Kundgebung gab es Krawalle. Die Polizei setzte daraufhin Wasserwerfer und Tränengas ein. Mindestens 11 Menschen wurden verletzt. Zum Sport. Rund 2 Millionen Menschen haben den frisch gekrönten spanischen Fußball-Weltmeistern in Madrid einen triumphalen Empfang bereitet. Bei der Parade im offenen Bus durch das Zentrum Madrids jubelten die begeisterten Menschen ihren Helden wie Rodri, Torres und den Youngster Lamine Yamal zu. Die Spieler tanzten, sangen und stellten immer wieder den gewonnenen WM-Pokal zur Schau. Trotz Hitze feierten die Menschen bis tief in die Nacht.
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6: Kurz nach 5 und freie Fahrt in der Lausitz. Noch keine Meldungen um diese Uhrzeit am Dienstagmorgen. Ihr könnt das ändern. Wenn ihr was seht unterwegs, dann sagt gerne Bescheid. Unter der 03 55 4839 94 5. Wir wünschen euch eine gute Fahrt. Kommt gut an.
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6: Die wird vertreten in ihrem Urlaub von Sandra Matschitzka und dir ist es hoffentlich heute ein bisschen leichter gefallen aufzustehen.
2: Ja, minimal. Minimal kann man sagen.
6: Du gewöhnst dich dran an diese Aufstehzeiten, das kann ich dir versprechen. Bei den Wachermachern hier auf Radio Cottbus gibt es ja auch immer die beste Musik zum Wachwerden.
2: Jetzt gibt's aktuelle Musik von Gracie Abrams mit Look at My Life und gleich nach einem Klassiker von Sister Sledge, We Are Family.
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1: Am Dienstag, morgen, Luca im Urlaub, Sandra bei mir. Du bist heute ein bisschen besser aus dem Bett gekommen, hast du vorhin schon gesagt?
2: Auf jeden Fall, ja, heute. Also Mittag, jeden Tag wird es besser, glaube ich.
1: Ja, das ist natürlich eine Sache, da muss man sich dran gewöhnen, an die frühen Aufstehzeiten. Ja, viele, die uns jetzt hören, die stehen gemeinsam mit uns auf um diese Uhrzeit, die werden wahrscheinlich auch sagen, ja, habt euch mal nicht so, wir sind auch jeden Morgen wach. Und das ist ja auch das Gute, wir verbringen den Morgen gemeinsam und reden über die Lausitz. Und da gibt es heute Morgen wieder ein Thema, da muss ich ehrlich zusagen, ich habe ja auch einen Hund, das ist ein Horror für mich auch, wenn ich daran denke, mein Hund, meine Hündin, wenn die draußen rumläuft, mit mir spazieren geht, dann ist es so ein verfressenes Stück. Alles, was da irgendwo unten lecker sein könnte, das wird erstmal ins Maul genommen und da hat man natürlich immer Angst, denn es gibt ja Tierquäler und die waren auch wieder in Cottbus unterwegs. Da sind wieder jetzt Köder ausgelegt worden, da soll Rattengift drin sein. Also das sind so Sachen, da weiß ich immer nicht, was sind das für Menschen, die Tieren sowas antun. Ja, aber was macht man da, wenn solche vergifteten Köder ausgelegt werden? Wie gewöhnt man dem Hund überhaupt ab, dass der nichts ins Maul nimmt? Gar nicht so einfach, ich weiß es nicht. Mein Hund, der lässt sich da wenig stoppen, aber wir reden heute Morgen drüber, über dieses wichtige Thema, nachher um 8:50.
2: Und jetzt ein bisschen was Positiveres, da könnt ihr gleich zwei Wachemacher Frühstückstassen bei uns gewinnen. Wir spielen nämlich wieder Schätze die Lausitz mit euch und das gute Bauchgefühl für eure Punktlandung mit der richtigen Zahl. Das braucht ihr bei uns um 7:10 und um 8:10, da gibt es zwei Runden bei uns.
1: Ja, großer Schätze-Dienstag, nicht nur die zwei Runden am Morgen, aber heute Nachmittag habt ihr nochmal die Chance. Also gerne mitspielen unter der 0355 4839 945. Die könnt ihr euch ja schon mal einspeichern ins Handy. Kommt gut rein in euren Dienstag jetzt mit der besten Musik. Guten Morgen.
2: Guten Morgen.
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4: Jetzt aktuell noch viele Wolken über der Lausitz und auch kühl, so um die 13 Grad jetzt gerade. Später werden es noch bis zu 22 Grad und wir kriegen so einen kleinen Mix aus Sonne und Wolken dazu. Heute die gute Nachricht, soll es nicht mehr regnen.
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5: Noch keine Meldungen. Freie Fahrt in der Lausitz. Ihr solltet überall gut durchkommen. Wenn dem nicht so ist, weil ihr irgendwas gesehen habt, was wir nicht wissen, dann sagt Bescheid. 0355 4839 945. Wir wünschen euch eine gute Fahrt.
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5: Mit Sandra Matschinska statt Luca Stadelmeier. Ja. Luca ist im Urlaub, Sandra vertritt sie heute Morgen. Wer da auf jeden Fall dabei ist, wer immer dabei ist um diese Uhrzeit, das ist Christian Semmet mit seinem Tagebuch der großen Hits. Und heute feiern wir nicht unbedingt einen großen Hit, sondern einen großen Geburtstag eines Mannes, der einen großen Hit geschrieben hat. Einen absoluten Welthit. Cat Stevens feiert Geburtstag. Der heißt inzwischen gar nicht mehr so, wie er heißt. Und seine ganze Geschichte erzählt uns gleich Christian Semmet.
4: In der besten Musik jetzt für euch Mike and the Mechanics mit Word of Mouth. Davor aktuelle Musik von Lavinia und Ellie Oaks. Habt einen schönen Dienstag.
5: Guten Morgen.
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2: 21. Juli 1948. Stephen Dimitri Giorgio wird in London geboren. Bekannt wird er Mitte der 60er als Cat Stevens. 1977 konvertiert er zum Islam und heißt von nun an Yusuf Islam. Einen seiner größten Hits hat er dann 2004 zusammen mit Ronan Keating und der gemeinsamen Version von Father and Son. Ende der 60er Jahre hat sich Cat Stevens schon einen Namen als Songschreiber gemacht. Seine Songs werden immer und immer wieder gecovert und gehören fast schon zum Kanon der britischen Popmusik. Deswegen wird er auch beauftragt, die Musik für ein Musical zu schreiben. Ein Musical über die russische Revolution. Und dafür schreibt er einen Song über einen Generationenkonflikt. Der Vater will an den alten Machtverhältnissen festhalten, nichts verändern, alles beibehalten. Aber der Sohn, er sehnt sich nach Veränderung, nach einer Revolution. Leider erkrankt Cat Stevens an Tuberkulose und so wird das Musical nie fertiggestellt. Aber der Song ist ja noch da. Also schreibt er ihn kurzerhand um, nimmt die Passagen, die die russische Revolution thematisieren, raus und schreibt sie so um, dass der Song allgemeingültig klingt. 1970 erscheint dann der Song zum ersten Mal. 34 Jahre später dann noch einmal zusammen mit Ronan Keating als Sohn und Cat Stevens als Vater.
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0: Happy Birthday Cat Stevens zum heute 78. Geburtstag. Inzwischen heißt er ja, oder nennt sich ja, Yusuf Islam. Die Geschichte dazu erzählt im Tagebuch der großen Hits von und mit Christian Semmet hier bei uns auf Radio Cottbus. Habt einen schönen Dienstag, guten Morgen.
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6: Heute kriegen wir wieder Pause vom Regen. Den ganzen Tag gibt's Sonne und Wolken im Mix. Am Nachmittag, da wird's nochmal so ein bisschen windig. Dazu gibt's dann maximal 21 Grad. Jetzt gerade um die 12 Grad hier in Cottbus. 12 haben wir es auch in Lübben und 12 messen wir auch in Guben.
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7: Mit Luisa Krakel, guten Morgen. Nach dem Angriff auf die Kreisverwaltung in Finsterwalde soll ab heute der Betrieb wieder langsam losgehen. Zuerst öffnen heute das Gesundheitsamt und das Amt für Bauaufsicht, Umwelt- und Denkmalschutz. Das Jugendamt und das Straßenverkehrsamt bleiben weiter geschlossen. Künftig setzt der Landkreis an den Standorten in Finsterwalde und Bad Liebenwerder auch einen Wachschutz ein. Hintergrund ist der Angriff vom vergangenen Donnerstag, bei dem ein 35-jähriger Mann eine Mitarbeiterin bedroht und Feuer gelegt haben soll. Dabei sind mehrere Menschen verletzt worden. Gegen den Mann wird wegen versuchten Tötungsdelikts ermittelt.
8: Dankeschön, Luisa Krake. Mehr Lausitz für euch dann gleich wieder um 6:30. Jetzt gibt's die Weltnews.
9: Ich bin Katrin Müller. Spaniens Fußballweltmeister sind mit einer großen Party in ihrer Heimat empfangen worden. Bei einer Parade durch die Straßen von Madrid feierten die Spieler mit ihren Fans. Auch der spanische König Felipe hat noch einmal gratuliert.
10: Ein Triumphzug im offenen Bus mit der Aufschrift Könige der Welt, ein mehrstündiges Konzert auf Madrids Prunkplatz Cibeles und 2 Millionen enthusiastische Fans. Spaniens Nationalelf hat den zweiten WM-Titel mit einer rauschenden Fiesta gefeiert. Von einem epischen Triumph sprach König Felipe und sagte, ihr habt für ganz Spanien gewonnen, mit dem Kopf und mit dem Herzen. Auch Regierungschef Pedro Sanchez lobte den Teamgeist und machte neuen Druck. Wenn Spanien 2030 die WM ausrichte, könne man nun ja den dritten Titel anstreben. Aus Barcelona, Julia Macher.
9: Die Deutsche Bahn plant ein Alkoholverbot an allen 5.400 Bahnhöfen in Deutschland. Künftig soll bundesweit untersagt sein, auf Bahnsteigen oder in Bahnhofshallen Bier, Wein, Schnaps oder anderen Alkohol zu trinken. Die flächendeckende Umsetzung soll bis Mitte Oktober abgeschlossen sein.
11: Bisher gilt ein Alkoholverbot vor allem an großen deutschen Bahnhöfen wie Frankfurt, Hamburg oder Köln. Bald soll es dann überall gelten, außer in der Gastronomie am Bahnhof. Die Bahn verspricht sich davon mehr Sicherheit und weniger Streitigkeiten. Entsprechende Erfahrungen hat sie unter anderem am Hauptbahnhof Hamburg gemacht. Nachdem Alkohol dort verboten war, ging die Zahl der Auseinandersetzungen spürbar zurück. Das Sicherheitsgefühl für Reisende habe sich verbessert, hieß es, und es gab weniger zu reinigen. Tine Klimach, Nachrichtenredaktion.
9: Der neue britische Premier Andy Burnham hat die größten Veränderungen der letzten 40 Jahre angekündigt. Burnham sprach von einem Wendepunkt für Großbritannien, nachdem er von König Charles mit der Regierungsbildung beauftragt worden war. Als erstes werde er eine Anweisung erteilen, um die Obdachlosigkeit auf den Straßen im Land zu beenden, so Burnham. Fast jede zweite Bewilligung der neuen staatlichen E-Auto-Förderung geht an einkommensschwächere Haushalte. Bis zum 10. Juli entfielen fast 50% der bewilligten Anträge auf Haushalte mit einem zu versteuernden Einkommen von bis zu 45.000 Euro. Das steht in einer Antwort der Bundesregierung auf eine Anfrage der Linken. Insgesamt seien bis zu diesem Stichtag rund 17.230 Anträge bewilligt worden, hieß es.
8: Dankeschön, Katrin Müller in der Newsredaktion.
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8: Und da gibt es freie Fahrt in der Lausitz. Noch keine Meldungen um diese Uhrzeit. 6:04. Alles frei auf den Straßen. Aber die ersten Blitzer, die sind jetzt gemeldet auf der A13 an der Abfahrt Lübben. Einer und am Ortseingang von Fettschorn noch einer, wenn ihr aus Richtung Kalau kommt heute Morgen. Dazu gibt es noch die Blitzeranhänger, die sind auch bestätigt auf der A13 an der Abfahrt Duben. Einer in Döbrig in der Dorfstraße, das ist eine 30er-Zone. Da steht auch ein Blitzeranhänger nach wie vor und auch einer in der Anliegerstraße zwischen Kolkwitz und Dahlitz hier in Richtung Dahlitz. Wenn ihr mehr seht heute Morgen am Dienstag, 21. Juli, dann sagt Bescheid an der 0355 4839 94 und die 5. Radio Cottbus wünscht euch wie immer eine gute Fahrt. Kommt gut an.
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8: Und nicht mit Luca, sondern mit Sandra. Sandra Marczynska bei mir im Studio. Und es geht dir heute wieder ein etwas besser als gestern.
6: Ja, ein bisschen
8: leichter aus dem Bett gekommen.
6: Ja, auf jeden Fall.
8: Das ist doch schön.
6: Also ich hoffe, zum Ende der Woche kriege ich dann ordentlich Schlaf.
8: Da bist du richtig wach. Wenn du dann Ende der Woche hier 5 Tage moderiert hast mit uns Wachermachern hier, dann bist du richtig wach am Morgen. Ja, beste Musik haben wir dabei.
6: Genau, und jetzt gibt es für euch Aktuelles von Scott Quinn. All or Nothing haben wir hier für euch. Und danach ein Klassiker von Brian Ennis. Hat einen wunderschönen Dienstag.
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1: You guys!

0: Brian Adams und sein The Best of Me auf Radio Cottbus. 6:13 Uhr, jetzt gleich wird es 7. Guten Morgen.
1: Guten Morgen.
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0: Genau die haben wir jetzt. Es ist ja nicht das beste Badewetter. Also einfach die Kinder an den See schicken oder in den Pool. Das ist viel zu kalt. Also lohnt sich ein kleiner Ausflug mit der Familie heute. Zum Beispiel nach Welzow. Da könnt ihr im Archäotechnischen Zentrum, schwieriger Name, aber heißt es nicht normal, da könnt ihr durch die Geschichte stöbern, spielen und sogar selbst kreativ werden.
1: Bei Spielen durch die Epochen probiert ihr Spiele aus, für die Kinder früher nur Nüsse, Stöcke und andere einfache Gegenstände gebraucht haben. Und außerdem kann am Ende jeder sein eigenes römisches Rundmühlspiel aus Leder basteln.
0: Ja, schönes Ding. Kann man mal sich angucken im Internet. Findet ihr bestimmt römisches Rundmühlenspiel. Hat man was fürs Leben. Start ist um 15 Uhr heute und das Ganze geht dann bis 18 Uhr. Der Eintritt kostet 8 Euro pro Person. Mitmachen können mindestens 3 und höchstens 12 Menschen. Ihr könnt also Oma und Opa noch mitnehmen und einen richtig schönen Tag haben.
1: Das Archäotechnische Zentrum findet ihr übrigens in der Fabrikstraße 2 in Welzow. Da gibt es in den Ferien immer spannende Mitmachangebote.
0: Ja, und die besten Ferientipps gibt es immer auf Radio Cottbus. 6:14 Uhr jetzt kurz nach 7:15 Uhr. Habt einen schönen Morgen.
1: Guten Morgen.

0: 6.16 Uhr. Guten Morgen. Schauen wir direkt auf die Straßen, sehen wir nichts. Alles frei hier bei uns in der Lausitz. Noch keine Meldungen, bis auf die gemeldeten Blitzer. Einer an der A13 Abfahrt Lübben und einer am Ortseingang von Fettschau, wenn ihr aus Kralau kommt. 3 Blitzeranhänger gibt es noch dazu. Die nennen wir euch gleich nach 6:30.
1: Maximal heute 21 Grad, jetzt gerade noch so ein bisschen kühler. 13 Grad in Cottbus, 13 in Finsterwalde und 12 haben wir es auch aktuell in Spremberg. Den ganzen Tag gibt es Mix aus Sonne und Wolken und es bleibt trocken.
0: Gleich haben wir unsere Zahl des Tages, eine schöne Zahl für das Land Brandenburg. Was die mit Störchen zu tun hat, das erzählen wir euch gleich nach Flo Liegitt. Guten Morgen.
1: Guten Morgen.
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2: 6:50 und ich gehöre zu den Menschen. Bei mir ist es wirklich Frühling, nicht wenn die Krokusse blühen und wenn die Wiesen langsam wieder grün werden, sondern wenn der erste Storch bei uns im Ort wieder auf seinem Nest steht. Dann ist Frühling für mich in der Lausitz.
3: Gerade hier in der Lausitz sind die großen Vögel ein vertrautes Bild. Auf Dächern, Masten oder alten Scheunen ziehen sie ihre Jungen groß. Und aktuell gibt es auch gute Nachrichten. Deutschlandweit gibt es so viele brütende Weißstörche wie seit Beginn der Aufzeichnungen nicht mehr. Rund 50.000 Brutpaare sind es in diesem Jahr.
2: Unsere Zahl des Tages ist nicht die 15.000, sondern sind die 1.293. Denn so viele Storchenpaare sind letztes Jahr bei uns in Brandenburg gezählt worden. Damit sind wir weiter Storchenland und gehören weiter zu den wichtigsten Storchenregionen in ganz Deutschland. Ist ja auch kein Wunder, denn bei uns im Spreewald, da fühlen sich die Tiere ja besonders wohl. Wir haben ja diese feuchten Wiesen, die vielen Wasserläufe und eben auch diese offene Landschaft, die der Storch braucht.
3: Dass die Störche heute wieder häufiger zu sehen sind, ist ein Erfolg von

0: Lindenaufzucht.
1: Unsere Zahl des Tages, 1293 Storchenpaare in Brandenburg. Vielleicht jetzt nochmal genau nach dem Storch im Ort gucken, bald ist er schon wieder weg.
0: Ja, ein bisschen schade. Für mich immer so ein bisschen auch der Beginn des Herbstes, leider. Beginn des Frühlings, wenn er da ist und wenn er weg ist, weiß ich, okay, Sommer ist auch bald Geschichte.
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0: Noch mehr News aus der Lausitz gibt's bei uns gleich in den Lausitz News. Die gibt's um 6:30, dann könnt ihr wieder mitreden mit dem Neuesten aus der Lausitz. Vorher noch Shaggy. Einen schönen Dienstag, guten Morgen.
1: Guten Morgen.

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14: Der Tag wird heute etwas sonniger als gestern. 7 Stunden, Sonnenstunden sind heute für uns drin, dazu ein paar Wölkchen und 21 Grad. Aktuell haben wir es aber noch 13 Grad in Rogosen, 12 in Senftenberg und Repkow. Und heute können auch die Regenschirme zu Hause bleiben, keine einzige Regenwolke in Sicht.
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11: Nach dem Angriff auf die Kreisverwaltung in Finsterwalde von letztem Freitag soll ab heute der Betrieb wieder langsam losgehen. Luisa Krake, was passiert jetzt?
15: Zuerst öffnen heute das Gesundheitsamt und das Amt für Bauaufsicht, Umwelt- und Denkmalschutz. Das Jugendamt und das Straßenverkehrsamt bleiben weiter geschlossen. Künftig setzt der Landkreis an den Standorten in Finsterwalde und Bad Liebenwerder auch einen Wachschutz ein. Hintergrund ist der Angriff vom vergangenen Donnerstag, bei dem ein 35-jähriger Mann eine Mitarbeiterin bedroht und Feuer gelegt haben soll. Dabei sind mehrere Menschen verletzt worden. Gegen den Mann wird wegen versuchten Tötungsdelikts ermittelt. In Brandenburg sind letztes Jahr 461 antisemitische Vorfälle dokumentiert worden. Das geht aus dem neuen Monitoring-Bericht der Fachstelle Antisemitismus hervor. Zwar seien das etwas weniger Fälle als noch 2024, im Vergleich zu 2022 habe sich die Zahl aber mehr als verdoppelt. Fast jeder zweite Fall hatte nach Angaben der Fachstelle einen rechtsextremen oder rechtspopulistischen Hintergrund. Besonders viele Vorfälle seien unter anderem auch in Cottbus registriert worden. Nach dem gestrigen Stromausfall in der Dissenchener Straße in Cottbus sind jetzt wieder alle Haushalte am Netz. Ab ca. 11.30 Uhr waren über 700 Haushalte und Unternehmen ohne Strom. Ursache war nach Angaben der Stadtwerke ein beschädigtes Kabel bei der Baustelle dort. Nach ca. einer Stunde konnte der Ausfall wieder behoben werden. Und unsere gute Nachricht, Brandenburgs Minister für Bildung, Jugend und Sport, Gordon Hoffmann, hat gestern das Feriencamp Bau dir deinen Sommer eröffnet. Mehrere Jugendliche lernen dabei die verschiedensten Handwerksberufe kennen. Laut Hoffmann soll so eine praxisnahe Brücke von Schule zur Ausbildung und echter Arbeit geschaffen werden. Das Camp gibt es schon seit 2018. Bisher haben es rund 240 Jugendliche besucht. Soweit das Neueste. 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
11: Dankeschön, Luisa Krake.
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11: Nach wie vor gute Nachrichten. Ja, ihr habt freie Fahrt auf den Straßen hier bei uns in der Lausitz. Noch keine Meldungen heute Morgen. Die gemeldeten Blitzer, die sind natürlich da. Auf der A13 an der Abfahrt Lübben haben wir einen und einen am Ortseingang von Fettschau. Wenn ihr aus Richtung Karlau kommt, hat uns Ilka gerade nochmal bestätigt. Auf der A13 an der Abfahrt Duben ein Blitzer. Anhänger, auch einer in Döbrig in der Dorfstraße bei Tempo 30 und noch ein Anhänger auf der Anliegerstraße zwischen Kolkwitz und Dahlitz hier in Richtung Dahlitz. Habt ihr mehr gesehen? Dann sagt gerne Bescheid an der 0355 4839 94 und die 5. Ruft uns einfach an oder schickt eine WhatsApp. Radio Cottbus wünscht wie immer eine gute Fahrt.
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11: Nee, nicht mit Luca, die ist im Urlaub, mit Sandra Marcinska in dieser Woche. Ja. Sandra, zelten, ist das was für dich?
14: Ja, auf jeden Fall, habe ich erst letztes Jahr gemacht, also nur für 3 Tage, aber trotzdem.
11: Ja, Luca ist ja auch gerade unterwegs, macht auch so einen schönen Roadtrip und hat auch uns verraten, hier schon letzte Woche, sie wird auch mal zwischendurch zelten. Spannend, vielleicht wacht sie ja heute Morgen in einem Zelt auf, aber wahrscheinlich nicht auf so einem schönen Zeltplatz, wie wir hier bei uns in der Lausitz haben, denn wir suchen ja gerade mit euch die 10 besten Campingplätze der Lausitz und da schauen wir gleich bei einem heißen Kandidaten vorbei.
14: In der besten Musik jetzt für euch Bibi Rexha mit New Religion, ein richtig cooler Track. Habt einen schönen Dienstag.
11: Guten Morgen.
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0: von Huey Lewis on the News aus den 80ern hier um gleich 3:47, 6:42. Guten Morgen.
1: Guten Morgen.
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0: Da suchen wir gemeinsam mit euch jetzt natürlich eine der schönsten Sommeraktivitäten. Wo kann man die richtig schön verbringen, die Sommerferien? Natürlich auch auf einem Campingplatz. Ich muss sagen, ich habe sehr gerne gezeltet, als ich ein bisschen jünger war. Als ich jetzt ein bisschen, in die Jahre gekommen bin, will ich mal so formulieren, da ist mir dann doch ein Bad und eine Dusche schon manchmal lieber. Aber wenn man jung ist, dann sagt man doch, ach, nicht so schlimm hier. Ich kann da baden gehen im See, nämlich auch frisch wieder. Und ja, am Morgen jetzt natürlich, muss man sagen, alle auf dem Zelt. Platz, die wissen jetzt, wenn sie den ersten Kaffee in den Händen halten, jetzt mal schön die Finger an die Tasse, ne, damit es ein bisschen wärmer wird. Die besten 10 der Lausitz. Ihr habt so viele Campingplätze vorgeschlagen und das ist auch gut so. Und da gibt es einen, den habt ihr vorgeschlagen, hier ganz in der Nähe.
1: Genau, das ist der Gubener Badewanne, heißt der. Ein richtig spannender Name auf jeden Fall. Und der Eigentümer Stefan Kraus, wir haben mal mit ihm gesprochen und gefragt, was ist denn eigentlich das Tolle an eurem Campingplatz?
3: Unser Campingplatz ist natürlich, was viele so mögen, voller Natur. Ne? Also Vögel zwitschern, Natursee, ein schöner großer Strand, ganz feiner Sand auch da. Also die Kinder mögen das sehr. Und es ist klein, es ist so alles so überschaubar, so familiär. Das ist das Schöne bei uns.
0: Das kann ich absolut bestätigen. Luca und ich, wir waren schon mal da, wir haben uns das schon mal angeguckt. Oh. Am Deulowitzer See haben wir da gestanden mit Steffen Kraus. Der hat uns das schön gezeigt. Das war aber noch im Frühjahr. Oh, da war der See noch kalt. Ich habe nicht den Fuß da reingesteckt. Ja, aber natürlich, es ist sehr klein, es ist sehr gemütlich, es ist im Wald. Kann man da überhaupt mit allem kommen, was man so hat?
3: Also wir sind einer der letzten und wenigen Campingplätze, wo man wirklich alles noch machen kann. Ja, vom Freischläfer, also man kann mit der Hängematte kommen, man kann mit dem Zelt kommen, man kann mit dem Wohnanhänger kommen, man kann mit dem Wohnmobil kommen, man kann aber auch eine Übernachtung buchen. Also bei uns ist das noch richtig Camping. Also wir sind nicht so ein Wohnmobilhafen oder so, wo alles zugepflastert ist, was viele ja schon haben oder nur noch zugeschottert ist. Bei uns könnt ihr wirklich von ganz einfach bis schön mit eurem Wohnmobil stehen. Und das ist das Besondere, glaube ich.
1: Oh, ja, schöne freie Wahl.
0: Ja, vielleicht auch deshalb nominiert. Ne? Ist ja mit dabei und liegt auch gut im Rennen. Mehr sage ich jetzt nicht. Wir wollen keinen
1: nicht
0: Einfluss.
1: Zu viel verraten.
0: Nein. Also ihr könnt ja noch abstimmen bis zum Donnerstag. Ja, und vielleicht stimmt er ja für Steffen Krautz und seine Gubner Badewanne ab am Deulowitzer See. Ich glaube, der wird sich sehr freuen.
3: Also was mich dann besonders freuen würde, wäre, dass es genügend Menschen gibt, die erkennen, dass man kein Schickimicki braucht, dass man wirklich einfach unterwegs sein kann, mit einfachen Mitteln auch so zur Ruhe kommen kann. Und ich sage immer, wer das wirklich will, mal abschalten, nicht zugedröhnt wird durch Werbung oder Zusatzangebote oder dies und jenes und Animation, der kommt zu uns, der findet es und der erholt sich auch.
1: Ja, also ihr könnt noch abstimmen. Wie gesagt, ihr habt noch bis Donnerstag Zeit, bis zum 23. Juli um 20 Uhr. Und dann stellen wir euch hier am Freitag um 7.40 Uhr die besten 10 Campingplätze der Lausitz in der Morningshow vor.
0: Ja, bin schon sehr gespannt drauf, wo die alle landen und drücke allen, die da nominiert sind, auf radiocottbus.de die Daumen. Dort könnt ihr abstimmen.
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0: Und vielleicht gehe ich doch mal wieder zelten. Also ich muss ehrlich sagen, ich habe mal wieder Lust. So einen richtig dicken Schlafsack kann man sich ja kaufen. Und es ist gar nicht so schlimm, dass es morgen Temperaturen von 13 Grad im Juli gibt.
1: Kann ja auch was ausleihen.
0: Ja, okay. 6:45 Uhr, 3:47 Uhr.

0: Justin Timberlake um 6:49, 11 Minuten vor 7. Müssen wir jetzt doch aufgucken auf die Straßen auf der Autobahn, auf der A13. Ist ein Unfall passiert in Richtung Spreewaldreieck, wenn ihr vom Schönefelder Kreuz kommt. Der Unfall hier zwischen Bestensee und Großköris. Eine ungesicherte Unfallstelle derzeit noch. Bitte fahrt unbedingt vorsichtig. Das sind die Blitzer vom Dienstagmorgen auf der A13 an der Abfahrt Lübben. Einer und einer am Ortseingang von Fettschau, wenn ihr aus Richtung Karlau kommt. Drei Blitzeranhänger gibt's noch dazu. Den nennen wir euch gleich nach 7.
1: Jetzt ist es noch so ein bisschen kühl hier in der Lausitz, bis zu 12, 13 Grad. Später wird es aber noch wärmer, 21 Grad für uns. Ein paar Wölkchen dazu, aber die Sonne, die kommt auch raus.
0: Hier bei uns auf Radio Cottbus die beste Musik. Moschina, Rhythm Unknown, gemeinsam mit dem Dresdner Purple Disco Machine. Gleich bei uns zum Wachwerden. Guten Morgen.
1: Guten Morgen.
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9: Heute bleibt trocken in der Lausitz. Wir kriegen ein bisschen Sonne ab, aber es bleibt auch bewölkt. 21 Grad dazu maximal. Jetzt gerade ist es noch so ein bisschen frischer. 13 Grad in Cottbus, 13 Grad haben wir es auch in Kallau und 12 sind es in Forst. Nachmittags wird es noch mal so ein bisschen windig, also da kann sich das noch leicht kühler anfühlen.
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10: Mit Luisa Krake, guten Morgen. Nach dem Angriff auf die Kreisverwaltung in Finsterwalde soll ab heute der Betrieb wieder langsam losgehen. Zuerst öffnen heute das Gesundheitsamt und das Amt für Bauaufsicht, Umwelt- und Denkmalschutz. Das Jugendamt und das Straßenverkehrsamt bleiben weiter geschlossen. Künftig setzt der Landkreis an den Standorten in Finsterwalde und Bad Liebenwerda auch einen Wachschutz ein. Hintergrund ist der Angriff vom vergangenen Donnerstag, bei dem ein 35-jähriger Mann eine Mitarbeiterin bedroht und Feuer gelegt haben soll. Dabei sind mehrere Menschen verletzt worden. Gegen den Mann wird wegen versuchten Tötungsdelikts ermittelt.
11: Dankeschön, Luisa Krake. Mehr Lausitz-News für euch um 7:30 wieder hier bei uns auf Radio Cottbus. Jetzt erstmal Weltnews.
12: Ich bin Katrin Müller. Die Deutsche Bahn plant ein Alkoholverbot an allen 5.400 Bahnhöfen in Deutschland. Künftig soll es bundesweit untersagt sein, auf Bahnsteigen oder in Bahnhofshallen Bier, Wein, Schnaps oder anderen Alkohol zu trinken. Die flächendeckende Umsetzung soll bis Mitte Oktober abgeschlossen sein. Bahnchefin Evelyn Paller sagte der Bild, die Einhaltung des Verbots werde von den DB-Sicherheitskräften und der Bundespolizei überwacht. In dem Waldbrandgebiet in Spanien wird die Lage immer ernster. Das nordöstlich von Madrid wütende Feuer breitet sich sehr schnell aus. Auch in Frankreich kämpft die Feuerwehr im Süden des Landes und auf der Mittelmeerinsel Korsika weiter gegen mehrere Brände.
13: In Spanien mussten inzwischen rund 1.200 Menschen aus 30 gefährdeten Ortschaften evakuiert werden. Vor allem der starke Wind von rund 50 Kilometern pro Stunde facht die Flammen bisher immer wieder an. Hunderte Einsatzkräfte und rund 45 Löschflugzeuge sind im Einsatz und haben bisher ein Übergreifen der Flammen auf Ortschaften verhindert. Auch in Frankreich kämpft die Feuerwehr im Hinterland von Saint-Tropez gegen einen allerdings viel kleineren Brand. 4 Häuser und 15 Autos wurden zerstört. Aus Paris, Michael Evers.
12: Knapp die Hälfte der bisher bewilligten Anträge auf die neue E-Auto-Förderung ist an Haushalte mit einem Jahreseinkommen von bis zu 45.000 Euro gegangen. Das geht aus einer Antwort der Bundesregierung auf eine Anfrage der Linken im Bundestag hervor. Die fordert dennoch Nachbesserungen bei der Förderung.
14: Ja, die soziale Staffelung bei der Förderung greift teilweise. Auch Menschen, die eher weniger verdienen, nutzen die Prämie, heißt es aus der Linksfraktion. Dennoch könnten sich viele Menschen mit geringem Einkommen trotz Prämie kein neues Elektroauto leisten. Deshalb müsse ab spätestens kommenden Jahr auch der Kauf gebrauchter E-Autos gefördert werden. Nach dem aktuellen Modell gibt es für ein neues E-Auto bis zu 6.000 Euro vom Staat dazu. Wie viel genau, richtet sich nach dem Einkommen und ob jemand Kinder hat. Jan-Henner Reitze, Nachrichtenredaktion.
12: Spaniens Fußballweltmeister sind mit einer großen Party in ihrer Heimat empfangen worden. Bei einer Parade durch die Straßen von Madrid feierten die Spieler mit ihren Fans bis tief in die Nacht. Auch der spanische König Felipe hat nochmal gratuliert. Wie es mit Argentiniens Superstar Lionel Messi weitergeht und ob er nach dem verlorenen Finale im Nationalteam bleibt, ist noch offen.
11: Dankeschön, Katrin Müller. Heute Morgen für euch in der Newsredaktion.
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11: Achtung, auf der A13 ist ein Unfall passiert. Wenn ihr vom Schönefelder Kreuz kommt und in Richtung Spreewaldreieck unterwegs seid, zwischen Bestensee und Großköris, die Unfallstelle Polizei ist jetzt da. Unfallaufnahme läuft. Bitte fahrt da vorsichtig. Die Blitzerliste, die füllt sich. Vorhin hatten wir schon den auf der A13 an der Abfahrt Lübben. Jetzt neu dazugekommen, B169 in Richtung Cottbus zwischen Sedlitz und Almosen, gemeldet von Jens. Und wenn ihr von Werben in Richtung Cottbus unterwegs seid, da ein Blitzer heute Morgen am Zollhaus versteckt im Wald, hat uns Carmen gemeldet. Außerdem ein Blitzer am Ortseingang von Fetschau, wenn ihr aus Richtung Karlau kommt. Danke an Ilka fürs Durchgeben. Und das hier sind die Blitzeranhänger, die sind bestätigt auf der A13 an der Abfahrt Duben, in Döbrig in der Dorfstraße und auf der Anliegerstraße zwischen Kolkwitz und Dahlitz hier in Richtung Dahlitz. Wenn ihr mehr seht, sagt gerne Bescheid. Macht's wie Ilka, Carmen, Jens und all die anderen gerne an der 0355 4899 und die 5 einfach anrufen oder eine WhatsApp ins Studio schicken. Gute Fahrt euch.
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11: Nee, ohne Luca, aber dafür mit Sandra, die sich bestimmt schon ganz toll freut auf unser Spiel.
9: Ja, ich freue mich immer auf Schätze die Laus, das ist mein Lieblingsspiel.
11: Ja, Schätze die Laus, macht immer Spaß, gemeinsam mit euch diese eine Minute hier, wo man wirklich überlegen muss, welche Zahl schicke ich jetzt ins Studio rein, ja. Denn wir spielen ja über WhatsApp. Also unsere Nummer braucht ihr unbedingt im Handy, die 0355 4839 495. Gleich gibt es die Schätzfrage und die Chance auf eine richtig schöne Wachermacher. Frühstückstasse.
9: Jetzt Musik aus den 80ern für euch mit Mike Oldfield Innocent. Davor was Aktuelles von Alex Warren. Habt einen schönen Dienstag.
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0: Megaland ist das hier gemeinsam mit Mike Oldfield. Innocent, der Hit aus den 80ern um 7:12. Guten Morgen.
1: Guten Morgen.
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0: Oh, meine Tasse ist so schön warm hier heute bei den Frühtemperaturen. Da kann man sich die Finger richtig schön aufwärmen. Hier, ich war ganz schön erschrocken heute Morgen. Und ich habe so eine schöne Wachermacher-Frühstückstasse zum Finger aufwärmen. Die könnte jetzt auch zu euch wechseln. Natürlich ohne Kaffee, den müsst ihr schon selber reinfüllen. Der will ja auch kalt sein, wenn wir ihn jetzt schon reinmachen. Aber die Wachermacher Frühstückstasse, die ist natürlich eure. Mit der richtigen Antwort auf unsere Schätzfrage. Wir schätzen die Lausitz wieder unter der 0355 489 945. Und damit wir allen die gleiche Chance geben, könnt ihr per WhatsApp mitspielen. Da sehen wir nämlich irgendwann, wer war denn der Erste mit der richtigen Zahl oder war zumindest am dichtesten dran. Sandra, du hast jetzt die schöne Schätzfrage.
1: Ja, sehr schön. Die Frage heute ist, wie viele Häuser grenzen direkt an die Lange Straße in Spremberg?
0: Ui, das ist ja mal eine Frage. Müsste man ja erstmal wissen, wie sieht denn die Lange Straße in Spremberg aus? Gut, das ist eine der bekanntesten Straßen in der Lausitz, würde ich mal behaupten. Aber wie viele Häuser sind denn da an genau dieser Langen Straße? Die Minute Zeit für euch, um euch reinzuschätzen in dieses schöne Thema, die läuft ab jetzt.
1: Und da gibt's auch schon Antworten. Danilo hat gerade 1500 geschrieben und wir haben auch Ramona mit 23.
0: Oh, das ist ja eine Riesenspanne. Ja. Oh. Mein lieber Mann, aber ich muss sagen, Danilo, das halte ich auch für, also Lange Straße, der Name ist schon ein Programm, aber so lang ist ja noch nicht, für 1500 Häuser. Wie viele sind denn das? Ist ja die Einkaufsstraße da in Spremberg, ne? Da sind schon ein paar Häuser und die ist schon relativ lang, die schlingelt sich so durch die Spremberger Innenstadt, aber wie viele Häuser stehen denn da dran? Gibt es noch weitere Tipps?
1: Ja, wir haben hier nochmal den Lukas mit 314, Sarah beispielsweise hier auch mit der 125. Die Susi, die sagt, es ist ein bisschen weniger, 24 schätzt sie hier. Mhm. Oder beispielsweise der Sven, der sagt 178, also viele bewegen sich hier gerade in dem 100er-Bereich.
0: Ja.
1: Ah, jetzt gerade hier nochmal Flo mit 41. Ja, die Antworten, die sind heute echt unterschiedlich, ist auch keine einfache Frage,
0: muss man sagen. Ist keine einfache Frage, ja, aber ist eine Frage, die ist gut. Da kann man nämlich nicht googeln, kriegt man nicht so einfach raus, wie viele Häuser stehen denn da in Spremberg an der Langen Straße? So, Minute ist schon wieder um. Die ist abgelaufen. Kommen noch Tipps rein? Jawohl, kommen noch welche rein. Hier Annetti nochmal mit dabei. Annetti Konfetti steht bei mir hier auf dem Bildschirm. 35, sagt sie. Dann haben wir noch eine 41 dazu. Ramona mit einer 95. Ja, würde ich sagen, machen wir einen Deckel drauf. Bei Ramona jetzt und ihrer 95 und fragen mal nach. Und zwar in der Redaktion bei Luisa Krake, wie viele Häuser stehen denn da?
4: Direkt an die Lange Straße in Spremberg grenzen insgesamt 40 Häuser.
0: Ach, guck an, gar nicht so lang die Straße in Spremberg. 40 Häuser sind das nur. Und ich glaube aber, Sandra, wir hatten eine Punktlandung.
1: Ja, wir hatten eine Punktlandung und ich sehe hier gerade die Nicole, die war die Erste mit der Schätzung. Sie hat, hi, hier Nicole 40 geschrieben. Glückwunsch an dich, Nicole. Du hast unsere Wachermachertasse gewonnen.
0: Perfekt. Ob sie die da vielleicht ausgezählt hat, aber muss dazu sagen, es gab auch noch andere mit 40. Der Mario war ein kurzes Stückchen später und ich später habe ich nochmal gesehen, hier eine 41 von Flo, der wäre auch richtig dicht dran gewesen. Aber Nicole, du warst die Erste. Die Wachermacher Frühstückstasse ist deine. Für alle anderen gibt es die Chance gleich nochmal in einer Stunde um 7:50.
1: Guten Morgen.
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0: Viertel acht, 7:17 Uhr. Wir schauen auf die Straßen. Da haben wir auf der A13 einen Unfall heute Morgen in Richtung Spreewaldreieck. Wenn ihr vom Schönefelder Kreuz kommt, zwischen Westensee und Großköris ist die Unfallstelle. Polizei ist schon da. Bitte fahrt vorsichtig und fahrt gerade auch ganz besonders vorsichtig in der Gegenrichtung. Von Richtung Dresden in Richtung Spreewaldreieck zwischen Großräschen und der Ausfahrt Bronco sind Gegenstände auf der Autobahn. Hier müsst ihr besonders vorsichtig fahren. Eine Warnbarke da, die ist direkt auf der Ausfahrt da liegen geblieben. Es wird geblitzt auf der A13 an der Abfahrt Lübben, dann auf der B169 in Richtung Cottbus zwischen Sedlitz und Almosen, von Werben in Richtung Cottbus am Zollhaus versteckt im Wald ein Blitzer heute Morgen und am Ortseingang von Fettschau, wenn ihr aus Richtung Karlau kommt. Blitzeranhänger haben wir noch 3 Stück dazu, die nennen wir euch gleich nach 13:30.
1: Und im Wetter heute bessere Aussichten als gestern, maximal 21 Grad heute. Es bleibt den ganzen Tag trocken und dazu gibt es so einen schönen Mix aus Sonne und Wolken. Jetzt so um die 13, 14 Grad hier in der Lausitz.
0: Die einen sagen bloß gut, dass die WM endlich vorbei sind. Die anderen sagen schade. Was auf jeden Fall von der WM bleibt, ist der Titelsong der WM. Shakira und Burner Boy. Dai Dai jetzt für euch um 7:18 Uhr, kurz nach 7:45 Uhr. Jetzt haben wir es 7:45 Uhr, wollte ich gerade noch sagen, wäre auch richtig. Guten Morgen.
1: Guten Morgen.

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8: Der Himmel ist gerade relativ klar, nur ein paar kleine Wolken. Später soll es nochmal etwas bewölkter werden. Die Sonne, die scheint da trotzdem durch. Und dazu gibt es tagsüber bis zu 21 Grad. Jetzt gerade noch 14 Grad in Guben. In Senftenberg haben wir es auch 14 Grad und 13 sind es jetzt aktuell in Cottbus. Regnen soll es heute auch nicht mehr.
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6: Nach dem Angriff auf die Kreisverwaltung in Finsterwalde am letzten Donnerstag soll ab heute der Betrieb langsam wieder losgehen. Luisa Krake, was passiert jetzt?
9: Zuerst öffnen heute das Gesundheitsamt und das Amt für Bauaufsicht, Umwelt- und Denkmalschutz. Das Jugendamt und das Straßenverkehrsamt bleiben weiter geschlossen. Künftig setzt der Landkreis an den Standorten in Finsterwalde und Bad Liebenwerda auch einen Wachschutz ein. Hintergrund ist der Angriff vom vergangenen Donnerstag, bei dem ein 35-jähriger Mann eine Mitarbeiterin bedroht und Feuer gelegt haben soll. Dabei sind mehrere Menschen verletzt worden. Gegen den Mann wird wegen versuchten Tötungsdelikts ermittelt. Nach dem gestrigen Stromausfall in der Dissenchener Straße in Cottbus sind jetzt wieder alle Haushalte am Netz. Ab ca. 11.30 Uhr waren über 700 Haushalte und Unternehmen ohne Strom. Ursache war nach Angaben der Stadtwerke ein beschädigtes Kabel bei der Baustelle dort. Nach ca. einer Stunde konnte der Ausfall wieder behoben werden. Im letzten Jahr sind in Brandenburg weniger Tiere geschlachtet worden. Das hat das Amt für Statistik Berlin-Brandenburg jetzt bekannt gegeben. Zum ersten Mal seit 1993 liegt die Zahl der Schweineschlachtungen demnach bei unter 1 Million. Aber auch Rinder und Schafe haben einen Rückgang. So ist in Brandenburg so wenig Fleisch produziert worden wie in den vergangenen 25 Jahren nicht mehr. Und unsere gute Nachricht, Brandenburgs Minister für Bildung, Jugend und Sport, Gordon Hoffmann, hat gestern das Feriencamp Bau dir deinen Sommer eröffnet. Mehrere Jugendliche lernen dabei die verschiedensten Handwerksberufe kennen. Laut Hoffmann soll so eine praxisnahe Brücke von Schule zur Ausbildung und echter Arbeit geschaffen werden. Das Camp gibt es schon seit 2018. Bisher haben es rund 240 Jugendliche besucht. Soweit das Neueste. 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
6: Dankeschön, Luisa Krake.
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6: Achtung, Unfall passiert auf der A13. Wenn ihr vom Schönefelder Kreuz runterkommt in Richtung Spreewalddreieck zwischen Bestensee und Großköris, die Unfallstelle Polizei ist da. Unfallaufnahme läuft. Bitte fahrt vorsichtig. Vorsicht auch auf der A13 in der anderen Richtung. Wenn ihr aus Richtung Dresden kommt und da Richtung Spreewalddreieck unterwegs seid, da liegt Gegenstände auf der Autobahn zwischen Großräschen und der Ausfahrt Bronco. Hier besonders vorsichtig fahren. Eine Warnbarke liegt direkt auf der Ausfahrt. Das hier sind die Blitzer, gemeldet von euch auf der A13 an der Abfahrt Lübben, auf der B169 zwischen Sedlitz und Almosen in Richtung Cottbus, denn von Werben in Richtung Cottbus am Zollhaus versteckt im Wald. Den hat uns Carmen durchgegeben und am Ortseingang von Fetschau, wenn ihr von Karlau auskommt, auch da heute Morgen ein Blitzer. Die Blitzeranhänger geparkt an der A13 Abfahrt Duben, in Döbrig in der Dorfstraße und in der Anliegerstraße zwischen Kolkwitz und Dahlitz, hier in Richtung Dahlitz. Sobald ihr was ergänzen könnt, macht es immer gern an der 0355 4839 495 anrufen oder WhatsApp schicken, geht ja beides. Gute Fahrt für euch.
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6: Luca ist im Urlaub, Sandra ist bei mir. Sandra, liest du gerne im Urlaub?
8: Ja, auf jeden Fall. Da brauche ich immer ein Buch, ja.
6: Ja. Ja, was nimmst du mit? So Krimis oder?
8: Ja, Krimis Horror? Und auch sehr gerne Psychologiebücher tatsächlich. Ui, ja.
6: Psychologiebücher willst du uns ja nach dem Urlaub ja alle analysieren.
8: Ja,
6: durch uns
8: durchgucken. Mach ich schon die ganze Zeit.
6: So, das läuft schon, das Experiment. Schön, ja, Bücher gehören zum Urlaub unbedingt dazu, jedenfalls für ganz viele Menschen. Und wie wär's denn, wenn ihr euch ein neues Buch aus der Lausitz einpackt mit einer Lausitzer Geschichte aus dem Branitzer Park? Gibt's jetzt für die ganze Familie und was da drin steht, das hört ihr gleich.
8: Jetzt gibt's nochmal gute Laune am Morgen hier für euch mit Becky G und dem deutschen DJ Topic. Sorry Papi, habt einen schönen Tag.
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0: Zimmer und 42. Guten Morgen.
1: Guten Morgen.
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0: Ja, Urlaubszeit für viele. Manche sind schon im Urlaub, andere starten gerade erst und packen ihre Klamotten zusammen. Und dann vergessen sie hoffentlich nicht das Wichtigste, was in so Reisegepäck gehört. Natürlich für den Urlaub ein richtig gutes Buch. Erwachsene lesen gern, Kinder lesen gern. Und da gibt es jetzt eine Geschichte, Sandra, die ist schon ein bisschen komisch, oder?
1: Ja, ein Krokodil im Branitzer Park, das hört sich ja schon ziemlich skurril an und ist es auch für die meisten wahrscheinlich. Für einige Kinder hört sich das aber gar nicht mehr so komisch an. Sie haben nämlich das neue Buch von Bernhard Neißner gelesen. Der ehemalige Cottbuser Bürgermeister ist im Ruhestand und hat offenbar Zeit und Fantasie, denn jetzt hat er ein Kinderbuch geschrieben. Das Krokodil im Schlosssee, oder sprechen Krokodile Portugiesisch, also das ist ein gesamter Name sozusagen. So heißt das Buch und darum geht es in der Geschichte.
3: Also im Schwarzen See, da lebt ein Krokodil. Man weiß nicht, wie es dahin gekommen ist und wann und so. Dieses Krokodil schwimmt irgendwann mal in den Schlosssee und da sitzt gerade der Fürst am Ufer und will sich wärmen lassen von der Sonne, denn er ist schon betagt. Und da treffen die beiden aufeinander. Und so kommen die beiden ins Plaudern und freunden sich an. Und da passiert dann auch eine ganze Menge.
0: Ja, also eine richtig schöne Geschichte für die Fantasie und für alle Kinder. Dabei hat Bernhard Neißner die Geschichte eigentlich erstmal nur für seine Enkelkinder schreiben wollen.
1: Ja, aber im Endeffekt ist es halt so gut geworden und so ist auch ein ganzes Buch draus geworden. Das ist passend zum Lesesommer jetzt an 100 Kinder aus Cottbus verschenkt worden, die nicht Bernhard Neißners Enkel sind.
3: Na, wir haben im Verein überlegt, was wir denn machen können mit den Büchern. Dann sind wir auf die Idee gekommen, wir geben das Buch, also 100 Exemplare insgesamt, an die Cottbuser Kitas und dann können die das als Vorlesebuch benutzen oder wenn sie mal in den Branitzer Park eine Exkursion machen, dann nehmen sie das mit, können sich an Ort und Stelle hinsetzen und dann können die Kinder wirklich alle Orte, die dort beschrieben sind, können die nachvollziehen. Und sie können auch das Krokodil suchen und man ist unsicher, ob es nicht noch da ist. Manche sagen ja, andere sagen nein. Ich lasse das mal offen.
1: Oh, schön. Hört sich auf jeden Fall an, als könnte man daraus einen richtig schönen Tagesausflug mit einer kleinen Schnitzeljagd machen. Vielleicht habt ihr Lust, ja genau das mit euren Kids in diesem Sommer zu machen. Und das könnt ihr auch. Das Buch ist nämlich seit Juni im Buchhandel.
0: Ja, es heißt Das Krokodil im Schlosssee oder sprechen Krokodile Portugiesisch und ist vom ehemaligen Cottbuser Bürgermeister Bernhard Neißner. Ein kleiner Lesetipp für euren Urlaub, der hoffentlich bald beginnt oder vielleicht schon läuft. Guten Morgen jetzt um 7:45.
1: Guten Morgen.
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0: 47 in 13 Minuten ist es 8. Achtung, fahrt vorsichtig auf der A13. Es ist ein Unfall passiert, und zwar, wenn ihr vom Schönefelder Kreuz in Richtung Spreewaldreieck unterwegs seid. Zwischen Westensee und Großköris ist die Unfallstelle. Auf der A13 liegen auch Gegenstände auf der Autobahn, und zwar, wenn ihr aus Richtung Dresden in Richtung Spreewaldreieck fahrt, zwischen Großreschen und Bronco. Die Gegenstände hier auf der Autobahn, und besonders vorsichtig sein in der Ausfahrt Bronco, da liegt eine Warnbarke. Es wird geblitzt auf der A13 an der Abfahrt Lübben, auf der B169 in Richtung Cottbus zwischen Sedlitz und Almosen, von Werben in Richtung Cottbus am Zollhaus versteckt im Wald, und ein Blitzer auch am Ortseingang von Fetschau, wenn ihr aus Richtung Karlau kommt. Blitzanhänger, 3 Stück gibt's dazu, nennen wir euch gleich nach 8.
1: Heute wären es noch 21 Grad, jetzt gerade immer noch so um die 14, 15 Grad hier in der Lausitz. Dazu gibt es ein bisschen Sonne, aber auch ein paar Wolken dazu. Es bleibt heute den ganzen Tag trocken.
0: Gleich haben wir unseren Frühsport auf Radio Cottbus. Da gucken wir zum FC Energie Cottbus, denn da wird die Mannschaft immer kompletter. Und wer jetzt da neu dazugekommen ist, das erfahrt ihr gleich nach Joris. Guten Morgen.
1: Guten Morgen.
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2: 7.51 Uhr und wie immer schauen wir jetzt mal wieder auf den Sport. Jetzt ist es offiziell beim FC Energie Cottbus. Das Torhüterteam für die neue Zweitligasaison ist komplett. Und Luisa Krank ist jetzt hier bei uns im Studio. Morgen. Und gib uns nochmal gerne einen Überblick.
3: Ja, Pele Wollitz, der hat es ja schon bestätigt. Aber jetzt hat Kevin Kratsch ganz offiziell seinen Vertrag beim FCE unterschrieben. Er wechselt von Rot-Weiß Oberhausen hier nach Cottbus. Der 24-Jährige, der war dort zuletzt Stammtorhüter und wird jetzt hinter Marcel Lottger die Nummer 2.
4: Ja, warum hat sich Energie gerade für Kevin Kratsch entschieden?
3: Oh, der Torwarttrainer Alexander Seewald, der beschreibt ihn als einen jungen und ehrgeizigen Spieler. Das ist ja auf jeden Fall schon mal gut. Und er sagt auch, Kratsch, der ist entwicklungsfähig. In Oberhausen hat er 77 Pflichtspiele auf dem Platz gestanden, 26 Mal ohne ein Gegentor ins Netz zu lassen. Und jetzt folgt für ihn der Schritt von der Regionalliga in die zweite Bundesliga.
2: Ja, dauert auch nicht mehr so lange, bis die neue Saison losgeht. Wie ist jetzt der weitere Plan?
3: Ja, so langsam geht's in die heiße Phase. Am Samstag steht auswärts noch ein Testspiel bei Dynamo Dresden an. Eine Woche später kommt Werder Bremen dann ins LEAG-Energiestadion. Und dann wird's ernst. Am Sonntag, den 9. August, startet Energie dann zu Hause gegen Hannover 96 in die neue Zweitligasaison.
4: Ja, wissen wir also dann, wie weit ist Energie? Zwei große Testspiele noch. Dynamo Dresden unter Ausschluss der Öffentlichkeit, da wird man nicht so viel sehen. Aber Werder Bremen kann man sich ja angucken im Stadion dann hier im LEAG-Energiestadion. Dankeschön, Luisa, für die Infos.
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4: Gleich wieder Nachrichten, Wetter und Verkehr auf Radio Cottbus. Bringe euch auf den neuesten Stand am Dienstagmorgen. Jetzt 6 Minuten vor 8. Guten Morgen.

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4: Nach dem regnerischen Tag gestern hat sich das Wetter heute so ein bisschen beruhigt. Auf dem Wetterradar erstmal keine Regenwolken in Sicht und es soll auch heute den ganzen Tag trocken bleiben. Es wird noch etwas bewölkter später, aber Sonne kriegen wir auch noch ab und dazu gibt es dann maximal 21 Grad. Jetzt gerade 14 Grad in Cottbus. 15 Grad haben wir es aktuell in Kolkwitz und 15 auch in Hirnschwalde.
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5: Mit Luisa Krakel, guten Morgen. Nach dem Angriff auf die Kreisverwaltung in Finsterwalde soll ab heute der Betrieb wieder langsam losgehen. Zuerst öffnen heute das Gesundheitsamt und das Amt für Bauaufsicht, Umwelt- und Denkmalschutz. Das Jugendamt und das Straßenverkehrsamt bleiben weiter geschlossen. Künftig setzt der Landkreis an den Standorten in Finsterwalde und Bad Liebenwerder auch einen Wachschutz ein. Hintergrund ist der Angriff vom vergangenen Donnerstag, bei dem ein 35-jähriger Mann eine Mitarbeiterin bedroht und Feuer gelegt haben soll. Dabei sind mehrere Menschen verletzt worden. Gegen den Mann wird wegen versuchten Tötungsdelikts ermittelt.
6: Dankeschön, Luisa Krake. Mehr Lausitz-News für euch dann gleich wieder um 8:30. Jetzt gibt's erstmal das Neueste aus Deutschland und der Welt.
7: Ich bin Katrin Müller. Die Deutsche Bahn plant ein Alkoholverbot an allen 5.400 Bahnhöfen in Deutschland. Künftig soll bundesweit untersagt sein, auf Bahnsteigen oder in Bahnhofshallen Bier, Wein, Schnaps oder anderen Alkohol zu trinken. Die flächendeckende Umsetzung soll bis Mitte Oktober abgeschlossen sein.
8: Bisher gilt ein Alkoholverbot vor allem an großen deutschen Bahnhöfen wie Frankfurt, Hamburg oder Köln. Bald soll es dann überall gelten, außer in der Gastronomie am Bahnhof. Die Bahn verspricht sich davon mehr Sicherheit und weniger Streitigkeiten. Entsprechende Erfahrungen hat sie unter anderem am Hauptbahnhof Hamburg gemacht. Nachdem Alkohol dort verboten war, ging die Zahl der Auseinandersetzungen spürbar zurück. Das Sicherheitsgefühl für Reisende habe sich verbessert, hieß es, und es gab weniger zu reinigen. Tine Klimach, Nachrichtenredaktion.
7: Der neue britische Premierminister verliert keine Zeit. Kurz nach seiner Ernennung hat Andy Burnham das Kabinett neu geordnet. Er war gestern von König Charles mit der Regierungsbildung beauftragt worden. Eine der ersten offiziellen Amtshandlungen des neuen Premiers war ein Telefonat mit US-Präsident Donald Trump. Unter Burnhams Vorgänger Keir Starmer war das Verhältnis der Downing Street zum Weißen Haus abgekühlt. Fast jede zweite Bewilligung der neuen staatlichen E-Auto-Förderung geht an einkommensschwächere Haushalte. Bis zum 10. Juli entfielen fast 50% der bewilligten Anträge auf Haushalte mit einem zu versteuernden Einkommen von bis zu 45.000 Euro. Das steht in einer Antwort der Bundesregierung auf eine Anfrage der Linken. Spaniens Fußballweltmeister sind mit einer großen Party in ihrer Heimat empfangen worden. Bei einer Parade durch die Straßen von Madrid feierten die Spieler mit ihren Fans. Auch der spanische König Felipe hat nochmal gratuliert.
9: Spaniens Nationalelf hat den zweiten WM-Titel mit einer rauschenden Fiesta gefeiert. Von einem epischen Triumph sprach König Felipe und sagte, ihr habt für ganz Spanien gewonnen, mit dem Kopf und mit dem Herzen. Auch Regierungschef Pedro Sanchez lobte den Teamgeist und machte neuen Druck. Wenn Spanien 2030 die WM ausrichte, könne man nun ja den dritten Titel anstreben. Aus Barcelona, Julia Macher.
7: Wie es mit Argentiniens Superstar Lionel Messi weitergeht und ob er nach dem verlorenen Finale im Nationalteam bleibt, das ist noch offen.
6: Dankeschön, Katrin Müller.
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6: Zwei Meldungen von der A13 haben wir für euch. Einmal vom Schönefelder Kreuz in Richtung Spreewalddreieck. Ein Unfall zwischen Bestensee und Großköris. Hier läuft die Unfallaufnahme immer noch. Bitte fahrt vorsichtig und fahrt auch vorsichtig auf der A13. Wenn ihr aus Richtung Dresden, Richtung Spreewalddreieck unterwegs seid, genau, zwischen Großreschen und der Ausfahrt Bronco liegen Gegenstände auf der Autobahn. Hier ist auch eine Warnbarke direkt in der Ausfahrt. Vorsicht! Es wird geblitzt auf der A13 an der Abfahrt Lübben. Blitzer auch gemeldet von Jens auf der B169 in Richtung Cottbus zwischen Sedlitz und Almosen. Dann von Werben in Richtung Cottbus am Zollhaus, versteckt im Wald, hat uns Carmen Bescheid gegeben. Und am Ortseingang von Fetschau, wenn ihr aus Richtung Karlau kommt, auch noch ein Blitzer. Den hat uns Ilka gemeldet. Dankeschön. Die Blitzeranhänger vom Dienstagmorgen auf der A13 an der Abfahrt Duben, in Döbrig in der Dorfstraße bei 30 und auf der Anliegerstraße zwischen Kolkwitz und Dahlitz hier in Richtung Dahlitz ebenfalls ein Anhänger. Ihr könnt jederzeit ergänzen, wenn ihr was seht auf den Straßen, unter der 0355 4839 945. Gute Fahrt euch.
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6: Kommt nicht so oft vor, dass wir eine Punktlandung haben bei Schätze die Lausitz, aber vorhin hatten wir die um 10 nach 7 eine Punktlandung bei der Schätze die Lausitz Frage. Wie viele Häuser gibt es denn in der Spremberger Lange Straße? Und da war die richtige Antwort 40. Ich vermute, dass das jetzt nicht die richtige Antwort ist für unsere zweite Frage. Schätze die Lausitz spielen wir nämlich gleich zum zweiten Mal an diesem Morgen. Es gibt wieder die Chance auf eine Wachermacher Frühstückstasse und alles, was ihr braucht, ist unsere Nummer im Handy, denn wir spielen gleich wieder über WhatsApp.
4: In die Stunde starten wir jetzt mit einem neuen Hit von Ariana Grande. Hey, that I made you love me. Ein sehr emotionaler Song. Habt einen schönen Dienstag.
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0: Cottbus am Dienstagmorgen, gleich 8:15, 8:12. Guten Morgen.
1: Guten Morgen.
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0: Das ist jetzt die Erinnerung für die zweite Kaffeetasse für mich in diesem Morgen. Ich muss sie mir gleich holen. Meine ist nämlich leer und ihr holt euch hoffentlich auch die Wachermacher Frühstückstasse, denn die gibt's jetzt wieder zu gewinnen bei unserem schönen Dienstagsspiel Schätze die Lausitz. Die Aufgabe ist ganz einfach. Wir stellen euch eine Schätzfrage. Sandra hat die gleich für euch und ihr schätzt euch rein. Was glaubt ihr, was die richtige Antwort sein kann? Und das macht ihr über WhatsApp unter der 0355 4839 94 5. Vorhin waren wir in Spremberg. Jetzt gehen wir so ein bisschen Richtung Spreewald.
1: Ne? Genau. Und ihr seid wahrscheinlich schon gespannt. Deswegen stelle ich euch die Frage jetzt sofort vor. Wie viele Mitglieder gibt es in allen Ortsfeuerwehren von Fettschau zusammengerechnet?
0: Ohne die Jugendfeuerwehr. Genau. Ich muss aber dazu sagen, ne? Also die Kleinen kommen nicht mit dazu. Wir wollen nur die Großen, dass ihr die jetzt mal zählt im Kopf. Und eine Minute Zeit habt ihr dafür. Wie viele Mitglieder könnten das sein in allen Ortsfeuerwehren von Fettschau? Eine Minute läuft ab jetzt. Das ist gar nicht so einfach. Nee. Muss man erstmal wissen, wie viele Ortsfeuerwehren könnten denn dazugehören. Fettschau ist jetzt nicht so klein. Ein paar Orte gehören da schon dazu. Aber wie viele Leute sind da jetzt in der Feuerwehr drin? Boah, ich hätte auch kein Gefühl, muss ich ehrlich sagen.
1: Ich hätte auch, ich glaube,
0: gibt's
1: das kann
0: die ersten Antworten von Radio Cottbus-Hörern?
1: Ja, wir haben hier die 123 von Jenny gerade reinbekommen. Die Susi, die sagt 327 und Christian hat hier auch eine super große Zahl. 2000 hat er geschrieben. Okay. Ich bin mir nicht sicher, ob das so viele sind, aber wir könnten ja auch überrascht werden. Das ist ja noch nicht klar. Dann haben wir nochmal die Pia mit 56 oder beispielsweise Rico, der sagt 154. Also da ist wieder alles dabei an den Zahlen.
0: Ja, ich meine so in den Orten, da gibt es, glaube ich, viele Mitglieder. Bei so freiwilligen Feuerwehren hier bei uns in der Lausitz, da machen viele mit. Können wir also vorstellen, so kleine Zahlen sind das nicht. Sarah sagt jetzt so 45, glaube ich, ein bisschen wenig. Sandra sagt 54, Lukas 64. Also das sind so die kleineren Zahlen. Und dann gibt es die ganz großen. Hier kommt schon wieder eine rein. 510 von Frank. Und 125 noch von Kerstin hinterher. Also das sind schon ganz schöne Schätzungen, die weit auseinander gehen heute Morgen. Ja. Wollen wir nochmal gucken, wer hier noch reinkommt? Zeit ist abgelaufen, aber wir warten ja immer noch ein bisschen auf die Nachzügler, die uns über die App und über den Smart Speaker hören. Da ist der Stream ein bisschen verzögert, aber jetzt machen wir einen Deckel drauf und hören wir mal rein. Wie viele sind es denn?
4: Alle Ortsfeuerwehren zusammen haben insgesamt 447 Mitglieder.
0: Ach, 447, okay.
1: Also ich glaube, eine Punktlandung gab es heute nicht bei uns.
0: Punktlandung haben wir jetzt nicht gehabt. Aber jetzt müssen wir mal gucken. 447, da sind ja die 500er gar nicht so weit weg.
1: Ja.
0: Aber auch die, die knapp drunter geschätzt haben.
1: Ich schaue hier gerade, wen ich noch so dabei habe. Aber ich glaube tatsächlich, die 500 ist noch mit am nächsten.
0: Wir müssen an die 500er gucken, weil die anderen waren deutlich drunter. Und ich glaube, der Thomas hier mit seiner 500 könnte tatsächlich derjenige sein, der am dichtesten dran war, oder?
1: Ja, ich bin auch der Meinung, dass ich hier gerade nichts anderes finde. Ja, also Thomas, Glückwunsch von uns. Du kriegst jetzt eine Wachermacher-Tasse. Wir schreiben dir auch gleich nochmal, wo du die abholen kannst. Und für alle anderen danke mal wieder fürs Mitspielen. Und keine Sorge, wenn ihr nicht gewonnen habt, es gibt nochmal eine neue Runde im Feierabend.
0: Zwei sogar heute wieder. 8:15 Uhr, jetzt 8:45 Uhr. Guten Morgen.
1: Guten Morgen.
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0: Kurz nach 8:15, 8:18 Uhr. Wir schauen wieder auf die Straßen hier bei euch in der Lausitz. Da habt ihr erstmal freie Fahrt, das ist gut. Aber wir haben auf der A13, auf den Autobahnen, da haben wir Probleme. Und zwar in Richtung Spreewalddreieck zwischen Bestensee und Großköris. Wenn ihr vom Schönefelder Kreuz kommt, da ist ein Unfall passiert, wart ihr vorsichtig. Auf der A13 dann nochmal in Richtung Spreewalddreieck. Aber wenn ihr von Dresden kommt, da liegen Gegenstände auf der Autobahn zwischen Großreschen und der Ausfahrt Bronco. Und direkt in der Ausfahrt liegt auch eine Warnbarke. Vorsicht hier also. Es wird geblitzt auf der A13 an der Abfahrt Lübben, auf der B169 in Richtung Cottbus zwischen Sedlitz und Almosen, von Werben nach Cottbus am Zollhaus versteckt im Wald und am Ortseingang von Fettschau. Wenn ihr aus Richtung Karlau kommt, auch da heute Morgen ein Blitzer. Blitzeranhänger melden wir euch gleich nach 3 Stück.
1: Im Wetter gute Nachrichten. Es bleibt heute den ganzen Tag trocken. Es wird auch nicht zu heiß, maximal 21 Grad, jetzt gerade noch so um die 15 Grad und dazu Wölkchen und noch ein bisschen Sonne.
0: Ja, Zahl des Tages haben wir gleich für euch. Was die mit Störchen zu tun hat, das verraten wir euch gleich nach Katy Perry, Watch It Burn, hier auf Radio Cottbus. 8:50 Uhr. Jetzt guten Morgen.
1: Guten Morgen.
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1: Ja, bei den Frühtemperaturen heute denkt man so ein bisschen an Frühling, aber nicht an Hochsommer. Aber im Frühling, muss ich ja dazu sagen, gibt es immer für mich einen ganz besonderen Moment. Dann nämlich, wenn ich zum ersten Mal in meinen Ort reinfahre nach der Arbeit und da gucke ich hoch zum Storchennest und plötzlich sind sie da. Da ist für mich dann wirklich wieder Frühling in der Lausitz.
2: Ja, gerade hier in der Lausitz sind die großen Vögel ein vertrautes Bild. Auf Dächern, Masten oder alten Scheunen ziehen sie ihre Jungen groß. Und aktuell gibt es gute Nachrichten. Deutschlandweit gibt es so viele brütende Weißstörche wie seit Beginn der Aufzeichnungen nicht mehr. Also richtig schön. Rund 15.000 Brutpaare sind es in diesem Jahr.
1: Das ist Wahnsinn. Unsere Zahl des Tages ist die 1293. So viele Storchenpaare sind nämlich letztes Jahr hier bei uns in Brandenburg gelandet und gezählt worden. Und damit sind wir weiter Storchenland und gehören zu den wichtigsten Storchenregionen in Deutschland. Ist ja auch kein Wunder. Wir haben den schönen Spreewald und da fühlen sich die Tiere ganz besonders wohl. Die feuchten Wiesen, die vielen Wasserläufe und eben die offene Landschaft.
2: Und dass die Störche heute wieder häufiger zu sehen sind, ist natürlich ein Erfolg von vielen kleinen Bausteinen, welche die Störche gerettet haben. In den 80ern waren sie nämlich mal fast verschwunden. Es liegt aber auch daran, dass die Störche sich angepasst haben und im Winter gar nicht mehr so weit in den Süden fliegen. Viele überwintern inzwischen in Spanien.
1: Ja, kann man auch verstehen. Spanien, schön und immerhin auch Weltmeister. Die Reise dahin geht übrigens schon bald wieder los. Anfang August machen sich zuerst die Jungtiere auf den Weg in Richtung Süden. Die Eltern, die folgen dann ein bisschen später, nachdem sie sich hier nochmal bei uns in der Lausitz unter anderem von der anstrengenden Aufzucht der Jungen erholt haben.
2: Unsere Zahl des Tages heute, 1293 Storchenpaare in Brandenburg. Vielleicht jetzt nochmal genau nach dem Storch im Ort gucken, bald ist er schon wieder weg.
1: Oh. Schade, ja. Das wird wieder traurig sein, wenn ich nach Hause komme, ins Storchennest gucke und dann ist der schon wieder abgereist.
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1: Was gibt's sonst noch Schönes in der Lausitz? Das erfahrt ihr gleich in unseren Lausitz News. Die gibt's in 5 Minuten, dann ist es 8:30. Schönen Dienstag, guten Morgen.
2: Guten Morgen.

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10: Ja, sommerlich wird es heute auch noch nicht, aber der Tag, der wird zumindest etwas wärmer und sonniger als gestern. Es soll auch nicht regnen, 21 Grad maximal kriegen wir dazu und 6 Sonnenstunden. Es bleibt aber auch den ganzen Tag so ein bisschen bewölkt. Aktuell 15 Grad in Lieberose, 15 Grad haben wir es auch in Kallau und 14 Grad messen wir hier in Cottbus.
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8: Nach dem Angriff auf die Kreisverwaltung in Finsterwalde am letzten Donnerstag soll ab heute der Betrieb wieder langsam losgehen. Luisa Krake, was passiert jetzt?
11: Zuerst öffnen heute das Gesundheitsamt und das Amt für Bauaufsicht, Umwelt- und Denkmalschutz. Das Jugendamt und das Straßenverkehrsamt bleiben weiter geschlossen. Künftig setzt der Landkreis an den Standorten in Finsterwalde und Bad Liebenwerder auch einen Wachschutz ein. Hintergrund ist der Angriff vom vergangenen Donnerstag, bei dem ein 35-jähriger Mann eine Mitarbeiterin bedroht und Feuer gelegt haben soll. Dabei sind mehrere Menschen verletzt worden. Gegen den Mann wird wegen versuchten Tötungsdelikts ermittelt. Im letzten Jahr sind in Brandenburg weniger Tiere geschlachtet worden. Das hat das Amt für Statistik Berlin-Brandenburg jetzt bekannt gegeben. Zum ersten Mal seit 1993 liegt die Zahl der Schweineschlachtungen demnach bei unter 1 Million. Aber auch Rinder und Schafe haben einen Rückgang. So ist in Brandenburg so wenig Fleisch produziert worden wie in den vergangenen 25 Jahren nicht mehr. In Brandenburg sind letztes Jahr 461 antisemitische Vorfälle dokumentiert worden. Das geht aus dem neuen Monitoring-Bericht der Fachstelle Antisemitismus hervor. Zwar seien das etwas weniger Fälle als noch 2024, im Vergleich zu 2022 habe sich die Zahl aber mehr als verdoppelt. Fast jeder zweite Fall hatte nach Angaben der Fachstelle einen rechtsextremen oder rechtspopulistischen Hintergrund. Besonders viele Vorfälle seien unter anderem auch in Cottbus registriert worden. Und unsere gute Nachricht, Brandenburgs Minister für Bildung, Jugend und Sport, Gordon Hoffmann, hat gestern das Feriencamp Bau dir deinen Sommer eröffnet. Mehrere Jugendliche lernen dabei die verschiedensten Handwerksberufe kennen. Laut Hoffmann soll so eine praxisnahe Brücke von Schule zu Ausbildung und echter Arbeit geschaffen werden. Das Camp gibt es schon seit 2018, bisher haben es rund 240 Jugendliche besucht. Soweit das Neueste. 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
8: Dankeschön, Luisa Kracke.
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8: Achtung, nach wie vor auf der A13. Der Unfall hier zwischen Westensee und Großköris, wenn ihr Richtung Spreewaldreieck fahrt vom Schönefelder Kreuz. Die Polizei ist da. Unfallaufnahme läuft da weiterhin. Fahrt vorsichtig. Immer noch nicht verschwunden. Vom Warnradar ist hier die A13 Richtung Spreewaldreieck mit Gegenständen auf der Autobahn zwischen Großräschen und Bronco und auch der Warnmeldung, hier in der Ausfahrt direkt liegt eine Warnbarke. Fahrt da unbedingt vorsichtig. Die Blitzer gemeldet auf der A13 an der Abfahrt Lübben, auf der B169 Richtung Cottbus zwischen Sedlitz und Almosen, von Werben nach Cottbus am Zollhaus versteckt im Wald, am Ortseingang von Fettschau, wenn ihr aus Richtung Karlau kommt, und Holger hat gerade noch einen neuen Blitzer gemeldet auf der L52 in Goldschow, hier in Richtung Kasel. Das sind hier die Blitzeranhänger vom Dienstagmorgen A13 an der Abfahrt Duben, Döbrig in der Dorfstraße bei 30 und auf der Anliegerstraße zwischen Kolkwitz und Dahlitz hier in Richtung Dahlitz. Könnt ihr was ergänzen? Macht es gern, ruft uns an oder schreibt eine WhatsApp an der 0355 4839 94 und die 5. Radio Cottbus wünscht euch eine gute Fahrt.
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8: Das hier ist der absolute Horror für mich. Ich bin ja Hundehalter und wenn ich in meiner Hündin unterwegs bin, dann ist das leider so eine Hunderasse, die nimmt alles in den Mund und frisst irgendwie immer irgendwas. Keine Ahnung, was sie da frisst im Wald. Wir sind ja meistens im Wald unterwegs und nicht in der Stadt. Aber wenn man in der Stadt wohnt und mit seinem Hund unterwegs ist und dann ist das auch so ein Kandidat wie mein Hund, dann kann das sehr gefährlich sein. Jetzt erst am Wochenende hat das Tierheim wieder gemeldet, Giftköder in der Stadt Cottbus, passt auf. Ja, wir haben uns mal schlau gemacht. Was macht man da? Was kann man dem Hund beibringen? Und wie verhält man sich, wenn er tatsächlich sowas gefressen hat? Antwort bekommt ihr gleich.
10: In der besten Musik jetzt für euch, Moving to the Sun vom DJ Ügel zusammen mit Imail Angel. Habt einen wunderschönen Dienstagmorgen.
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0: Morgen, 21. Juli, hört Radio Cottbus mit der besten Musik um gleich 3:45, 8:42. Guten Morgen.
1: Guten Morgen.
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0: Das kenne ich hier ganz besonders gut. Ich habe einen Hund und weiß, wenn ich mit dem draußen bin, also eigentlich kann ich drauf warten, irgendwas hat die irgendwann im Maul. Erst wird rumgeschnüffelt und plötzlich ist es drin.
1: Ja, dann greift man natürlich sofort ein und versucht, dass er es wieder ausspuckt, aber man weiß nicht, was es da ist.
0: Ja, in Cottbus sollte man besonders vorsichtig sein, wenn der Hund irgendwas im Maul hat. Das Tierheim Cottbus, das hat nämlich erst am Wochenende gepostet bei Social Media, dass am Hundeplatz nahe der Vogelsiedlung kleine rote Würstchen mit weißen Punkten gefunden wurden. Vermutlich sind das Giftköder.
1: Und es wäre auch nicht das erste Mal, dass vor sowas gewarnt wird. Die Polizei hat uns dann noch nicht genau bestätigt, dass es sich bei diesen Würstchen tatsächlich um Köder gehandelt hat.
0: Trotzdem, vorsichtig die Mutter der Porzellankiste. Leider gibt es ja sowas immer wieder, dass Tierquäler solche Köder auslegen. In manchen ist dann Gift, in anderen sind Reißzwecken sogar drin. Aber was kann man tun, wenn der Hund bereits was gefressen hat?
3: Dann auf jeden Fall direkt ab zum nächsten Tierarzt, am besten zum Haustierarzt, der ein Röntgen hat. Bei Reißzwecken muss man röntgen, weil man sonst nicht sieht, ob das Tier wirklich welche gefressen hat und wenn es welche gefressen hat, wo sie sich befinden. Wenn es ein anderer Giftköder ist und jetzt kein Metall ist, was man im Röntgen sieht, dann kann man auch das Erbrechen auslösen. Wenn Reißzwecken sind, dann treten meistens Blutungen auf, den Tieren geht schlecht. Bei allen anderen Giftködern ist es allermeistens so, dass sie Erbrechen zeigen, Durchfall, die sind abgeschlagen. Es können aber auch neurologische Symptome auftreten, wie zum Beispiel schwankender Gang oder Kopfschiefhaltungen.
1: Das sagt die Tierärztin Dr. Nickel. Überhaupt nicht verständlich, warum Menschen aus Tierhass überhaupt sowas tun. Ja, aber was kann man machen, dass der Hund gar nicht erst was frisst? Was sagt denn der Radio Cottbus Hundexperte Marek Köhler dazu?
4: Erstmal sehr aufmerksam als Mensch sein und schauen, was sich da so in dem Rahmen befindet, in dem sich mein Hund bewegen kann. Und sehr effektiv kann natürlich ein sogenanntes Anzeigeverhalten sein, was ich meinem Hund beibringen kann. Das heißt, wenn er etwas entdeckt, was ich ihm vorher beigebracht habe, dann zeigt er mir das an durch zum Beispiel Absitzen oder durch ein Vorstehverhalten oder indem er bellt oder zu mir zurückkommt und sagt, ich habe da das gefunden, was wir doch gemeinsam suchen. Daraufhin kann ich ihn belohnen für dieses Anzeigeverhalten. Die Belohnung muss natürlich wertvoller sein für den Hund und regelmäßiger kommen. Und durch dieses Training kann ich quasi vorweg arbeiten meinem Hund, damit er dann, sollten irgendwo Giftköder auf unserem Weg platziert sein, wir da nicht so große Gefahr laufen.
0: Ja, kann man also was gegen tun, muss man ein bisschen Training reinstecken, aber trotzdem erstmal aufpassen bei euren Gassigängen, schaut auf Symptome und wenn was sein sollte, sofort mit euren Tieren zum Arzt. Und falls ihr selbst mal so verdächtige Köder findet, nicht anfassen. Am besten die Fundstelle merken, Polizei darüber informieren, die kümmert sich dann darum.
1: 8:44 jetzt, Dennis Lloyd mit Nevermind für euch, habt einen schönen Dienstag.
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0: 8:09, der aktuelle Blick auf die Straßen auf der A13. Immer noch der Unfall, der uns beschäftigt zwischen Westensee und Großkürres. Wenn ihr vom Schönefelder Kreuz in Richtung Spreewalddreieck fahrt, passt ihr auf, fahrt vorsichtig. Und aufpassen müsst ihr nach wie vor auch auf der A13 in Richtung Spreewalddreieck, wenn ihr aus Richtung Dresden kommt. Zwischen Großreschen und der Ausfahrt Bronco sind Gegenstände auf der Autobahn. Das hier sind die Blitzer, A13 an der Abfahrt Lübben, B169 zwischen Seetlitz und Almosen in Richtung Cottbus, von Werben nach Cottbus am Zollhaus versteckt im Wald, am Ortseingang von Fettschau, wenn ihr aus Karlau kommt, und auf der L52 ein Blitzer in Golschow hier in Richtung Kassel. Blitzeranhänger kommen noch dazu, melden wir euch gleich nach 9.
1: So, ganz langsam wird es ein bisschen wärmer hier. 16 Grad in Lübben, 16 in Senftenberg und auch in Cottbus 16 Grad. Später noch bis zu 21 Grad möglich. Dazu kriegen wir den ganzen Tag so minimal Sonne ab mit paar Wolken dazu und es bleibt trocken.
0: Gibt es Pollen in der Lausitz? Antwort gibt's gleich nach Kitsch Creek hier bei uns auf Radio Cottbus.
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2: Allergiker müssen heute vielleicht doch zu den Allergietabletten greifen. Heute gibt es einen mäßigen Gräser- und Kräuterpollenflug. Bei Ampfer und bei Wegerichter müsst ihr ein bisschen aufpassen. Ansonsten haben wir einen schwachen Ambrosie- und Beifußpollenflug. Also ganz schwach hier in der Lausitz. Ansonsten alles gut.
3: Ja, gute Besserung allen Allergikern um 8:08. Einen schönen Dienstag für euch.
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8: Bis in den Mittag rein kriegen wir heute noch richtig schön Sonne ab hier in der Lausitz. Später wird es dann ein bisschen bewölkter. Dazu gibt es maximal 21 Grad. Jetzt gerade haben wir 16 Grad in Cottbus. 16 Grad sind es auch in Forst und 16 Grad messen wir auch aktuell in Finsterwalde. Dazu bleibt es auch den ganzen Tag schön trocken.
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9: Mit Luisa Krake, guten Morgen. Nach dem Angriff auf die Kreisverwaltung in Finsterwalde soll ab heute der Betrieb wieder langsam losgehen. Zuerst öffnen heute das Gesundheitsamt und das Amt für Bauaufsicht, Umwelt- und Denkmalschutz. Das Jugendamt und das Straßenverkehrsamt bleiben weiter geschlossen. Künftig setzt der Landkreis an den Standorten in Finsterwalde und Bad Liebenwerda auch einen Wachschutz ein. Hintergrund ist der Angriff vom vergangenen Donnerstag, bei dem ein 35-jähriger Mann eine Mitarbeiterin bedroht und Feuer gelegt haben soll. Dabei sind mehrere Menschen verletzt worden. Gegen den Mann wird wegen versuchten Tötungsdelikts ermittelt.
10: Dankeschön, Luisa Krake. Mehr Lausitz-News für euch dann gleich wieder um 9:30. Jetzt gibt's die Weltnews.
11: Ich bin Katrin Müller. Die Deutsche Bahn plant ein Alkoholverbot an allen 5.400 Bahnhöfen in Deutschland. Künftig soll es bundesweit untersagt sein, auf Bahnsteigen oder in Bahnhofshallen Bier, Wein, Schnaps oder anderen Alkohol zu trinken. Die flächendeckende Umsetzung soll bis Mitte Oktober abgeschlossen sein. Bahnchefin Evelyn Paller sagte der Bild, die Einhaltung des Verbots werde von den DB-Sicherheitskräften und der Bundespolizei überwacht. In dem Waldbrandgebiet in Spanien wird die Lage immer ernster. Das nordöstlich von Madrid wütende Feuer breitet sich sehr schnell aus. Auch in Frankreich kämpft die Feuerwehr im Süden des Landes und auf der Mittelmeerinsel Korsika weiter gegen mehrere Brände.
12: In Spanien mussten inzwischen rund 1200 Menschen aus 30 gefährdeten Ortschaften evakuiert werden. Vor allem der starke Wind von rund 50 Kilometern pro Stunde facht die Flammen bisher immer wieder an. Hunderte Einsatzkräfte und rund 45 Löschflugzeuge sind im Einsatz und haben bisher ein Übergreifen der Flammen auf Ortschaften verhindert. Auch in Frankreich kämpft die Feuerwehr im Hinterland von Saint-Tropez gegen einen allerdings viel kleineren Brand. 4 Häuser und 15 Autos wurden zerstört. Aus Paris, Michael Evers.
11: Knapp die Hälfte der bisher bewilligten Anträge auf die neue E-Auto-Förderung ist an Haushalte mit einem Jahreseinkommen von bis zu 45.000 Euro gegangen. Das geht aus einer Antwort der Bundesregierung auf eine Anfrage der Linken im Bundestag hervor. Die fordert dennoch Nachbesserungen bei der Förderung.
13: Ja, die soziale Staffelung bei der Förderung greift teilweise. Auch Menschen, die eher weniger verdienen, nutzen die Prämie, heißt es aus der Linksfraktion. Dennoch könnten sich viele Menschen mit geringem Einkommen trotz Prämie kein neues Elektroauto leisten. Deshalb müsse ab spätestens kommenden Jahr auch der Kauf gebrauchter E-Autos gefördert werden. Nach dem aktuellen Modell gibt es für ein neues E-Auto bis zu 6.000 Euro vom Staat dazu. Wie viel genau, richtet sich nach dem Einkommen und ob jemand Kinder hat. Jan-Henner Reitze, Nachrichtenredaktion.
11: Spaniens Fußballweltmeister sind mit einer großen Party in ihrer Heimat empfangen worden. Bei einer Parade durch die Straßen von Madrid feierten die Spieler mit ihren Fans bis tief in die Nacht. Auch der spanische König Felipe hat nochmal gratuliert. Wie es mit Argentiniens Superstar Lionel Messi weitergeht und ob er nach dem verlorenen Finale im Nationalteam bleibt, ist noch offen.
10: Dankeschön, Katrin Müller.
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10: Wir haben auf der Autobahn A13 zwei Problemstellen. Einmal in Richtung Spreewaldreieck. Wenn ihr vom Schönefelder Kreuz kommt, ist heute Morgen ein Unfall passiert. Die Unfallaufnahme, die läuft immer noch zwischen Bestensee und Großköris. Fahrt ihr nach wie vor vorsichtig und fahrt auch vorsichtig auf der A13, wenn ihr aus Richtung Dresden kommt und Richtung Spreewaldreieck. Fahrt da zwischen Großrieschen und der Ausfahrt Bronco Gegenstände auf der Autobahn. Es wird geblitzt auf der A13 an der Abfahrt Lübben, auf der B169 Richtung Cottbus, hier zwischen Sedlitz und Almosen, dann von Werben nach Cottbus am Zollhaus, versteckt im Wald, am Ortseingang von Fetschau, wenn ihr aus Richtung Karlau kommt, ein Blitzer und auch einer in Golschow hier in Richtung Kasel. Die Blitzeranhänger vom Dienstag auf der A13 an der Abfahrt Duben, in Döbrig in der Dorfstraße und auf der Anliegerstraße zwischen Kolkwitz und Dahlitz in Richtung Dahlitz. Ihr könnt jederzeit ergänzen, wenn ihr was seht auf den Straßen in der Lausitz, dann sagt gerne Bescheid. Die 0355 4839 945 für Staus und Blitzer hier bei Radio Cottbus gerne angenommen und weitergemeldet. Wir wünschen euch eine gute Fahrt.
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10: Luca ist im Urlaub, Sandra Maczynska bei mir und du hast gleich eine schöne Aufgabe.
8: Ja, wir verlosen hier gleich wieder was Schönes für euren wundervollen Sommer. Jetzt sind die Temperaturen zwar nicht so sommerlich, aber das wird noch, das verspreche ich euch.
10: Ja, schöner Ausflug gleich zu gewinnen bei uns hier auf Radio Cottbus. Was es genau ist und wo es hingeht, das verraten wir euch gleich.
8: Und jetzt gibt's aktuelle Musik von Benson Boone mit The Time of My Life. Habt einen wunderschönen Dienstag.
10: Guten Morgen.
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0: größte Klassiker von The Cure, hier Boys Don't Cry auf Radio Cottbus um gleich 9:45. Guten Morgen.
1: Guten Morgen.
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0: Platsch rein ins Wasser. Badewetter haben wir leider nicht in der Lausitz. Irgendwann wird es bestimmt mal wieder in den Sommerferien, aber jetzt gerade. Aber es ist trotzdem schön, wenn auch nicht so warm. Ausflugswetter, würde ich sagen. Und da schicken wir euch doch jetzt mal auf einen richtig schönen Ausflug im Radio Cottbus Sommergewinnspiel, wo ihr ja jeden Tag gewinnen könnt. Heute gehen wir mal ein bisschen nördlich der Lausitz, nach Frankfurt oder. Da könnt ihr nämlich im Wildpark über 300 Tiere sehen. Da sind Auerochsen mit dabei, Schafe, Ziegen, Kaninchen, Frettchen und noch ganz viel mehr.
1: Und das Besondere daran ist auch, dass einige Tiere sich frei im Wildpark bewegen. Außerdem gibt es dort auch Streichelgehege, eine Teichlandschaft und eine kleine Imkerei.
0: Oh, das wäre was für mich, so ein richtig schönes Honigbrötchen. Jetzt könnte ich auch was sagen. Die Tiere dort könnt ihr übrigens auch mitfüttern mit mitgebrachten Möhren oder anderem Wurzelgemüse. Also das ist so ein richtig schöner Tagesausflug für die Ferien.
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0: Ihr müsst einfach nur anrufen unter der 0355 4839 945 und mit ein bisschen Glück ist euer nächster Familienausflug gesichert. Ihr ruft an und hüpft in unseren Lostopf.
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1: Ich hätte auf jeden Fall richtig Lust, ein paar Tiere zu streicheln jetzt. Wir haben es Dienstag, 21. Juli, 9:14 Uhr. Jetzt habt einen schönen Dienstag.

0: einfach zusammen. Dienstagmorgen, kurz nach 9:45, alle Viertelstunde Wetter und Verkehr ganz aktuell für euch. Auf den Straßen haben wir immer noch die zwei Probleme. Auf der A13 einmal der Unfall, der in Richtung Spreewaldreieck passiert ist, vom Schönefelder Kreuz aus zwischen Bestensee und Großköris. Hier müsst ihr nach wie vor vorsichtig fahren und aktuell immer noch Gegenstände auf der Autobahn auf der A13, wenn ihr aus Richtung Dresden kommt und Richtung Spreewaldreieck fahrt, hier zwischen Großreschen und Bronco. Frischer Blitzer gerade gemeldet hier von Simona von Werben in Richtung Cottbus am Zollhaus. Der Blitzer in beiden Richtungen, also hier müsst ihr aufpassen, in beiden Richtungen aus Cottbus raus und nach Cottbus rein. Dann auf der A13 an der Abfahrt Lübben ein Blitzer, auf der B169 in Richtung Cottbus zwischen Sedlitz und Almosen, am Ortseingang von Fettschau, wenn ihr aus Karlau kommt, und in Golschow, hier steht der Blitzer in Richtung Kasel. Die drei Blitzeranhänger nennen wir euch gleich nach halb.
1: 17 Grad in Lübbenau, 17 Grad haben wir es auch in Keukwitz und 16 sind es in Cottbus, maximal 21 Grad für uns drin. Also es wird nicht super warm. Dazu gibt es einen Mix aus Sonne und Wolken und den ganzen Tag werden wir nicht vom Regen überrascht. Und schaut auf jeden Fall auf radiocottbus.de vorbei, da gibt es immer die aktuellsten News und auch unsere große Abstimmung. Wir suchen gerade die besten 10 Campingplätze der Lausitz. Wir begleiten euch mit der besten Musik hier auf Radio Cottbus.

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2: 21. Juli 1989. 007 Fans in Deutschland sind voller Vorfreude, denn es dauert nicht mehr lang, bis James Bond 007 Lizenz zum Töten in die Kinos kommt. In Amerika und Großbritannien, da ist der Film schon draußen zu dem Zeitpunkt und die Leute, die feiern nicht nur den Streifen, sondern auch seinen Soundtrack. Der große Titelsong im Film License to Kill, gesungen von Gladys Knight. Der Film ist der zweite und letzte, in dem Timothy Dalton James Bond spielt. Die Produzenten des Films, die haben deshalb was ganz Besonderes vor. Sie wollen den Film ernster, aber auch irgendwie kantiger machen als alle Bond-Streifen vorher. Und das gelingt ihnen auch. Und wenn der Film eben diese gewisse Nüchternheit hat, dann braucht der Titelsong das natürlich auch. Gladys Knight Song hat deswegen zwar natürlich das typische gigantische Feeling, das halt auch so ein James Bond Song nun mal braucht, aber er klingt eben auch ein bisschen kerniger und hat diese ordentliche Portion Power. Die perfekte Mischung für 007. Lizenz zum Töten. Bond. James Bond.

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9: Um 9:30 eine Jobchance für Elektriker. 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
12: Der Vormittag bleibt jetzt erstmal überwiegend sonnig. 17 Grad gibt's dazu in Guben, 17 Grad gerade in Welzow und 17 auch in Radusch. Nachmittags ziehen wieder ein paar mehr Wolken auf, sind allerdings keine Regenwolken. Also es bleibt heute trocken und dazu werden es bis zu maximal 21 Grad.
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9: Nach dem Angriff auf die Kreisverwaltung in Finsterwalde am letzten Donnerstag soll ab heute der Betrieb wieder langsam anlaufen. Luisa Krake, was passiert jetzt?
13: Zuerst öffnen heute das Gesundheitsamt und das Amt für Bauaufsicht, Umwelt- und Denkmalschutz. Das Jugendamt und das Straßenverkehrsamt bleiben weiter geschlossen. Künftig setzt der Landkreis an den Standorten in Finsterwalde und Bad Liebenwerda auch einen Wachschutz ein. Hintergrund ist der Angriff vom vergangenen Donnerstag, bei dem ein 35-jähriger Mann eine Mitarbeiterin bedroht und Feuer gelegt haben soll. Dabei sind mehrere Menschen verletzt worden. Gegen den Mann wird wegen versuchten Tötungsdelikts ermittelt. In Brandenburg sind letztes Jahr 461 antisemitische Vorfälle dokumentiert worden. Das geht aus dem neuen Monitoring-Bericht der Fachstelle Antisemitismus hervor. Zwar seien das etwas weniger Fälle als noch 2024, im Vergleich zu 2022 habe sich die Zahl aber mehr als verdoppelt. Fast jeder zweite Fall hatte nach Angaben der Fachstelle einen rechtsextremen oder rechtspopulistischen Hintergrund. Besonders viele Vorfälle seien unter anderem auch in Cottbus registriert worden. Nach dem gestrigen Stromausfall in der Dissenchener Straße in Cottbus sind jetzt wieder alle Haushalte am Netz. Ab ca. 11.30 Uhr waren über 700 Haushalte und Unternehmen ohne Strom. Ursache war nach Angaben der Stadtwerke ein beschädigtes Kabel bei der Baustelle dort. Nach ca. einer Stunde konnte der Ausfall wieder behoben werden. Und unsere gute Nachricht, Brandenburgs Minister für Bildung, Jugend und Sport, Gordon Hoffmann, hat gestern das Feriencamp Bau dir deinen Sommer eröffnet. Mehrere Jugendliche lernen dabei die verschiedensten Handwerksberufe kennen. Laut Hoffmann soll so eine praxisnahe Brücke von Schule zu Ausbildung und echter Arbeit geschaffen werden. Das Camp gibt es schon seit 2018. Bisher haben es rund 240 Jugendliche besucht. Soweit das Neueste. 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
9: Dankeschön, Luisa Krake.
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9: Nach wie vor auf dem Verkehrsradar die zwei Meldungen von der A13 vom Schönefelder Kreuz in Richtung Spreewalddreieck zwischen Bestensee und Großköris. Ein Unfall passiert. Bitte fahrt hier vorsichtig und Gegenstände auf der Autobahn, auch auf der A13. Wenn ihr von Dresden in Richtung Spreewalddreieck unterwegs seid, dann liegen die hier zwischen Großreschen und der Ausfahrt Bronco. Es wird geblitzt, A13 an der Abfahrt Lübben, auf der B169 in Richtung Cottbus zwischen Sedlitz und Almosen. Wenn ihr von Werben unterwegs seid in Richtung Cottbus und von Cottbus in Richtung Werben am Zollhaus versteckt im Wald, Blitzer hier in beide Richtungen. Am Auseingang von Fettschau, wenn ihr von Kahla auskommt, ein Blitzer und auch einer in Goldschow hier in Richtung Kasel. Die Blitzer Anhänger außerdem noch geparkt auf der A13 an der Abfahrt Duben, in Döbrig in der Dorfstraße und auf der Anliegerstraße zwischen Kolkwitz und Dahlitz hier in Richtung Dahlitz. Wann immer ihr mehr seht auf den Straßen in der Lausitz, wenn ihr was zu melden habt, sagt gerne Bescheid. 0355 4839 945. Wir wünschen euch eine gute Fahrt.
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9: Nee, mit Sandra Matschinska, die ist da. Luca hat Urlaub, 2 Wochen sogar. Aber wir haben ein schönes Album der Woche, das hören wir gemeinsam diese Woche, Sandra.
12: Ja, genau.
9: Findest du es gut? Gracie, es ist ruhig, Abrams, ne?
12: Es, ja,
9: ist sehr ruhig.
12: Auf jeden Fall, aber es ist auch mal was Schönes, es ist auch mal was Gutes, mal was Ruhigeres zu hören.
9: Ja, Gracie Abrams, unsere Künstlerin der Woche mit unserem Album der Woche. Gleich gibt es wieder einen neuen Song von ihr.
12: Und jetzt aktuelle Musik von Chainin mit Sanctuary. Danach ein Klassiker von Flames. Every Time. Habt einen schönen Dienstag.
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0: The Flames und ihr Every Time. Schöner Klassiker auf Radio Cottbus gleich 9:45. Guten Morgen.
1: Guten Morgen.
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0: Ah, so einen berühmten Vater zu haben, das ist manchmal gar nicht so einfach. Man wird oft verglichen, man muss in die großen Fußstapfen rein. Und da will man vielleicht gar nicht rein. Insbesondere nicht, wenn der vielleicht berühmt ist. Aber unsere Künstlerin der Woche, die wollte da rein. Gracie Abrams ist nämlich die Sängerin. Und ist Sängerin und tatsächlich die Tochter eines beliebten Filmproduzenten und Drehbuchautoren, nämlich von J.J. Abrams.
1: Ja, der hat an Filmen gearbeitet wie Star Trek, Mission Impossible 3 oder auch dem 7. Teil von Star Wars, also wirklich alles ganz große Filme. Und gemeinsam mit seiner Frau Katie McGuard hat er 3 Kinder. Eines davon ist eben Gracie, das Mittelkind zwischen 2 Brüdern.
0: Ja, dass die Künstlerin nun so erfolgreich ist, liegt aber nicht an ihrem berühmten Vater. Das hat sie sich schon selbst verdient. Vor allem wird ihre Ehrlichkeit in ihren Songs geschätzt. Auf ihrem neuen Album zum Beispiel, da singt sie ganz viel über Erwachsen werden, reflektiert ganz viel über sich selbst und gesteht sich ein, nicht immer die beste Tochter gewesen zu sein.
1: Ja, und musikalisch hat sie auch rumexperimentiert, von Rock bis hin zu ganz, ganz ruhigen Balladen oder auch mal ein Gute-Laune-Song, kriegt man da alles. Und wir hören rein in das neue, nun 3. Album. Es heißt Daughter from Hell. 16 Songs sind da drauf und heute gibt's davon Minibar.

0: Ein Minisong über eine Minibar. Gracie Abrams, unsere Künstlerin der Woche mit ihrem Album der Woche Daughter from Hell. Hören wir uns noch die ganze Woche durch.
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7: Mit heute 21 Grad in der Spitze, 17 Grad hier vor unseren Studiofenstern in Cottbus, 18 Grad aktuell in Lübbenau, 17 Grad sind es in Spremberg. Sonne und Wolken heute ordentlich im Wechsel, gegen Nachmittag hin sogar stürmische Böen am Start und am Abend in der Nacht klart es dann so langsam auf.
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8: Mit Luisa Krakel, guten Tag. Auch in Brandenburg brüten aktuell wieder deutlich mehr Störche. Das teilte Naturschutzbund NABU mit. In Brandenburg sind demnach letztes Jahr 1.293 Weißstorchbrutpaare gezählt worden. Brandenburg gehört damit weiterhin zu den storchenreichsten Bundesländern Deutschlands. Bundesweit brüten inzwischen so viele Weißstörche wie seit Beginn der Aufzeichnungen nicht. Dass sich die Bestände so gut entwickeln, liegt laut NABU unter anderem an erfolgreichen Naturschutzmaßnahmen und daran, dass viele Störche heute auf kürzeren und sichereren Zugrouten unterwegs sind.
7: Ich danke dir, Luisa. Weitere Lausitz-News hast du für uns in einer halben Stunde. Und jetzt gibt's das Neueste aus Deutschland und der Welt für euch.
9: Ich bin Katrin Müller. Nach dem Rücktritt von Unionsfraktionschef Jens Spahn läuft die Debatte um die in Deutschland verbotene Leihmutterschaft weiter. Grünen-Fraktionschefin Britta Hasselmann fordert eine neue Auseinandersetzung mit dem Thema. Bildungsministerin Karin Prien zeigt Verständnis für betroffene Paare.
10: Auch die Menschen in Deutschland sind bei dem Thema gespalten. In einer INSA-Umfrage halten 39% das Verbot der Leihmutterschaft für richtig, 41% für falsch. Grünen-Fraktionschefin Hasselmann verweist auf die Empfehlungen einer früheren Regierungskommission. Diese hatte vorgeschlagen, Leihmutterschaft in bestimmten Fällen zuzulassen, zugleich aber vor Missbrauch gewarnt. CDU-Vizechefin Prien kann nach eigenen Worten nachvollziehen, dass betroffene Paare Möglichkeiten im Ausland nutzen, rechnet aber nicht mit einer Kursänderung ihrer Partei. Thomas Pleskin, Nachrichtenredaktion.
9: Während die Militärschläge der USA im Iran seit inzwischen 10 Nächten in Folge andauern, gibt es laut US-Medien neue Bemühungen um eine Waffenruhe. Katar, Ägypten, Pakistan und weitere Vermittler haben den Kriegsparteien demnach eine 10-tägige Feuerpause vorgeschlagen.
11: Die US-Regierung prüft den Vorschlag, gleichzeitig geht die Gewalt weiter. Das US-Militär meldete neue Angriffe auf militärische Ziele im Iran. Außerdem wurde erneut ein Tanker in der Straße von Hormuz attackiert. Trotz der Vermittlungsbemühungen bleibt unklar, ob beide Seiten überhaupt zu einer neuen Waffenruhe bereit sind. Das US-Militär will mit den Angriffen Irans Attacken auf Handelsschiffe in der Straße von Hormuz unterbinden. Die Meerenge ist für den globalen Energiehandel enorm wichtig. David Riemer, Nachrichtenredaktion.
9: Die Deutsche Bahn plant ein Alkoholverbot an allen 5.400 Bahnhöfen in Deutschland. Künftig soll bundesweit untersagt sein, auf Bahnsteigen oder in Bahnhofshallen Bier, Wein, Schnaps oder anderen Alkohol zu trinken. Die flächendeckende Umsetzung soll bis Mitte Oktober abgeschlossen sein. Der neue britische Premierminister verliert keine Zeit. Kurz nach seiner Ernennung hat Andy Burnham das Kabinett neu geordnet. Er war gestern von König Charles mit der Regierungsbildung beauftragt worden. Eine der ersten offiziellen Amtshandlungen des neuen Premiers war ein Telefonat mit US-Präsident Donald Trump. Unter Burnhams Vorgänger Keir Starmer war das Verhältnis der Downing Street zum Weißen Haus abgekühlt. Auf Truth Social versicherte Trump dann, das Gespräch mit Burnham sei sehr gut verlaufen.
7: Ein Danke in die Nachrichtenredaktion.
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7: Eine Meldung von der A13 aktuell in Richtung Schönefelder Kreuz zwischen Bronco und Karlau. Da liegen exakt 5 Gegenstände auf allen Fahrstreifen herum. Fahrt bitte unbedingt vorsichtig, die Polizei, die ist benachrichtigt. Geblitzt wird aktuell auf der A13 an der Abfahrt Lübben. Außerdem auf der B169 in Richtung Cottbus, zwischen Sedlitz und Almosen. Von Werben kommend in Richtung Cottbus fahrend am Zollhaus versteckt sich ein Blitzer im Wald, der blitzt da sogar in beiden Richtungen. Ortseingang Fetschau von Karlau aus wird geblitzt und dann nochmal auf der L52 in Golschow in Richtung Kasel. Blitzanhänger auch gesehen, Anliegerstraße zwischen Keukwitz und Dahlitz. Das Ganze passiert da in Richtung Dahlitz. Außerdem in Döbrig in der Dorfstraße und auf der A13 an der Abfahrt Duben. Da steht der letzte Anhänger, von dem wir wissen. Wissen wir etwas nicht und ihr wisst mehr? Ja, dann gebt es doch sehr, sehr gerne durch per Telefon, per WhatsApp. Beide Male ist die Nummer die 0355 4839 945.
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7: Gleich haben wir auf Radio Cottbus unser Sommergewinnspiel wieder für euch am Start. Wohin wir euch schicken und was es zu gewinnen gibt, das klären wir gleich. Vorher frische Musik. Musik von Olivia Rodrigo mit Drop Dead. Einen wunderschönen Dienstag. 10 Uhr, exakt 5 haben wir es.
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0: Ja, Drahtekappos am Dienstag, 10 Uhr, genau 13.
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0: Und das geht jetzt in eine nächste Runde. Jeden Tag füllen wir mit einem bisschen Glück ja euer Ferienprogramm. Und heute geht's in den Zoo und zwar ab nach Hoyerswerda mit euch. Dort könnt ihr bei 1000 Tieren und 129 Arten ja quasi so eine kleine Weltreise erleben. Es gibt dort unter anderem Tiere aus Südamerika, aus Afrika, aus Australien. Dann gibt's auch noch ein Tropenhaus. Vom europäischen Braunbär bis zum Kuba-Krokodil ist da alles mit dabei. Und außerdem könnt ihr da bei den täglichen Schaufütterungen noch einiges über die Tiere lernen. 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Der ist für 2 Erwachsene und bis zu 4 Kinder. Lohnt sich also auf jeden Fall jetzt einmal durchzuklingeln. Wollt ihr den haben, dann einfach anrufen und zwar die 0355 4839 945. Wir drücken euch da natürlich die Daumen und hier kommt nochmal die Telefonnummer in ganz klar und deutlich.
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0: Elia hat bei der ersten WM-Halbzeitshow überhaupt das Stadion fast schlafen geschickt. Justin Bieber jetzt aber nicht mit einer Schlafnummer. Da ist ein bisschen mehr Power hinter Daisies. 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
1: Sonne und Wolken den Vormittag, den Mittag über im Wechsel. Erst am Nachmittag kommen vermehrte Wolken zu uns hier in die Lausitz. Die sollen aktuell noch keinen Regen mit sich bringen, aber das kann sich ja immer wieder mal ändern. Das hat uns ja das Wetter der vergangenen Wochen über gezeigt. Stürmische Böen dazu immer wieder möglich, 21 Grad maximal. Und wir messen auch schon 19 Grad hier in Cottbus, 19 Grad in Guben und auch in Spremberg.
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1: In Brandenburg brüten aktuell wieder deutlich mehr Störche. Luisa Krake, was hat's denn damit auf sich?
2: Das teilt der Naturschutzbund NABU mit. In Brandenburg sind demnach letztes Jahr 1.293 Weißstorchbrutpaare gezählt worden. Brandenburg gehört damit weiterhin zu den storchenreichsten Bundesländern Deutschlands. Bundesweit brüten inzwischen so viele Weißstörche wie seit Beginn der Aufzeichnungen nicht. Dass sich die Bestände so gut entwickeln, liegt laut NABU unter anderem an erfolgreichen Naturschutzmaßnahmen und daran, dass viele Störche heute auf kürzeren und sichereren Zugrouten unterwegs sind. Autofahrer in Groß-Garglo müssen sich weiter auf Einschränkungen einstellen. Die Vollsperrung in der Hanestoffer Straße dauert auch heute noch an. Grund sind Bauarbeiten. Ursprünglich sollte die Straße schon letzten Freitag wieder freigegeben werden. Auch die Buslinie 13 bleibt betroffen und fährt eine Umleitung. Das Cottbus-Verkehr-Kundencenter am Forster Bahnhof bleibt nach einem Wasserschaden die gesamte Woche geschlossen. Das Unternehmen arbeitet nach eigenen Angaben an einer Übergangslösung, damit Fahrgäste den Service möglichst schnell wieder nutzen können. Wie lange die Einschränkungen insgesamt dauern werden, ist aktuell noch unklar. Und unsere gute Nachricht, Brandenburgs Minister für Bildung, Jugend und Sport, Gordon Hoffmann, hat gestern das Feriencamp Bau dir deinen Sommer eröffnet. Mehrere Jugendliche lernen dabei die verschiedensten Handwerksberufe kennen. Laut Hoffmann soll so eine praxisnahe Brücke von Schule zur Ausbildung und echter Arbeit geschaffen werden. Das Camp gibt es schon seit 2018. Bisher haben es rund 240 Jugendliche besucht. Soweit das Neueste. 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
1: Danke dir, Luisa.
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1: Eine Meldung von der A13 in Richtung Schillefelder Kreuz. Wenn ihr dazwischen Bronco und Carla unterwegs seid, da liegen Gegenstände auf der Fahrbahn. Fahrt dort vorsichtig. Und auf der A13 in Richtung Schillefelder Kreuz zwischen Großrieschen und Bronco staut es sich auch 1 Kilometer. Da braucht ihr um die 5 Minuten aktuell länger. Wir schauen rüber noch auf die Blitzer. Geblitzert wird auch auf der Autobahn, auf der A13 an der Abfahrt Löwen. Außerdem auf der B169 in Richtung Cottbus, zwischen Sedlitz und Almosen das Ganze. Wenn ihr von Werben aus unterwegs seid in Richtung Cottbus, dann vorsichtig am Zollhaus fahren. Versteckt im Wald ist dann im Blitzer der Blitz sogar in beiden Richtungen. Ortseingang Fettschau von Karlau aus. Und auf der L52 stört ein Blitzer in Goldschow und der Blitz da in Richtung Kasel. Blitzeranhänger auch gesehen, einmal zwischen Kolkwitz und Dahlitz, dann in Döbrig in der Dorfstraße und auf der A13 an der Abfahrt Duben, der letzte, den ihr uns gemeldet habt. Und wenn ihr jetzt noch sagt, ey, da habt ihr doch was vergessen, ja dann immer her damit, per Telefon, per WhatsApp 0355 4839 945 ist da die richtige Nummer.
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1: Wir haben bestimmt ordentlich viel Musik für euch am Start. Den Mann vom Klavier zum Beispiel, Elton John, haben wir mit der besten Musik für euch. Und den Start macht jetzt erstmal in die halbe Stunde Musik von Teddy Swims mit Break Up in Reverse. Macht euch einen entspannten Dienstag um 10.33 Uhr.
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1: Ja, auf in den Urlaub und zwar mit nur einer Sache und zwar in einem Zelt und dann mit dem Deutschlandticket, also richtig schön low budget und man muss auch gar nicht so weit fahren tatsächlich, um richtig gute Plätze zu finden. Hier in der Lausitz gibt es richtig tolle Campingplätze und die suchen wir nämlich gerade, die besten 10 Campingplätze. Auf radiocottbus.de könnt ihr eifrig abstimmen und Plätze vorschlagen. Unter anderem ist vorgeschlagen worden, das Camp Kasel. Jörg Schröter, der ist da der Eigentümer. Jörg, wir haben dabei angerufen bei ihm und gefragt, was ist denn das Besondere an diesem Campingplatz?
2: Also unser Campingplatz ist schon einmalig. Das sagen mir meine Gäste bei der Abreise, das zeigen sie mir auf Google bei den Bewertungen. Die ganze Bauweise mit den Holzhäusern, der schöne Strand, also wie er angelegt ist, das ist schon was Besonderes.
1: Herr Jörg Schröder hat da ordentlich viel Arbeit reingesteckt in diesen Campingplatz. Was gibt's denn bei euch im Camp alles?
2: Bei uns kann man zelten, man kann mit dem Wohnwagen kommen, man kann mit dem Wohnmobil kommen. Wir haben ein Ferienhaus, ein wunderschönes. Wir haben ganz viele Tiny-Häuser. Jedes ist anders. Und wir haben ein Sanitärgebäude, das ist einfach einzigartig. Muss man gesehen haben. Man kann es nicht beschreiben, man muss es wirklich sehen. Jeder Gast, der geht, geht immer mit einer Träne im Auge.
1: Und viele weitere Plätze sind auch noch auf unserer Liste auf radiocottbus.de zu finden. Stimmt jetzt ab für euren Favoriten unter radiocottbus.de unter Programm. Da findet ihr die Liste zum Abstimmen. Und wenn euer Favorit da noch nicht mit drauf ist, dann schreibt ihn noch fix mit drauf. Die Abstimmung, die geht noch bis zum 23.07. und am 24., also am Freitag, gibt's dann die Auflösung hier auf Radio Cottbus bei den Wachermachern.
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0: Wolkensonne-Mix an diesem Dienstag. 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
0: Über den Tod spricht man eigentlich nicht, das ändert sich jetzt aber in Cottbus. Auf dem Altmarkt findet nämlich am 8. August der Memento-Tag statt. Da geht es um Themen, die uns alle irgendwann mal betreffen, um Leben, es geht um Sterben, es geht um Trauer, es geht aber auch um Vorsorge. Und traurig soll der Nachmittag auf jeden Fall nicht werden, ganz im Gegenteil. Vor Ort könnt ihr mal ganz entspannt mit Trauerbegleitern reden, mit Hospizinitiativen, mit Bestattern und vielen weiteren Ansprechpartnern da mal ins Gespräch kommen, Fragen stellen, die euch schon immer auf der Seele brannten, oder einfach mal zuhören. Dazu gibt es auch noch Infostände und Mitmachaktionen. Das Ganze am 8. August von 10 bis 16 Uhr auf dem Cottbusser Altmarkt. Der Eintritt, der ist frei zum Memento-Tag.
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7: Noch immer Wolken und Sonne im Wechsel, aber vermehrt Sonne. Und die Sonne, die soll auch spätestens am Abend ein bisschen mehr rauskommen. Gegen Nachmittag kommen noch vermehrt Wolken und auch stürmische Böen hier zu uns in die Lausitz. 21 Grad maximal werden wir messen. 19 Grad messen wir aktuell hier zumindest in Cottbus und auch in Guben. 20 Grad aktuell oben in Lippen.
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8: Mit Luisa Krakel, guten Tag. Auch in Brandenburg brüten aktuell wieder deutlich mehr Störche. Das teilte Naturschutzbund NABU mit. In Brandenburg sind demnach letztes Jahr 1.293 Weißstorchbrutpaare gezählt worden. Brandenburg gehört damit weiterhin zu den storchenreichsten Bundesländern Deutschlands. Bundesweit brüten inzwischen so viele Weißstörche wie seit Beginn der Aufzeichnungen nicht. Dass sich die Bestände so gut entwickeln, liegt laut NABU unter anderem an erfolgreichen Naturschutzmaßnahmen und daran, dass viele Störche heute auf kürzeren und sichereren Zugrouten unterwegs sind.
7: Ich danke dir, Luisa. Weitere Lausitz-News hast du für uns nochmal in einer halben Stunde parat. Und jetzt gibt's das Neueste aus Deutschland und der Welt für euch.
9: Ich bin Katrin Müller. Die Zahl der registrierten Fälle von sexuellem Kindesmissbrauch in Deutschland steigt weiter an. Das zeigt das neue Bundeslagebild des Bundeskriminalamts. Im vergangenen Jahr registrierte die Polizei mehr als 17.100 Fälle. Das sind rund 770 mehr als im Vorjahr und etwa 1.600 mehr als noch vor 5 Jahren.
10: Es sind erschreckende Zahlen und die Opfer waren vor allem Mädchen. Sie waren häufiger betroffen als Jungen und in mehr als der Hälfte aller Fälle kannten sich Opfer und Täter. Also sexuelle Gewalt gegen Kinder findet vor allem im familiären und persönlichen Umfeld statt. Wichtig auch, in der Statistik sind die Fälle erfasst, die der Polizei bekannt sind. Die Dunkelziffer, sagen die Behörden, die sei viel höher. Claudia Wächter, Nachrichtenredaktion.
9: Die Bundesregierung hat verschiedene Reformen angekündigt, die Wirtschaft beklagt aber nach wie vor zu hohe Lohnnebenkosten. Handwerkspräsident Jörg Dittrich spricht sich dafür aus, dass auch zu diesem Thema eine Kommission Reformideen ausarbeitet, nach dem Vorbild der Rentenkommission.
11: Beiträge zur Kranken-, Renten-, Arbeitslosen- und Pflegeversicherung müssen runter, denn sie sind aus Sicht von Handwerkspräsident Dittrich ein Nachteil für alle, die arbeiten, weil sie sich weniger leisten können, und genauso für Arbeitgeber, weil sie Teil der Personalkosten sind. Hier anzusetzen, sieht er als Möglichkeit für den von der Regierung versprochenen großen Wurf. Die geplante Steuerreform reiche dafür nicht aus. Weil eine Kommission einzusetzen schon bei der Rente geklappt habe, sieht Dittrich darin den richtigen Ansatzpunkt. Jan-Henner Reitze, Nachrichtenredaktion.
9: Nach dem Rücktritt von Unionsfraktionschef Jens Spahn geht die Suche nach einem Nachfolger weiter und auch die Debatte um das Thema Leihmutterschaft. Bundesbildungsministerin Karin Prien geht nicht davon aus, dass die CDU ihre Position dazu zeitnah ändert. In einem Interview mit The Pioneer verwies sie darauf, dass die CDU ihre Programmatik erst im Februar mit einem Parteitagsbeschluss verschärft habe. Die Deutsche Bahn plant ein Alkoholverbot an allen 5.400 Bahnhöfen in Deutschland. Künftig soll es bundesweit untersagt sein, auf Bahnsteigen oder in Bahnhofshallen Bier, Wein, Schnaps oder anderen Alkohol zu trinken. Die flächendeckende Umsetzung soll bis Mitte Oktober abgeschlossen sein.
7: Ein Danke in die Nachrichtenredaktion.
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7: Alle Meldungen von der A15 in Richtung Cottbus zwischen Boblitz und Fetschau, da liegen Gegenstände auf dem rechten Fahrstreifen. Fahrt bitte unbedingt vorsichtig und ihr braucht auch mehr Zeit aktuell, und zwar 5 Minuten auf der A13 in Richtung Schönwetterkreuz zwischen Großrieschen und Bronco. Geblitzt wird auch auf der A13 an der Abfahrt Lübben. Außerdem auf der B169 in Richtung Cottbus zwischen Sedlitz und Almosen. Es wird geblitzt am Zollhaus von Werben in Richtung Cottbus, versteckt da im Wald sogar in beiden Richtungen. Ortseingang Fetschau stehen sie von Karlau aus. Und auf der L52 wird geblitzt in Golschow in Richtung Kasel das Ganze. Blitzeranhänger gesehen einmal auf der A13 an der Abfahrt Duben. In Döbrig habt ihr den bestätigt in der Dorfstraße. Und ein Anhänger steht noch zwischen Kolkwitz und Dahlitz. Und wenn das jetzt noch nicht alles war und ihr euch denkt, ey, einen Blitzer habe ich für euch noch, ja, dann immer her damit. Per Telefon, per WhatsApp. Die richtige Nummer ist die 0355 4839 945.
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7: Das Krokodil im Schlosssee oder sprechen Krokodile Portugiesisch? Ja, diese Frage sollte man sich sowas von stellen. Eine wichtige Frage. Und Kids aus der Kita-Freundschaft, die konnten die Frage auch schon für sich beantworten, was diese Frage ganz konkret soll, was es damit auf sich hat und vor allem, wie diese Frage man beantworten könnte. Darüber sprechen wir gleich nach 2 Hits.
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0: Ihr habt einen Klassiker, den bekommt ihr hier auf Radio Cottbus bei der Arbeit. 11.13 Uhr.
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0: Ja, so ein Krokodil im Branzer Park hört sich jetzt vielleicht ein bisschen skurril an und ist es tatsächlich auch. Für einige Kinder hört sich das aber gar nicht mehr so komisch an. Die haben nämlich das neue Buch von Bernhard Neisenah gelesen. Der ehemalige Cottbuser Bürgermeister, der ist ja im Ruhestand und der hat offenbar richtig viel Zeit und auch richtig viel Fantasie, denn jetzt hat er ein Kinderbuch geschrieben. Das Krokodil im Schlosssee oder sprechen Krokodile Portugiesisch? So heißt das Buch und hierum geht es in der Geschichte.
2: Also im Schwarzen See, da lebt ein Krokodil. Man weiß nicht, wie es dahin gekommen ist und wann und so. Dieses Krokodil schwimmt irgendwann mal in den Schlosssee und da sitzt gerade der Fürst am Ufer und will sich wärmen lassen von der Sonne, denn er ist schon betagt. Und da treffen die beiden aufeinander. Und so kommen die beiden ins Plaudern und freunden sich an. Und da passiert dann auch eine ganze Menge.
0: Eine richtig schöne Geschichte für alle Kinder. Dabei hat Bernhard Neisenah die Geschichte erst einmal eigentlich nur für seine Enkelkinder schreiben wollen. Aber der Stoff, der war einfach zu gut. Und so ist einfach ein Buch daraus geworden. Das ist passend zum Lesesommer jetzt an 100 Kinder aus Cottbus verschenkt worden, die nicht Bernhard Neisenahs Enkel sind.
2: Na, wir haben im Verein überlegt, was wir denn machen können mit den Büchern. Dann sind wir auf die Idee gekommen, wir geben das Buch, also 100 Exemplare insgesamt, an die Cottbuser Kitas und dann können die das als Vorlesebuch benutzen oder wenn sie mal in den Branitzer Park eine Exkursion machen, dann nehmen sie das mit, können sich an Ort und Stelle hinsetzen und dann können die Kinder wirklich alle Orte, die dort beschrieben sind, können die nachvollziehen. Und sie können auch das Krokodil suchen. Und man ist unsicher, ob es nicht noch da ist. Manche sagen ja, andere sagen nein. Ich lasse das mal offen.
0: Das hört sich ja an, als könnte das ein richtig schöner Tagesausflug mit einer kleinen Schnitzeljagd sein. Vielleicht habt ihr ja Lust, genau das mit euren Kids in dem Sommer zu machen. Und das könnt ihr. Das Buch ist nämlich seit Juni im Buchhandel.
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0: Nochmal ein Sonne-Wolken-Mix hier in der Lausitz, das begleitet uns heute auch noch den ganzen Tag. Gegen Nachmittag dann vermehrt Wolken hier am Himmel. Aktuell sieht es ja auch relativ schön aus, wenn man da rauskommt. So richtig schön viele Graustufen und ein bisschen Blau dazwischen. Ordentlich stürmische Böen auch noch am Nachmittag am Start. Das Ganze bei 21 Grad maximal. Aktuell messen wir 20 Grad schon hier in Cottbus, 19 Grad in Finsterwalde und 19 Grad aktuell auch in Spremberg.
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0: In Brandenburg brüten aktuell wieder deutlich mehr Störche. Luisa Krake, was hat es denn damit auf sich?
2: Das teilte Naturschutzbund NABU mit. In Brandenburg sind demnach letztes Jahr 1293 Weißstorchbrutpaare gezählt worden. Brandenburg gehört damit weiterhin zu den storchenreichsten Bundesländern Deutschlands. Bundesweit brüten inzwischen so viele Weißstörche wie seit Beginn der Aufzeichnungen nicht. Dass sich die Bestände so gut entwickeln, liegt laut NABU unter anderem an erfolgreichen Naturschutzmaßnahmen und daran, dass viele Störche heute auf kürzeren und sichereren Zugrouten unterwegs sind. Das Cottbus Verkehr Kundencenter am Forster Bahnhof bleibt nach einem Wasserschaden die gesamte Woche geschlossen. Das Unternehmen arbeitet nach eigenen Angaben an einer Übergangslösung, damit Fahrgäste den Service möglichst schnell wieder nutzen können. Wie lange die Einschränkungen insgesamt dauern werden, ist aktuell noch unklar. In Brandenburg sind letztes Jahr 461 antisemitische Vorfälle dokumentiert worden. Das geht aus dem neuen Monitoring-Bericht der Fachstelle Antisemitismus hervor. Zwar seien das etwas weniger Fälle als noch 2024, im Vergleich zu 2022 habe sich die Zahl aber mehr als verdoppelt. Fast jeder zweite Fall hatte nach Angaben der Fachstelle einen rechtsextremen oder rechtspopulistischen Hintergrund. Besonders viele Vorfälle seien unter anderem auch in Cottbus registriert worden. Und unsere gute Nachricht, Brandenburgs Minister für Bildung, Jugend und Sport, Gordon Hoffmann, hat gestern das Feriencamp Bau dir deinen Sommer eröffnet. Mehrere Jugendliche lernen dabei die verschiedensten Handwerksberufe kennen. Laut Hoffmann soll so eine praxisnahe Brücke von Schule zur Ausbildung und echter Arbeit geschaffen werden. Das Camp gibt es schon seit 2018, bisher haben es rund 240 Jugendliche besucht. Soweit das Neueste, Lausitz News auf Radio Cottbus immer um 13:30 und rund um die Uhr auf radiocottbus.de.
0: Luisa, ich danke dir.
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0: So ein bisschen Stau nach Berlin hoch auf der A13 zwischen Lübbenau und Duben. Da braucht er so um die 5 Minuten länger. Da steht der aktuelle 1 Kilometer. Und auch auf der 15 eine Meldung. Auch da braucht er ein bisschen länger in Richtung Cottbus zwischen Forst und Bademäusel. Da plant auch 5 Minuten mehr Zeit ein. Wir schauen rüber auf die Blitzer. Geblitzt wird von Werben in Richtung Cottbus, am Zollhaus versteckt im Wald, da sogar in beiden Richtungen, hat uns Carmen bestätigt, danke dir dafür. Und Ortseingang Fettschau von Karlau aus hat uns Ilka bestätigt, danke dir dafür. Blitzanhänger haben wir auch gesehen, auf der A13 an der Abfahrt Duben, dann in Döbrig in der Dorfstraße und zwischen Kolbitz und Dahlitz in Richtung Dahlitz. Und dann hat uns Ute gerade eine WhatsApp geschrieben und meinte, auf der L50 in Richtung Guben vor Bärenklau an der Bushalte bei Tempo 70 steht auch ein Blitzanhänger. Ute, ich danke dir fürs Durchgeben, ich danke Carmen und Ilka und wenn ihr was habt, dann immer her damit, 0355 4839 945.
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0: In dieser halben Stunde mit unserem Album der Woche, das kommt in dieser Woche von Gracie Abrams, heißt Daughter from Hell. Wie das klingt, klären wir gleich nach dem Backstreet Boys mit Get Down. Habt einen wunderschönen Dienstag, kommt ganz entspannt durch euren Tag.
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0: Yeah. Die Backstreet Boys gehört hier auf Radio Cottbus.
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0: Ich finde so, bei Gracie Abrams hat man irgendwie das Gefühl, dass sie einfach aus dem Nichts herausgekommen ist. Und auf einmal kam Hit nach Hit nach Hit bei ihr. Zum Beispiel der hier. Dann vielleicht lag es auch so ein bisschen daran, dass ihr Vater einfach ein berühmter Filmemacher und Producer ist. J.J. Abrams heißt der. Der hat einige der größten Science-Fiction-Franchises der modernen Kinogeschichte wiederbelebt. Darunter zum Beispiel Star Trek und auch die Star Wars-Trilogie. Aber mittlerweile hat sie sich, glaube ich, ihren eigenen Namen gemacht und macht ordentlich viel Musik und begeistert damit auch Millionen von Fans auf der gesamten Welt. Ihre Songs sind dafür bekannt, dafür poetisch und auch gefühlsvoll zu sein. Und auch auf ihrem neuen Album, auf ihrem Album Daughter from Hell, hat man so ein bisschen diese gefühlsvollen Songs mit dabei. Sie singt da aus ihrer Vergangenheit und wir hören genau da einmal rein in das neue Album von Gracie Abrams, jetzt mit The Knife.

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1: Einst wurde ein Raubmörder zum Tode am Galgen verurteilt. Der Gefängnisdirektor besuchte den Gefangenen am Abend vor seiner Hinrichtung in der Zelle und fragte ihn, was möchten Sie gerne als letzte Mahlzeit? Sie können essen und trinken, was und wie viel Sie gerne möchten. Der Mann weinte und sagte, bedauerlich, wenn Sie mich das einige Monate früher gefragt hätten, wäre der Raubmord gar nicht erst passiert. Was ist das für eine Einstellung, die dem Sterbenden alles gewährt und bei Lebzeiten alles verweigert? Was ist das für eine Art, dem Gestorbenen alle Ehre und nur Lob zu gönnen und dem Leben damit zu geizen? Was sollen die vielen Blumen auf den Gräbern, wenn wir sie bei Lebzeiten vergessen oder verweigert haben? Lasst uns den Lebenden Gutes tun, Blumen bei Zeiten schenken und das Geld mit warmen Händen mit anderen teilen. In der Bibel steht, darum, solange wir noch Zeit haben, lasst uns Gutes tun an jedermann, allermeist aber an des Glaubens Genossen.
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11: Wenn ich gerade so rausgucke, ich stelle mir das richtig schön vor, wenn man das so aufmalen würde auf so einem Gemälde. Die Wolken dafür sehen super schön aus. Sie bringen vielleicht nicht so viel Sonne heute in die Lausitz, aber Sonne und Wolken, die wechseln sich ab. Hier und da mal so vielleicht ein ganz, ganz kleiner Schauer, aber ansonsten soll es heute trocken bleiben. 21 Grad in der Spitze, 20 Grad aktuell in Cottbus, 19 Grad in Burg, 20 Grad aktuell auch in Senftenberg.
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12: Mit Luisa Krakel, guten Tag. Auch in Brandenburg brüten aktuell wieder deutlich mehr Störche. Das teilte Naturschutzbund NABU mit. In Brandenburg sind demnach letztes Jahr 1.293 Weißstorchbrutpaare gezählt worden. Brandenburg gehört damit weiterhin zu den storchenreichsten Bundesländern Deutschlands. Bundesweit brüten inzwischen so viele Weißstörche wie seit Beginn der Aufzeichnungen nicht. Dass sich die Bestände so gut entwickeln, liegt laut NABU unter anderem an erfolgreichen Naturschutzmaßnahmen und daran, dass viele Störche heute auf kürzeren und sichereren Zugrouten unterwegs sind.
11: Luisa, ich danke dir. Weitere Lausitz-News mit dir um halb. Und jetzt das Neueste aus Deutschland und der Welt.
13: Ich bin Katrin Müller. Nach dem Rücktritt von Unionsfraktionschef Jens Spahn läuft die Debatte um die in Deutschland verbotene Leihmutterschaft weiter. Grünen-Fraktionschefin Britta Hasselmann fordert eine neue Auseinandersetzung mit dem Thema. Bildungsministerin Karin Prien zeigt Verständnis für betroffene Paare.
14: Auch die Menschen in Deutschland sind bei dem Thema gespalten. In einer INSA-Umfrage halten 39% das Verbot der Leihmutterschaft für richtig, 41% für falsch. Grünen-Fraktionschefin Hasselmann verweist auf die Empfehlungen einer früheren Regierungskommission. Diese hatte vorgeschlagen, Leihmutterschaft in bestimmten Fällen zuzulassen, zugleich aber vor Missbrauch gewarnt. CDU-Vizechefin Prien kann nach eigenen Worten nachvollziehen, dass betroffene Paare Möglichkeiten im Ausland nutzen, rechnet aber nicht mit einer Kursänderung ihrer Partei. Thomas Pleskin, Nachrichtenredaktion.
13: Die Deutsche Bahn plant ein Alkoholverbot an allen 5.400 Bahnhöfen in Deutschland. Künftig soll bundesweit untersagt sein, auf Bahnsteigen oder in Bahnhofshallen Bier, Wein, Schnaps oder anderen Alkohol zu trinken. Die flächendeckende Umsetzung soll bis Mitte Oktober abgeschlossen sein. Während die Militärschläge der USA im Iran seit inzwischen 10 Nächten in Folge andauern, gibt es laut US-Medien neue Bemühungen um eine Waffenruhe. Katar, Ägypten, Pakistan und weitere Vermittler haben den Kriegsparteien demnach eine 10-tägige Feuerpause vorgeschlagen.
15: Die US-Regierung prüft den Vorschlag, gleichzeitig geht die Gewalt weiter. Das US-Militär meldete neue Angriffe auf militärische Ziele im Iran. Außerdem wurde erneut ein Tanker in der Straße von Hormuz attackiert. Trotz der Vermittlungsbemühungen bleibt unklar, ob beide Seiten überhaupt zu einer neuen Waffenruhe bereit sind. David Riemer, Nachrichtenredaktion.
13: Die Zahl der registrierten Fälle von sexuellem Kindesmissbrauch in Deutschland ist in den vergangenen 5 Jahren deutlich gestiegen. Im vergangenen Jahr zählte die Polizei mehr als 17.120 Fälle. Das waren rund 1.600 mehr als noch im Jahr 2021, wie aus dem Bundeslagebild Sexualdelikte zum Nachteil von Kindern und Jugendlichen des Bundeskriminalamts hervorgeht. Im Vergleich zu 2024 stieg die Zahl der Fälle im vergangenen Jahr um mehr als 770. Die Ermittlungen ergaben erneut, dass in mehr als der Hälfte der Fälle zwischen Opfern und Tatverdächtigen eine Vorbeziehung bestand.
11: Ein Danke in die Nachrichtenredaktion.
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11: Und fix einen Blick rüber auf die A13 in Richtung Schönefelder Kreuz zwischen Dübenau und Duben. Braucht ihr ein bisschen länger, 5 Minuten aktuell, um ganz genau zu sein. Da staut es sich 1 Kilometer. Ansonsten schauen wir noch rüber auf die Blitzer. Geblitzt wird von Werben in Richtung Cottbus, am Zollhaus, versteckt da im Wald und sogar in beiden Richtungen und dann nochmal im Ortseingang Fettschau von Karlau aus. Blitzanhänger frisch aufgebaut, L50 in Richtung Guben, Furz vor Bärenklau an der Bushalte bei Tempo 70. Dann zwischen Kolkwitz und Dahlitz in Richtung Dahlitz. Außerdem in Döbrig in der Dorfstraße. Und der letzte Anhänger, der steht auf der A13 an der Abfahrt Duben. Eure Staus, eure Blitzer, immer her damit. 0355 489 945.
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11: Gleich bin ich nicht mehr alleine im Studio. Ich habe einen absoluten Weinkenner gleich an meiner Seite. Trifft sich gut, weil ich habe absolut gar keine Ahnung vom Wein. Das wird sich aber gleich ändern. Unser Chef on Air gleich, Gernot Apitz vom Weingut Guben Granow.
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0: Ja, gerade Cottbus am Dienstag 12 Uhr, exakt 11 haben wir's.
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0: Und alleine bin ich nicht mehr im Studio, jetzt hier zu Gast. Einmal Gernot Arpitz vom Weingut Guben-Granow. Schön, dass du den Weg heute hierher gefunden hast. Ich hoffe, du hast den Weg gut gefunden.
2: Ja, vielen Dank, habe ich sehr gut gefunden. Und ihr sitzt hier recht nett hier schön.
0: Ja, oder? War eine richtig schöne Aussicht
2: Tolle
0: eigentlich.
2: Tolle Aussicht, ja. Ganz, ganz super.
0: Wir wollen so ein bisschen über das Weingut sprechen. Ein Weingut, was du jetzt nicht von der Pike aus hast, sondern das hast du erst übernommen. Wie kam es dazu, dass du das übernommen hast?
2: Ja, im Prinzip war es so, dass es 2004 von einem Verein, von dem Gubener Winzerverein gegründet wurde und auch der Weinberg angelegt wurde. Und das waren schon Männer im Rentenalter und haben das dann bis 2016 betrieben, sind dann aber schon so alt gewesen, dass sie nicht mehr jeden Tag Lust hatten, auf den Weinberg zu gehen und haben das dann an das Weingut Pathke aus Frankfurt-Oder verkauft. Und die Herrschaften haben das dann wiederum bis 2023 die Kälterei betrieben und bis 2024 den Weinberg. Ja, und dann... Ja, bin ich angesprochen worden, eigentlich von den Granowern vom Dorf, ob ich nicht Interesse hätte, das zu übernehmen. Und wir machen eben schon zu Hause seit einigen Jahren Privatwein, aber in einer ganz kleinen Größenordnung. Ja, und das war dann nochmal ein viel größerer Schritt in Richtung Wein.
0: Wieso bist du angesprochen worden? Wussten die, dass du das war? Also was hast du vorher gemacht, um da jetzt auch sozusagen das Weingut dann übernehmen können?
2: Eigentlich habe ich immer gern Wein getrunken, aber das war nicht der Grund, sondern es war einfach so, dass ich einige Granower eben privat kannte und wir so eben ins Gespräch gekommen sind. Und ich komme ja ursprünglich aus der Immobilienbranche und 2022 waren wieder mal sehr schwierige Zeiten in der Immobilienbranche. Wir haben Neubauprojekte realisiert und das war ab 22 eben sehr, sehr schwierig noch möglich. Und da habe ich mich dann ein bisschen ausgeklinkt bei uns aus dem Unternehmen. Und ja, auch zu dieser Zeit kamen genau diese Gespräche. Ich habe einfach zu meinem Partner gesagt, ich gehe mal in die Welt und guck mal. Und genau da kam das also zur rechten Zeit am rechten Ort. Und so ist das dann gekommen, dass ich gesagt habe, okay, ich mache das. Und wenn dann richtig, dann steige ich auch aus der Immobilienbranche aus und fangen dann was immer, ganz Neues an.
0: Und wo gehen immer Türen auf, ne?
2: Ja, ja, wenn eine zugeht, geht, das ist ein sehr schöner Spruch.
0: Du bist also schon immer Lausitzer?
2: Ja, oder? Also ich bin in Cottbus geboren und im Spreewald, also in der Gemeinde Fehrow, groß geworden. Und ja, vor 34 Jahren von meiner Frau nach Guben verschleppt worden.
0: Was macht für dich so die Begeisterung des Weines aus, wenn du selber auch sagst, ihr habt das früher dann auch privat gemacht?
2: Ja, das ist einfach eine ganz tolle Pflanze, die man im kleinen Maßstab sehr gut kultivieren oder pflegen kann. Im großen Maßstab ist das dann schon mit mehr Arbeit verbunden. Deshalb habe ich ja auch einen ganz tollen Winzer, der mich immer dabei unterstützt, also der richtig gelernter Winzer und Kellermeister ist. Ich bin ja sozusagen nur Lehrling im zweiten Lehrjahr, also nach zwei Jahren Übernahme bin ich immer noch Lehrling. Und der kümmert sich darum. Und ja, ansonsten ist es einfach, wenn man gern Wein trinkt, produziert man ihn auch gern. Also einige Menschen, ich ja, ich habe da Spaß dran. Und vor allen Dingen, dass man den Wein eben selbst doch beeinflussen kann. Das ist das Tolle daran, dass man schon selber Hand anlegen kann, um am Ende eine gute Qualität herauszubekommen.
0: Wir wollen auch lernen, und zwar kennenlernen, und zwar das Weingut. Und das wollen wir gleich machen. Jetzt gibt's aber erstmal Musik auf eure Ohren.
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0: Ihr habt Radio Cottbus eingeschaltet am Dienstag 12.21 Uhr zu Chef on Air.
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0: Und er ist heute Gernot Apels vom Weingut Guben Grano. Schön, dass du hier bist. Hallöchen. Wir haben schon ein bisschen darüber geredet, wie du dazu gekommen bist. Du hast es ja übernommen. Jetzt wollen wir mal so ein bisschen darüber reden, was man so alles zu tun hat auf einem Weinberg. Vielleicht holst du uns mal bei dem Prozess so ein bisschen ab, vom Anbau bis, dass man den aus der Flasche trinken kann. Wie viel Arbeit steckt dahinter?
2: Also um die Arbeit mal in einem Satz zusammenzufassen, man sagt, dass der Winzer ungefähr den Weinstock zwischen 13 und 17 Mal pro Jahr sieht.
0: Okay.
2: Jeden einzelnen geht er an dem vorbei. Und das beginnt, wenn wir im Winter mal beginnen wollen oder anfangen wollen, beginnt mit dem Winterschnitt. Das heißt, dort wird der Rückschnitt vom vergangenen Jahr gemacht, denn nach der Lese wird der Wein einfach oder der Weinstock in Ruhe gelassen. Und dann kümmert man sich im Keller erstmal um den Wein. Und dann im Dezember, also es müssen Plusgrade sein, immer 3 Grad plus, dann kann man schon beginnen, den Rückschnitt vorzunehmen. Und dann werden die neuen Fruchtrouten angelegt für das nächste Jahr. Und dann, wenn man den Winterschnitt dann einmal durch hat, dann kommt irgendwann der Frühjahrstrieb. Und wenn der Frühjahrstrieb kommt, wenn man Glück hat, hat man keinen Frost. Wenn man Pech hat, hat man Frost. Und das hatten wir in den letzten 2 Jahren, also 2024 und 2025, hatten wir jeweils einmal Ende April und einmal Anfang Mai Minusgrade und es ist uns alles erfroren. Komplett. Also der frische Austrieb, ja, der ist so 10 bis 15 Zentimeter groß dann Anfang Mai und ist von einem Tag zum anderen braun. Also als ob da eine Feuerlawine durchgegangen ist. So viel Wein kann man an diesem Tag gar nicht trinken, wie das schmerzt. Aber ist halt so, ist halt Natur und wir müssen es nehmen, wie es kommt. Und dann kommt natürlich der zweite Austrieb und der zweite Austrieb ist aber leider immer weniger fruchtbar als der erste Austrieb und deshalb hat man dann diese Ernteverluste von 20-30%.
0: Ah, okay.
2: Und das hatten wir in den letzten 2 Jahren, 24 und 25. Jetzt in 26 haben wir das ohne Frost überstanden. Besser gesagt, es gab auch Frost, aber es gab noch keinen Austrieb.
0: Also dieses Jahr sieht es auf jeden Fall rosiger oder besser aus.
2: Viel besser, okay, viel besser. Also es wird ein, das wird mal ein Vollertrag, wie man das so schön nennt. Das heißt, das, was die Pflanze kann, gibt sie uns in diesem Jahr.
0: Ich finde es aber verrückt, wie man mit Pflanzen so unglaublich viel machen kann. Ich bin froh, dass meine Monstera zu Hause und meine Zimmerpflanze überlebt. Und ihr macht ja damit so unglaublich viel mehr. Jetzt sind die Früchte reif. Was passiert dann?
2: Ja, also vorher kommt noch eine Menge Laubarbeit, weil das ist ein Lianengewächs und das wächst und wächst und wächst und hört nicht mehr auf. Und bei diesen Wetterbedingungen mit Regen und Sonne, das ist ideal für das Wachstum. Und da muss sie eben immer wieder zurückgeschnitten werden. Das nennt man Kipfeln. Also das heißt, oben man schneidet immer die Köpfe ab und alle Triebe müssen in die Drahtseile eingeführt werden. Und das sind jetzt noch Arbeiten. Und dann kurz vor der Ernte, ungefähr 4 Wochen vor der Ernte, legt man die Traubenzone frei. Da hängen vorher Blätter drauf, um die Trauben zu schützen vor Sonne. Denn Trauben können auch Sonnenbrand bekommen und das ist sehr gefährlich. Und deshalb müssen die Blätter so lange wie möglich draufbleiben, aber 4 Wochen vor der Ernte kann der Sonnenbrand den Trauben nichts mehr antun. Vielleicht nochmal ganz kurz für alle, das Ganze heißt die Traube, das Einzelne heißt die Beere.
0: Okay.
2: Die Traube ist das Ganze.
0: Das gesamte Konstrukt
2: und die Beere. Das gesamte Konstrukt ist die Traube und die Beere ist das Einzelne. Ja, und wenn man dann die Traubenzone freigelegt hat, dann kommt die Lese und die wird in diesem Jahr wahrscheinlich etwas eher sein als in den vergangenen Jahren aufgrund der Witterung. Wir haben sehr viel

0: Tätigkeit im Weingut musste das ein bisschen zurückstecken. Aber wir sind sehr eng verbunden und ich kenne das gesamte Management auch von Santiano. Ich musste immer viele Dinge abstimmen mit denen. Also insofern gibt es da schon Verbindungen.
1: Dann hören wir jetzt mal rein. Im Auge des Sturms.

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3: Ihr seid Elektriker und ihr sucht einen sicheren Job direkt hier in der Lausitz, dann könnte vielleicht der Job der Forster Wohnungsbaugesellschaft genau der richtige für euch sein. Ab dem 1. Oktober suchen die nämlich einen Elektriker in Vollzeit. Geboten werden da eine unbefristete Festanstellung, tarifliche Bezahlung mit Urlaubs- und Weihnachtsgeld, eine 37-Stunden-Woche mit Gleitzeit und 30 Tage Urlaub. Zu den Aufgaben gehören Wartungen, Reparaturen und Neuinstallationen sowie die Mitarbeit, wenn etwas modernisiert wird. Voraussetzungen sind eine abgeschlossene Ausbildung als Elektriker und ein Führerschein der Klasse B. Bis zum 14. August könnt ihr euch dann noch bewerben. Alle Infos zur Bewerbung und zur Stelle findet ihr nochmal unter radiocottbus.de.
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3: Da kommt eine dicke Wolkenwand auf uns zu hier in der Lausitz. Die bringen auch vereinzelt mal ein bisschen Schauer mit sich. Gegen Abend hin klart es dann aber wieder so langsam auf und die Sonne sehen wir dann. 6 Sonnenstunden haben sich immerhin angekündigt. Die wollen auch nochmal durchgeführt werden. 21 Grad in der Spitze. Aktuell messen wir auch 21 Grad in Cottbus, 20 Grad in Lübben und 19 Grad messen wir in Finsterwalde.
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3: In Brandenburg brüten aktuell wieder deutlich mehr Störche. Luisa Krake, was hat es denn damit auf sich?
4: Das teilte Naturschutzbund NABU mit. In Brandenburg sind demnach letztes Jahr 1.293 Weißstorchbrutpaare gezählt worden. Brandenburg gehört damit weiterhin zu den storchenreichsten Bundesländern Deutschlands. Bundesweit brüten inzwischen so viele Weißstörche wie seit Beginn der Aufzeichnungen nicht. Dass sich die Bestände so gut entwickeln, liegt laut NABU unter anderem an erfolgreichen Naturschutzmaßnahmen und daran, dass viele Störche heute auf kürzeren und sichereren Zugrouten unterwegs sind. Im letzten Jahr sind in Brandenburg weniger Tiere geschlachtet worden. Das hat das Amt für Statistik Berlin-Brandenburg jetzt bekannt gegeben. Zum ersten Mal seit 1993 liegt die Zahl der Schweineschlachtungen demnach bei unter 1 Million. Aber auch Rinder und Schafe haben einen Rückgang. So ist in Brandenburg so wenig Fleisch produziert worden wie in den vergangenen 25 Jahren nicht mehr. Und unsere gute Nachricht, Brandenburgs Minister für Bildung, Jugend und Sport, Gordon Hoffmann, hat gestern das Feriencamp Bau dir deinen Sommer eröffnet. Mehrere Jugendliche lernen dabei die verschiedensten Handwerksberufe kennen. Laut Hoffmann soll so eine praxisnahe Brücke von Schule zur Ausbildung und echter Arbeit geschaffen werden. Das Camp gibt es schon seit 2018. Bisher haben es rund 240 Jugendliche besucht. Soweit das Neueste. 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
3: Ich danke dir, Luisa.
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3: Wenn ihr nach Berlin hoch müsst, auf der A13 zwischen Lübbenau und Duben ein bisschen mehr Zeit einplanen. 5 Minuten, um ganz genau zu sein. Da staut es sich so ein bisschen. Und wir schauen noch auf die Blitzer. Geblitzt wird aktuell von Werben in Richtung Cottbus fahrend. Am Zollhaus da versteckt im Wald, sogar in beiden Richtungen. Ortseingang Fettschau stehen sie mit einem Blitzer von Karlau aus. Und dann nochmal auf der L50 in Richtung Guben vor Bärenklau. Das Ganze da an der Bushalte bei Tempo 70. Die Blitzanhänger, die stehen auch, habt ihr uns bestätigt, auf der A13 Abfahrt Duben, in Döbrig in der Dorfstraße und dann noch zwischen Kolkwitz und Dahlitz. Da steht auch noch ein Anhänger. Und wenn ihr jetzt noch was sagt, ja, habt ihr vergessen, dann immer her damit, per Telefon, per WhatsApp. Die richtige Nummer ist da die 0355 4839 945.
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3: Bei mir zu Gast ist gerade Gernot Abitz vom Weingut Gubengrano. Wir sprechen so ein bisschen darüber, wie Wein überhaupt erstmal hergestellt wird, was alles mit den Pflanzen passieren musste. Darüber haben wir schon gesprochen, was jetzt im Keller passiert, wie der Wein wirklich hergestellt wird. Darüber sprechen wir gleich hier bei Stefan Ehren nach 2 Hits.
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0: Bei mir zu Gast im Studio ist Gernot Apitz vom Weingut Gubengrano. Wir haben schon darüber gesprochen, wie so ein bisschen die Pflanzen oder wie man sich um die Pflanzen überhaupt kümmern muss. Es ist ja eine ganze Wissenschaft, die dahinter steckt. Und die nächste Wissenschaft, die dann auf euch zukommt, ist, wenn ihr geerntet habt. Weil dann geht es daran, den Wein herzustellen. Vielleicht reden wir darüber einmal, wie das so vonstatten geht bei euch.
2: Ja, also als erstes kommt natürlich die Ernte selbst. Und da müssen die Trauben von den Pflanzen gelöst werden. Und das funktioniert bei uns noch in wirklicher Handarbeit. Also mit Leseeimern und Lesekisten. Dann wird das rübergefahren in den Keller. Der ist bei uns nur 400 Meter weg. Keller vielleicht nochmal so für alle zur Erklärung. Bei uns ist das ebenerdig, heißt trotzdem Keller. In jedem Raum, in dem Wein vinifiziert wird.
0: Ja.
2: Das jeder heißt Raum Keller. Heißt Keller. Okay. Ob das das dritte Obergeschoss bei manchen Weingütern ist oder wirklich ein Keller oder bei uns das Erdgeschoss, das ist egal. Es heißt immer Keller.
0: Ich gehe mal hoch in den Keller.
2: Genau. So ist das, ja. Ja, und wenn er da angekommen ist, dann wird er gewogen. Dann wird der Wein gepresst natürlich. Und von der Mostwanne, die sich unter der Presse befindet, wird er dann in die Tanks gepumpt.
0: Aber ihr stöpft und da jetzt nicht mit Füßen durch die Gegend, sondern
2: das ist nein, wir haben eine 800-Kilo-Presse und die funktioniert pneumatisch. Also mit Luftdruck wird dann werden die Trauben ausgepresst und wie gesagt, dann ist der Most im Tank, da ist es noch kein Wein, da ist es Most. Und dann muss der Most erstmal die erste Absetzung durchmachen, das erfolgt innerhalb von 24 Stunden. Und dann wird er schon das nächste Mal umgepumpt in den nächsten Tank. Und dann kommt so ganz langsam, werden die Hefen zugesetzt und dann passiert die Gärung. Und die Gärung dauert ja ganz unterschiedlich von Weinsorte zwischen 4 bis 6 Wochen. Manche brauchen sogar 8 Wochen, das ist ganz unterschiedlich. Und dann ist er durchgegoren, dann wird er wieder abgezogen. Und so entsteht dann immer wieder ein Reifeprozess, also immer wieder Ruhen, Absetzung und Umpumpen, wieder Absetzung. Und so durch die natürliche Absetzung wird er schon fast klar. Manche Weine werden sogar 100% klar. Aber trotzdem muss dann nochmal vor dem Abfüllen eine Filterung erfolgen, um die letzten Hefebestandteile einfach aus dem Wein rauszubekommen. Denn sonst, wenn noch Hefebestandteile in der Flasche sein würden und man bei 25 Grad den Wein öffnet und er nicht gerade sehr gekühlt ist, dann kann er schon mal wieder anfangen zu prickeln.
0: Ne? Und dann ist der Wein in der Flasche und eure PR-Abteilung hat da auf jeden Fall gute Arbeit geleistet. Eure Namen von den Weinen sind verrückt. Ich habe hier mal auf eurer Website nachgeschaut, könnt ihr übrigens auch tun. Weingut-guben-grano.de. Da sind sehr lustige Namen dabei. Vielleicht mal hier, weiß nicht, was habe ich hier gefunden gehabt? Der Verführende. Wie kamt ihr auf den Namen von dem Wein?
2: Ja, der Verführende ist unser halbtrockener Rotwein. Und der verführt einfach zum Weitertrinken. Das war so der Hintergrund. Und diese ganze Namensgebung hat so ein bisschen Eigendynamik bei uns in der Familie angenommen. Ich bin zuerst auf diesen Namen Rückenstück gekommen. Das Rückenstück, ganz kurz erklärt, sind zwei Dinge, die dahinter stehen. Einmal ist es die Johanniterrebe, die wir am meisten auf unserem Weinberg haben. Damit ist es unser Rückgrat sozusagen. Und unsere Gewannenbezeichnung, also der Weinberg, der Name des Weinbergs ist Lange Rücken.
0: Ah.
2: Und so entstand das Rückenstück. Und und dann habe ich das so meiner Familie kundgetan und dann ging die Dynamik los und meine Frau und meine Tochter haben dann fleißig mitgemacht und dann sind diese vielen Namen, aber alle mit einer Story entstanden. Also das sind nicht Namen, die so frei irgendwie aus der Lameng gemacht wurden, sondern da steht überall eine Story dahinter.
0: Ganz cool finde ich auch noch der Zweideutige, da wird wahrscheinlich auch eine Geschichte hintergeben.
2: Ja, der Zweideutige, das sind unsere beiden Burgunder, der Grauburgunder und der Weißburgunder. Da wir leider von denen nicht so viel haben, wird aus diesen beiden Weinen ein Cuvée hergestellt. Und da die leichte Säure des Grauburgunders sich mit der etwas stärkeren Säure des Weinburgunders darin verbindet, ist das der Zweideutige, weil es sind beide Weine drin enthalten und man weiß, wenn man ihn trinkt, nicht so ganz genau, es ist jetzt ein Grauburgunder, es ist ein Weißburgunder, es ist auf jeden Fall ein Cuvée mit fast gleichen Anteilen. Das ist je nach Erntemenge, schwankt das mal zwischen 40, 60 oder andersrum. Und aber es sind fast die gleichen Anteile in dem Wein verarbeitet. Und
0: da gibt es auf jeden Fall noch viele weitere Namen. Klickt euch da einmal durch, weingut-guben-granau.de.
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0: in der besten Musik, David Guetta und Sia mit Beautiful People, gehört hier auf Radio Cottbus.
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0: Und mit mir im Studio ein letztes Mal sag ich Hallöchen zu Gernot Apitz vom Weingut Guten Grano. Schön, dass du hier bist. Wir haben darüber geredet, wie der Wein angebaut wird, wie der Wein hergestellt wird. Nun gibt's aber nicht nur den Wein als solches bei euch auf dem Weingut, sondern es gibt noch ein bisschen mehr.
2: Ja, also um Wein zu verkaufen, muss man sich viel einfallen lassen. Ja. Und wir haben eben glücklicherweise die ganz tolle Weinscheune in Grano als Event-Location. Mhm. Wir haben insgesamt 46 Veranstaltungen in diesem Jahr, davon über 20 Veranstaltungen in dieser Weinscheune. Und ansonsten haben wir auch noch den Weingarten direkt in Guben in der Altstadt. Das ist bei mir zu Hause, da habe ich den Garten etwas größer ausgebaut und da finden kleinere Veranstaltungen statt. Also das ist schon so ringsrum. Ansonsten haben wir jetzt als nächsten Termin unsere Weinbergführung und am 2. August, am Sonntag ist das und da sind noch Anmeldungen möglich. Alle anderen Weinbergführungen sind schon ausgebucht.
0: Das heißt, wir laufen dann da über den Weinberg zusammen und du erzählst uns die Geschichte dahinter.
2: Richtig, also wir laufen ungefähr eine Stunde über den Weinberg und ich erzähle, wie dort der Weinberg gepflegt und gehegt und wie die Ernte erfolgt. Und danach fährt man in die 400 Meter entfernte Weinscheune. Dort gibt es dann unsere Genussbretter. Das ist, da ist Granauer Wildschinken und Granauer Wildwurst drauf und Käse aus der Region und so weiter. Und dann werden wir noch einige Weine verkosten und ich halte dann noch einen kleinen Vortrag über die über den Weinbau in der Lausitz.
0: Und ich vermute mal, Naschen ist auf jeden Fall verboten auf dem Weinberg, oder?
2: Also da
0: auf
2: jeden Fall also da würde mein Kellermeister jedem auf die Finger hauen.
0: Ja. Bist du in 5 Jahren immer noch in der Lausitz unterwegs? Was sagst du? Immer noch auf dem Weinberg? Ich hoffe.
2: Einmal entschieden bleibt das so.
0: Einmal entschieden bleibt das so.
2: Also mich werden sie da runtertragen.
0: Ihr könnt euch das ja alles mal angucken. Ihr habt eine wunderschöne Website, richtig schön viele Bilder sind da drauf. Ich fühle mich so ein bisschen wie in Italien, wenn ich mir durch diese Bilder die mich da so durchklicke. Weingut-guben-grano.de und ihr habt auch einen Instagram-Auftritt, ne?
2: Ja, da werden auch so aktuelle Fotos, was man so macht. Da kümmert sich meine Tochter drum.
0: Und den Team findet ihr unter weingut.grano. Nee, weingut.guben.grano. So.
2: Ja.
0: Danke. Gernot, ich danke dir, dass du heute hier warst.
2: Ja, vielen Dank, dass ich hier sein durfte. Vielen Dank. Also.
0: Dann eine gute Nachhausereise.
2: Danke, danke.
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6: Ordentlich viele Wolken hier aktuell unterwegs in der Lausitz. Die bringen vielleicht vereinzelt auch hier und da mal einen Schauer mit sich, aber ansonsten soll es weitestgehend trocken bleiben. Stürmisch wird es heute Nachmittag und gegen Abend klart es dann so langsam wieder auf. 21 Grad in der Spitze, 21 Grad auch aktuell hier in Cottbus, noch 20 Grad in Burg, 21 Grad aktuell auch in Spremberg.
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7: Mit Luisa Krakel, guten Tag. Auch in Brandenburg brüten aktuell wieder deutlich mehr Störche. Das teilte Naturschutzbund NABU mit. In Brandenburg sind demnach letztes Jahr 1293 Weißstorchbrutpaare gezählt worden. Brandenburg gehört damit weiterhin zu den storchenreichsten Bundesländern Deutschlands. Bundesweit brüten inzwischen so viele Weißstörche wie seit Beginn der Aufzeichnungen nicht. Dass sich die Bestände so gut entwickeln, liegt laut NABU unter anderem an erfolgreichen Naturschutzmaßnahmen und daran, dass viele Störche heute auf kürzeren und sichereren Zugrouten unterwegs sind.
6: Ich danke dir, Luisa. Weitere Lausitz-News mit dir um halb. Und jetzt das Wichtigste aus Deutschland und der Welt.
8: Ich bin Katrin Müller. Die Zahl der registrierten Fälle von sexuellem Kindesmissbrauch in Deutschland steigt weiter an. Das zeigt das neue Bundeslagebild des Bundeskriminalamts. Im vergangenen Jahr registrierte die Polizei mehr als 17.100 Fälle. Das sind rund 770 mehr als im Vorjahr und etwa 1.600 mehr als noch vor 5 Jahren.
9: Es sind erschreckende Zahlen und die Opfer waren vor allem Mädchen. Sie waren häufiger betroffen als Jungen und in mehr als der Hälfte aller Fälle kannten sich Opfer und Täter. Also sexuelle Gewalt gegen Kinder findet vor allem im familiären und persönlichen Umfeld statt. Wichtig auch, in der Statistik sind die Fälle erfasst, die der Polizei bekannt sind. Die Dunkelziffer, sagen die Behörden, die sei viel höher. Claudia Wächter, Nachrichtenredaktion.
8: Die Bundesregierung hat verschiedene Reformen angekündigt, die Wirtschaft beklagt aber nach wie vor zu hohe Lohnnebenkosten. Handwerkspräsident Jörg Dittrich spricht sich dafür aus, dass auch zu diesem Thema eine Kommission Reformideen ausarbeitet, nach dem Vorbild der Rentenkommission.
10: Beiträge zur Kranken-, Renten-, Arbeitslosen- und Pflegeversicherung müssen runter, denn sie sind aus Sicht von Handwerkspräsident Dittrich ein Nachteil für alle, die arbeiten, weil sie sich weniger leisten können und genauso für Arbeitgeber, weil sie Teil der Personalkosten sind. Hier anzusetzen, sieht er als Möglichkeit für den von der Regierung versprochenen großen Wurf. Die geplante Steuerreform reiche dafür nicht aus. Weil eine Kommission einzusetzen schon bei der Rente geklappt habe, sieht Dittrich darin den richtigen Ansatzpunkt. Jan-Henner Reitzer, Nachrichtenredaktion.
8: Nach dem Rücktritt von Unionsfraktionschef Jens Spahn geht die Suche nach einem Nachfolger weiter und auch die Debatte um das Thema Leihmutterschaft. Bundesbildungsministerin Karin Prien geht nicht davon aus, dass die CDU ihre Position dazu zeitnah ändert. In einem Interview mit The Pioneer verwies sie darauf, dass die CDU ihre Programmatik erst im Februar mit einem Parteitagsbeschluss verschärft habe. Die Deutsche Bahn plant ein Alkoholverbot an allen 5.400 Bahnhöfen in Deutschland. Künftig soll es bundesweit untersagt sein, auf Bahnsteigen oder in Bahnhofshallen Bier, Wein, Schnaps oder anderen Alkohol zu trinken. Die flächendeckende Umsetzung soll bis Mitte Oktober abgeschlossen sein.
6: Ein Danke in die Nachrichtenredaktion.
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6: Kommt überall gut durch. Aktuell hier in der Lausitz keine größeren Staus oder Unfälle auf meinem Verkehrsradar zu sehen. Wenn ihr was habt, dann gebt es sehr, sehr gerne durch. Durchgegeben habt ihr die Blitzer von Werben Richtung Cottbus, vom Zahlhaus versteckt im Wald. Da wird geblitzt in beiden Richtungen sogar. Außerdem Ortseingang Fettschau und dann nochmal auf der L50 in Richtung Guben, kurz vor Bären. Klauder an der Bushalte bei Tempo 70. Ansonsten Blitzeranhänger noch auf der A13 an der Abfahrt Duben, in Döbrig in der Dorfstraße noch und in der Anliegerstraße zwischen Kolkwitz und Dahlitz steht ein Anhänger, der blitzt da in Richtung Dahlitz. Eure Staus, eure Blitzer, immer her damit. 0355 489 945.
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6: Und in dieser halben Stunde ordentlich viel Musik im Gepäck. Den Start macht jetzt gleich Nico Santos, dann was von den Eurythmics und Tom Sombrock, Paul Kalkbrenner, alles mit dabei. Macht euch einen entspannten Dienstagnachmittag, 13.05 Uhr.
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2: 21. Juli 1948. Stephen Dimitri Giorgio wird in London geboren. Bekannt wird er Mitte der 60er als Cat Stevens. 1977 konvertiert er zum Islam und heißt von nun an Yusuf Islam. Einen seiner größten Hits hat er dann 2004 zusammen mit Ronan Keating und der gemeinsamen Version von Father and Son. Ende der 60er Jahre hat sich Cat Stevens schon einen Namen als Songschreiber gemacht. Seine Songs werden immer und immer wieder gecovert und gehören fast schon zum Kanon der britischen Popmusik. Deswegen wird er auch beauftragt, die Musik für ein Musical zu schreiben. Ein Musical über die russische Revolution. Und dafür schreibt er einen Song über einen Generationenkonflikt. Der Vater will an den alten Machtverhältnissen festhalten, nichts verändern, alles beibehalten. Aber der Sohn, er sehnt sich nach Veränderung, nach einer Revolution. Leider erkrankt Cat Stevens an Tuberkulose und so wird das Musical nie fertiggestellt. Aber der Song ist ja noch da. Also schreibt er ihn kurzerhand um, nimmt die Passagen, die die russische Revolution thematisieren, raus und schreibt sie so um, dass der Song allgemeingültig klingt. 1970 erscheint dann der Song zum ersten Mal. 34 Jahre später dann noch einmal zusammen mit Ronan Keating als Sohn und Cat Stevens als Vater.
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nachdem wie viele Pässe bei der WM da hin und her geschossen worden sind. 90.216, sagt auf jeden Fall die Sportschau. Und ihr könnt auch noch ganz wilde Zahlen schätzen, und zwar bei Schätze die Lausitz heute um 14.40 Uhr hier auf Radio Cottbus bei Ab in den Feierabend. Miley Cyrus jetzt mit Secrets.

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0: Mit einem Blick hier raus aus dem Fenster in Cottbus auf jeden Fall ordentlich wolkig, vielleicht so ganz kleine blaue Stellen mal am Himmel, da könnte die Sonne mal durchschauen. Erst gegen Abend hin soll es aufklaren, hier über den Nachmittag hinweg immer mal wieder einzelne Schauer möglich und stürmische Böen. Das Ganze bei 21 Grad in der Spitze, 20 Grad hier aktuell schon in Cottbus, 21 Grad messen wir in Lübben und 20 Grad aktuell in Goiatz.
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0: In Brandenburg brüten aktuell wieder deutlich mehr Störche. Luisa Krake, was hat es denn damit auf sich?
2: Das teilte Naturschutzbund NABU mit. In Brandenburg sind demnach letztes Jahr 1.293 Weißstorchbrutpaare gezählt worden. Brandenburg gehört damit weiterhin zu den storchenreichsten Bundesländern Deutschlands. Bundesweit brüten inzwischen so viele Weißstörche wie seit Beginn der Aufzeichnungen nicht. Dass sich die Bestände so gut entwickeln, liegt laut NABU unter anderem an erfolgreichen Naturschutzmaßnahmen und daran, dass viele Störche heute auf kürzeren und sichereren Zugrouten unterwegs sind. Autofahrer in Groß-Garglow müssen sich weiter auf Einschränkungen einstellen. Die Vollsperrung in der Hanestoffer Straße dauert auch heute noch an. Grund sind Bauarbeiten. Ursprünglich sollte die Straße schon letzten Freitag wieder freigegeben werden. Auch die Buslinie 13 bleibt betroffen und fährt eine Umleitung. Das Cottbus-Verkehr-Kundencenter am Forster Bahnhof bleibt nach einem Wasserschaden die gesamte Woche geschlossen. Das Unternehmen arbeitet nach eigenen Angaben an einer Übergangslösung, damit Fahrgäste den Service möglichst schnell wieder nutzen können. Wie lange die Einschränkungen insgesamt dauern werden, ist aktuell noch unklar. Und unsere gute Nachricht. Brandenburgs Minister für Bildung, Jugend und Sport, Gordon Hoffmann, hat gestern das Feriencamp Bau dir deinen Sommer eröffnet. Mehrere Jugendliche lernen dabei die verschiedensten Handwerksberufe kennen. Laut Hoffmann soll so eine praxisnahe Brücke von Schule zu Ausbildung und echter Arbeit geschaffen werden. Das Camp gibt es schon seit 2018. Bisher haben es rund 240 Jugendliche besucht. Soweit das Neueste. 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
0: Ein Dank an dich, Luisa.
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0: Aktuell kommt ihr überall gut durch in der Lausitz. Keine größeren Staus oder Unfälle auf meinem Verkehrsradar zu sehen. Wenn ihr etwas seht, dann immer gerne hergeben. 0355 4839 945 ist da die richtige Telefonnummer. Wir schauen noch rüber auf die Blitzer. Der Blitz wird unter anderem in Mulknitz bei Tempo 30. Von Werben kommt in Richtung Cottbus fahrend am Zollhaus wird geblitzt, da sogar in beiden Richtungen. Ortseingang Fettschau stehen sie von Karlau aus und dann nochmal auf der L50 in Richtung Guben. Das Ganze da kurz vor Bärenklau an der Bushalte bei Tempo 70. Und die Blitzeranhänger, die stehen einmal auf der A13 an der Abfahrt Duben, in Döbrig in der Dorfstraße und zwischen Kolkwitz und Dahlitz steht einer in Richtung Dahlitz. Wenn ihr was habt, 0355 4839 945.
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0: Gleich wieder unser täglicher Sportüberblick. Wir schauen einmal rüber, was in der Lausitzer Sportwelt so alles passiert ist. Das gleich nach 2. Und jetzt erstmal rein in unsere halbe Stunde mit Malik Harris und Lie to Me.
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0: Singt sie diese Sandra, habt ihr gehört, hier auf Radio Cottbus. Dienstag 13:41.
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0: Leute, es ist offiziell, das Torhüter-Team vom FC Energie Cottbus für die neue Zweitligasaison. Das ist komplett. Pele Wollitz hatte ja schon bestätigt, aber jetzt hat Kevin Kratsch auch ganz offiziell seinen Vertrag beim FCE unterschrieben. Der wechselt somit von Rot-Weiß Oberhausen nach Cottbus rüber. Der 24-Jährige war dort zuletzt Stammtorhüter und wird jetzt hier hinter Marcel Lotka die Nummer 2. Und allzu lange dauert es ja auch gar nicht mehr, ne, bis die neue Saison losgeht. Am Samstag steht auswärts noch ein Testspiel an bei Dynamo Dresden und eine Woche später kommt Werder Bremen ins LEAG-Energiestadion und dann wird ernst. Am Sonntag, den 9. August, startet Energie zu Hause gegen Hannover 96 in die neue Zweitligasaison.
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0: Warte Gott, Boris, bei der Arbeit am Dienstag, 13.50 Uhr. Wir haben es fast geschafft.
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0: Lippenau darf weiterhin das Prädikat staatlich anerkannter Erholungsort tragen. Außerdem, Brandenburg bleibt eine der wichtigsten Storchenregionen Deutschlands und die Madloer Chaussee hier in Cottbus in Groß-Garglo wird ab nächstem Montag abschnittsweise voll gesperrt.
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11: Gerade versteckt sich die Sonne so ein bisschen hinter den Wolken. Die ist gerade etwas schüchtern. Keine Sorge, die kommt wieder zurück. Jetzt zum Nachmittag wechselt sie sich immer mal wieder ab mit den Wolken. Da hat mal die Sonne die Oberhand oder wie gerade eben mal die Wolken. Trotzdem ist es heute sehr angenehm in der Lausitz. Bis zu 21 Grad bekommen wir heute und die haben wir auch schon fast überall erreicht. 20 Grad haben wir da aktuell in Burg, 21 in Rogosen und 20 auch in Cottbus. Wechselhaft bleibt es also heute bei uns in der Lausitz. Allerdings ohne Regen, der ist bisher nicht in Sicht.
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12: Mit Luisa Krakel, guten Tag. Auch in Brandenburg brüten aktuell wieder deutlich mehr Störche. Das teilte Naturschutzbund NABU mit. In Brandenburg sind demnach letztes Jahr 1.293 Weißstorchbrutpaare gezählt worden. Brandenburg gehört damit weiterhin zu den storchenreichsten Bundesländern Deutschlands. Bundesweit brüten inzwischen so viele Weißstörche wie seit Beginn der Aufzeichnungen nicht. Dass sich die Bestände so gut entwickeln, liegt laut NABU unter anderem an erfolgreichen Naturschutzmaßnahmen und daran, dass viele Störche heute auf kürzeren und sichereren Zugrouten unterwegs sind.
11: Danke dir, Luisa Krake. Mehr Nachrichten aus der Lausitz gibt's in einer halben Stunde. Jetzt die Nachrichten aus Deutschland und der Welt.
13: Ich bin Thomas Brockt. Die Zahl der registrierten Fälle sexuellen Kindesmissbrauchs in Deutschland ist weiter gestiegen. Das Bundeskriminalamt erfasste im vergangenen Jahr rund 17.100 Fälle, etwa 800 mehr als im Vorjahr und rund 1.600 mehr als vor 4 Jahren.
14: Vor allem im digitalen Raum werden Kinder immer häufiger zu Opfern. Dort suchen Täter gezielt sexuelle Kontakte zu Minderjährigen, nutzen auch neue Methoden mithilfe künstlicher Intelligenz. Bundesinnenminister Dobrindt, der spricht von einem dramatischen Anstieg der Fälle im Netz und fordert, wir müssen unsere Kinder dort besser schützen. Und er betont, die Statistik zählt nur die bekannten Fälle. Die Dunkelziffer sei weitaus höher. Claudia Wächter, Nachrichtenredaktion.
13: In der Diskussion über die Nachfolge des zurückgetretenen Unionsfraktionschefs Spahn hat Bundesinnenminister Dobrindt Fragen zu seinem möglichen Interesse an dem Amt abgeblockt. Er verstehe das Interesse an dieser Frage, sagte der CSU-Politiker. Er wolle zu diesen Personalspekulationen aber keinen Beitrag leisten und setze auf ein geordnetes Verfahren. Dobrindt wird neben anderen Politikern als möglicher Nachfolger von Spahn gehandelt. Die Deutsche Bahn plant ein Alkoholverbot an allen 5.400 Bahnhöfen in Deutschland. Künftig soll es bundesweit verboten sein, auf Bahnsteigen oder in Bahnhofshallen außerhalb der Bahnhofsgastronomie Alkohol zu trinken. Die Umsetzung soll bis Mitte Oktober abgeschlossen sein.
15: Bahnchefin Paller verspricht sich dadurch mehr Ordnung und Sicherheit auf Bahnhöfen, aber auch in Zügen. Außerdem mehr Schutz von Mitarbeitenden und Reisenden. Wer gegen das Verbot verstößt, muss mit einem Platzverweis rechnen. Bei wiederholten Verstößen droht ein dauerhaftes Hausverbot. Die Bahn hofft langfristig auch auf weniger Streitigkeiten. Erfahrungen am Hamburger Hauptbahnhof hätten gezeigt, dass Konflikte nach einem Alkoholverbot deutlich zurückgegangen sind. David Riemer, Nachrichtenredaktion.
13: Wer diesen Sommer ins kühle Nass springen will, muss für den Schwimmbadeintritt etwas tiefer in die Tasche greifen. Im Juni 2026 kostete nach Angaben des Statistischen Bundesamtes der Besuch eines Schwimmbads 3,6% mehr als ein Jahr zuvor. Damit verteuerten sich die Eintrittspreise deutlich stärker als die allgemeine Teuerungsrate von 2,3%. Ausrüstung wie Sonnenschirme und Badebekleidung war dagegen etwas günstiger.
11: Dankeschön in die Nachrichtenredaktion.
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11: Wir haben zwei Meldungen von den Autobahnen. Einmal A15 Richtung Cottbus zwischen Boblitz und Fetschau. Da liegen Gegenstände auf dem rechten Fahrstreifen. Und auf der A13 Richtung Dresden zwischen Baruth-Mark und Starkow. Da gibt es einen Liegenbleiber im Baustellenbereich. Also solltet ihr da langkommen, dann fahrt schön vorsichtig. Dann haben wir noch Blitzer, einmal von Werben Richtung Cottbus am Zollhaus versteckt, im Wald und der Blitz sogar in beiden Richtungen. Und dann steht noch einer am Ortseingang in Fetschau, wenn ihr da aus Karlau kommt. Blitzanhänger gibt's auch, 4 Stück, einmal auf der L50 in Richtung Guben vor Bärenklau an der Bushaltestelle, an der Anliegerstraße zwischen Kolkwitz und Dahlitz in Richtung Dahlitz, in Döbrig in der Dorfstraße bei Tempo 30 und auf der A13 an der Abfahrt Duben. Da steht auch ein Blitzeranhänger. Vielleicht waren das aber noch nicht alle Blitzeranhänger oder vielleicht habt ihr auch Infos zu den Autobahnen, dann immer her damit. Geht ganz einfach per Telefon oder auch per WhatsApp. Die Nummer dafür ist die 0355 4839 945.
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11: Die zweite Sommerferienwoche ist angebrochen hier in der Lausitz und heute ist ja eigentlich ganz gutes Wetter für so einen Ausflug und vielleicht sucht ihr da jetzt für den Nachmittag noch was für eure Familie. Wie wäre es denn mit dem Archäotechnischen Zentrum in Welzow? Da könnt ihr heute von 15 bis 18 Uhr durch die Geschichte stöbern, spielen und selbst kreativ werden. Außerdem kann man am Ende dann sein eigenes römisches Rundmühlespiel aus Leder basteln. Ich finde, das klingt nach einer richtig tollen Nachmittagsbeschäftigung für die ganze Familie. Und für alle, die noch arbeiten müssen, keine Sorge, auch euch begleiten wir natürlich in den Feierabend mit der besten Musik.
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0: 14.13 Uhr hier bei Radio Cottbus. Zeit für unsere musikalische Zeitreise mit dem Tagebuch der größten Hits.
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3: 21. Juli 2003. Beyoncé ist mit Crazy in Love neu in den Charts. Manchmal braucht es nur 2 Stunden. Musikproduzent Rich Harrison ist spät dran. Vielleicht hätte er gestern doch nicht mit den Jungs um die Häuser ziehen sollen. Aber als er die Zusage zu einem ganz besonderen Treffen bekommen hatte, da wollte er das unbedingt feiern. Heute darf er nämlich Beyoncé treffen. Die arbeitet im Herbst 2002 an ihrem ersten Soloalbum. Wirklich jeder wartet darauf und jeder will ein Teil davon sein. Und er hat es geschafft. Seit Jahren hat er diese eine Songidee in der Schublade. Mit ein bisschen Arbeit wird daraus bestimmt ein Hit. Bisher kam einfach noch nicht der richtige Künstler. Rich ist sich aber sicher, Beyoncé ist genau diese Künstlerin. Im Studio angekommen, spielt er ihr die Songidee vor. Und Beyoncé ist zuerst nicht so richtig begeistert von dem, was sie hört. Was sollen diese komischen Fanfaren am Anfang? Ist das wirklich noch in? Aber sie gibt Rich eine Chance und eine Deadline. Wenn ich in 2 Stunden wieder hier bin, ist der Song fertig. 2 Stunden, um aus einer kleinen Songidee einen ganzen Hit zu machen. Ein bisschen wenig, aber eben auch eine riesengroße Chance, die sich Rich Harrison eigentlich nicht entgehen lassen will. Also setzt er sich sofort ran und schafft es. Naja, fast. Der Refrain fehlt noch. Aber dann sagt Beyoncé, als sie wieder zurück ist, nach einem Blick in den Spiegel den alles entscheidenden Satz. Mann, oh Mann, sehe ich heute crazy aus. Und so wurde aus einer kleinen Songidee, die jahrelang in einer Schublade geschlummert hat, innerhalb von 2 Stunden dann doch

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9: Aktuell haben wir da 21 Grad in Finsterwalde, in Tauer 20 Grad und in Dissentjen auch 20 Grad. Und wärmer wird's heute nicht mehr. Es bleibt bei so 21 Grad in der Spitze. Dazu gibt's auch den restlichen Nachmittag einen Mix aus Sonne und Wolken. Und Regen erwarten wir auch keinen in der Lausitz heute. Zum Abend hin setzt sich die Sonne dann sogar noch mehr durch gegen die Wolken. Bekommen also noch einen richtig schönen Tagesabschluss hier in der Region. Morgen dann temperaturmäßig nicht viel anders, bis zu 20 Grad und definitiv mehr bewölkt den ganzen Tag. Die Sonne, die zeigt sich aber auch ab und zu mal.
3: Es ist 2:30. 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
9: Der Spreewald und die Fließe bieten hier in der Lausitz einen einzigartigen Ort der Entspannung für Touristen. Lübbenau wurde jetzt deswegen wieder ausgezeichnet. Björn Dümke weiß mehr.
10: Lübbenau bleibt weiterhin ein staatlich anerkannter Erholungsort. Am letzten Freitag hat Brandenburgs Ministerin für Wirtschaft, Martina Clement, dem Bürgermeister Helmut Wenzel die Urkunde übergeben. Schon seit 1998 gehört Lübbenau zu den staatlich anerkannten Erholungsorten in Brandenburg. In Großrieschen ist gestern Abend ein 30-Jähriger auf einem E-Scooter gestürzt und hat sich dabei schwer verletzt. Am Unfallort wurde der Polizei immer klarer, dass der Mann wahrscheinlich alkoholisiert gefahren ist. Im Krankenhaus wurde er dann behandelt. Ihm droht jetzt ein Strafverfahren wegen der Trunkenheit im Straßenverkehr.

0: Bis Mitte Oktober soll an allen 5.400 Bahnhöfen in Deutschland das Konsumieren von Alkohol verboten werden. Das fordert die Deutsche Bahn und somit auch hier in Südbrandenburg. Bier, Wein und Schnaps sollen demnach auf Bahnsteigen und Bahnhofshallen tabu werden. Auch Brandenburgs Infrastrukturminister Robert Krumbach, der spricht sich dafür aus. Laut ihm sollte der Alkoholkonsum auch in den Zügen, S-Bahnen und Bussen selbst verboten werden. Und die gute Nachricht: Brandenburgs Minister für Bildung, Jugend und Sport, Gordon Hoffmann, der hat gestern das Feriencamp Bau dir deinen Sommer eröffnet. Mehrere Jugendliche lernen dabei die verschiedensten Handwerksberufe kennen. Laut Hoffmann soll so eine praxisnahe Brücke von Schule zu Ausbildung und echter Arbeit geschaffen werden. Soweit das Neueste. 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
1: Danke dir, Björn Dümke.
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1: Da gucken wir weiterhin auf die Autobahn A13 Richtung Dresden zwischen Baruth, Mark und Starkow. Da gibt es einen Liegenbleiber im Baustellenbereich, also fahrt schön vorsichtig. Dann haben wir Blitzer von Werben Richtung Cottbus, da am Zollhaus versteckt im Wald. Der blitzt sogar in beide Richtungen. Und am Ortseingang Fetschau, da steht auch ein Blitzer, wenn ihr da aus Karlau kommt. Blitzeranhänger gibt's auf der A13 an der Abfahrt Duben, in Döprig in der Dorfstraße bei Tempo 30, in der Anliegerstraße zwischen Kolkwitz und Dahlitz in Richtung Dahlitz und auf der L50 in Richtung Guben vor Bärenklau an der Bushaltestelle bei Tempo 70. Vielleicht war das aber noch nicht alles, vielleicht habt ihr da noch was zu melden, dann gebt's gern weiter per Telefon oder auch ganz einfach per WhatsApp unter der 0355 4839 94 5.
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1: Wie gut kennt ihr eigentlich die Lausitz? Darum geht's nämlich gleich, denn wir spielen wieder Schätze die Lausitz hier bei Radio Cottbus. Wir haben da ja immer eine knifflige Schätzfrage für euch und wer am besten liegt, der kann sich natürlich auch wieder einen tollen Gewinn sichern. Also dranbleiben und mitraten, gleich nach Musik von Seal und vorher Alex Warren mit Passenger.
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0: von Seal habt ihr gehört hier bei Radio Cottbus um 14.41 Uhr.
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0: Es ist wieder Schätze die Lausitz-Zeit. Jeden Dienstag 14.40 Uhr und 17.10 Uhr spielen wir hier bei Radio Cottbus dieses Spiel. Bei der stelle ich euch eine Frage gleich und ihr versucht die Lösungen zu schätzen, so schnell wie es geht und so nah dran wie es geht. Ganz einfach und ihr könnt dabei sogar einen Gutschein für die Freizeitoase am Amtsteich gewinnen. Der oder diejenige, die am schnellsten ist, gewinnt den dann. Die Nummer, an die ihr eure Tipps am besten per WhatsApp schickt, ist die 0355 483 9945. Die 0355 483 9945. Einfach einspeichern und uns schreiben. Also, ich rede gar nicht lange weiter. Seid ihr denn bereit für die Frage? Gut aufpassen und zuhören. Wie viele Parkplätze gibt es direkt auf dem Spremberger Marktplatz? Eure Minute startet jetzt. Also, wir schauen mal. Die Frage nochmal natürlich, wie viele Parkplätze gibt es direkt auf dem Spremberger Marktplatz? Nicht die an der Seite, sondern wirklich direkt auf dem Marktplatz drauf in Spremberg. So, wir haben schon die ersten Tipps. Thorsten sagt 5, Nicole sagt 40, Hannes meldet sich mit 50, René 60, Ina schätzt 20. Wir haben dann auch noch Christian mit 14, André schätzt 66. Meine Güte, hier kommen ja so viele Schätzungen rein. Wir haben Xenia, die schätzt 44, dann haben wir Christian, genau, 14. Wow. Andrea 30. Ja, ich wiederhole natürlich die Frage nochmal. Wie viele Parkplätze gibt es direkt auf dem Spremberger Marktplatz? Ihr habt noch 15 Sekunden. Marcel schätzt 25, Ronny auch 25, Steffen schätzt 30. 10 Sekunden noch. Mal schauen, was da die Antwort ist. Genau, so, die Zeit ist vorbei, aber wir warten natürlich noch ein bisschen für die Leute, die übers Internet hören. Da kommt jetzt zum Beispiel gerade Claudias Schätzung rein mit 54, Kerstin sagt 50. Jetzt warten wir noch kurz. Genau, Andrea sagt auch 30 Parkplätze auf dem Spremberger Marktplatz. Und wir haben hier in der Redaktion mal Luisa Krake mit der Frage nach Spremberg geschickt und die hat sich das Ganze mal angeschaut.
3: Direkt auf dem Spremberger Marktplatz gibt es insgesamt 36 Parkplätze.
0: Also, die Antwort lautet 36 Parkplätze gibt es auf dem Spremberger Marktplatz. Ich schau mal ganz kurz, ob hier jemand nah dran war oder vielleicht sogar die richtige Antwort hatte. Und wir haben jemanden, der ist wirklich mit ganz nah dran mit seiner Schätzung, mit ihrer Schätzung. Susi schätzt nämlich 35 Parkplätze und damit geht natürlich der Gutschein von der Freizeitoase am Amtsteich an dich, Susi. Und ich schreibe dir natürlich gleich nochmal, aber für alle anderen keine Sorge, wir spielen 17.10 Uhr natürlich nochmal und dann habt ihr die nächste Chance, wenn es heißt.
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14: Die Wolken halten sich gerade sehr hartnäckig über der Lausitz. Da kommt die Sonne zurzeit nicht so gut durch. So ein bisschen werden die Wolken sich auch noch durchsetzen können. Später schafft es die Sonne dann aber auch durch die Wolken und scheint für uns. Vor allem zum Abend hin, da soll es nochmal freundlicher werden mit mehr Sonnenschein und weniger Wolken und auch trocken bleibt's heute den restlichen Tag. Das sind auf jeden Fall gute Nachrichten und auch temperaturmäßig ist es heute recht angenehm in der Region. 21 Grad bekommen wir da maximal und die haben wir auch schon fast überall erreicht. Gerade messen wir da 20 Grad in Spremberg, 19 Grad in Welzow und 21 Grad sogar schon in Cottbus.
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15: Mit Björn Dümke, guten Tag. Lübbenau bleibt weiterhin ein staatlich anerkannter Erholungsort. Am letzten Freitag hatte Brandenburgs Ministerin für Wirtschaft Martina Klemert dem Bürgermeister Helmut Wenzel die Urkunde übergeben. Schon seit 1998 gehört Lübbenau zu den staatlich anerkannten Erholungsorten in Brandenburg.
14: Danke dir, Björn Dümke. Mehr News aus der Lausitz gibt's in einer halben Stunde. Jetzt das Neueste aus Deutschland und der Welt.
16: Ich bin Thomas Brockt. Die Zahl der registrierten Fälle sexuellen Kindesmissbrauchs in Deutschland steigt weiter an. Vor allem online, also im Netz. Das zeigt das neue Bundeslagebild des Bundeskriminalamts. Im vergangenen Jahr registrierte die Polizei insgesamt mehr als 17.100 Fälle. Das sind rund 770 mehr als im Vorjahr.
17: Es sind erschreckende Zahlen und die Opfer waren vor allem Mädchen. Sie waren häufiger betroffen als Jungen und in mehr als der Hälfte aller Fälle kannten sich Opfer und Täter. Also sexuelle Gewalt gegen Kinder findet vor allem im familiären und persönlichen Umfeld statt. Wichtig auch, in der Statistik sind die Fälle erfasst, die der Polizei bekannt sind. Die Dunkelziffer, sagen die Behörden, die sei viel höher. Claudia Wächter, Nachrichtenredaktion.
16: In der Diskussion über die Nachfolge des zurückgetretenen Unionsfraktionschefs Spahn hat Bundesinnenminister Dobrindt Fragen zu seinem möglichen Interesse an dem Amt abgeblockt. Er verstehe das Interesse an dieser Frage, sagte der CSU-Politiker. Er wolle zu diesen Personalspekulationen aber keinen Beitrag leisten und setze auf ein geordnetes Verfahren. Dobrindt wird neben anderen Politikern als möglicher Nachfolger von Spahn gehandelt. Nahe der weltberühmten Akropolis in Athen hat ein Mann mehrere Passanten mit einem Messer bedroht. Anschließend griff er ein Touristenpaar aus den USA an und verletzte die beiden.
18: Der Täter bedrohte zunächst Passanten vor der Akropolis. Eine Zeugin alarmierte sofort die Polizei. Doch noch bevor die Einsatzkräfte eingreifen konnten, ging der Mann auf ein Touristenpaar aus den USA los. Der mutmaßliche Täter wurde festgenommen. Er soll ein psychisch kranker 60-jähriger Grieche sein. Der Bereich rund um die Akropolis war während des Polizeieinsatzes zeitweise abgesperrt. Inzwischen können Besucher das berühmte Wahrzeichen Athens wieder wie gewohnt besichtigen. Aus Athen, Takis Safos.
16: Wer diesen Sommer ins kühle Nass springen will, muss für den Schwimmbadeintritt etwas tiefer in die Tasche greifen. Im Juni 2026 kostete laut Statistischem Bundesamt der Besuch eines Schwimmbads 3,6% mehr als ein Jahr zuvor. Ausrüstung wie Sonnenschirme oder Badebekleidung war dagegen etwas günstiger.
14: Dankeschön in die Nachrichtenredaktion.
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14: Es gibt eine Meldung von der A15, da gibt es nämlich eine Vollsperrung Richtung Spreewald-Dreieck zwischen Boblitz und dem Spreewald-Dreieck. Die Überleitung in Richtung Dresden, die führt so, dass ihr über Lübbenau abfahrt und dann wenden müsst. Also passt da schön auf. Und auf der A13 Richtung Dresden zwischen Barutmark und Starkow, da gibt es immer noch einen Liegenbleiber im Baustellenbereich. Blitzer gibt es von Werben Richtung Cottbus am Zollhaus versteckt, da im Wald direkt und der Blitz sogar in beiden Richtungen. Und dann gibt es noch einen Blitzer, der steht am Ort Eingang in Fetschau, wenn ihr da aus Karlau kommt. Blitzanhänger gibt es auch auf der L50 in Richtung Guben vor Bärenklau an der Bushaltestelle, auf der Anliegerstraße zwischen Kolkwitz und Dahlitz in Richtung Dahlitz, in Döprig in der Dorfstraße bei Tempo 30 und auch auf der A13 an der Abfahrt Duben steht ein Blitzanhänger. Habt ihr sonst noch was zu melden? Dann gebt's gern weiter per Telefon oder auch ganz einfach per WhatsApp. Die Nummer dafür ist die 0355 4839 945.
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14: Wer mit dem Wohnmobil oder Zelt unterwegs ist, der weiß, so ein richtig schöner Campingplatz, der kann den Urlaub wesentlich besser machen. Und genau deshalb suchen wir wieder die besten 10 der Lausitz, und zwar die 10 besten Campingplätze der Lausitz. Diesmal wollen wir von euch wissen, welcher Campingplatz hier in der Lausitz ist euer Favorit. Ob direkt am See, mitten im Grün oder vielleicht auch ein Platz, den man einfach weiterempfehlen muss. Gleich erfahrt ihr, wie ihr abstimmen könnt bei unserem großen Abstimmung von den besten 10 Campingplätzen der Lausitz. Hier bei Radio Cottbus nach 2 Hits.
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0: Musik aus den 80ern von AHA hier bei Radio Cottbus an diesem Dienstagnachmittag.
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0: Jetzt im Sommer sind sicherlich viele von euch wieder mit Zelt, Wohnwagen oder Wohnmobil unterwegs. Und da wollen wir natürlich wissen, wo campt ihr eigentlich am liebsten hier in der Lausitz? Denn bei Radio Cottbus suchen wir wieder die besten 10 der Lausitz. Und diesmal dreht sich alles um die schönsten Campingplätze unserer Region. Ob direkt am See, mitten im Spreewald oder so der kleine Geheimtipp, den ihr jedes Jahr ansteuert. Sagt uns, welcher Campingplatz für euch ganz vorne steht. Die Liste der Nominierten, die ist schon ordentlich lang. Unter anderem steht da auch der Themencamping-Campingpark Grüne Walder Lauch drauf. Und wir haben mal mit Geschäftsführer Jens Borge gefragt, was das Besondere an seinem Campingplatz ist.
2: Wir sind hier im Naturpark direkt am See mit einem wunderschönen Sandstrand, der auch liebevoll von unseren Gästen die kleine Ostsee genannt wird. Und ein wunderschöner Ort, um mal zu relaxen, um mal zu sich selber wieder zur Ruhe zu finden, Handy zu vergessen, Fernseher zu vergessen und ganz wichtig, Zeit für die Familie und seine Liebsten zu haben.
0: Ja, das klingt doch richtig schön. Mitmachen ist ganz einfach. Auf radiocottbus.de könnt ihr mit nur einem Klick abstimmen. Und falls euer Favorit noch gar nicht dabei ist, dann könnt ihr ihn ganz einfach selbst vorschlagen. Das geht noch bis Donnerstagabend um 20 Uhr. Und am Freitagmorgen verraten euch unsere Wachemacher dann live um 7.40 Uhr die besten 10 Campingplätze der Lausitz. Gewählt von euch.
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9: Da messen wir aktuell 20 Grad in Radusch, 20 Grad in Gojatz und 20 auch in Senftenberg. Die Temperaturen, die steigen heute nicht mehr viel. Maximal 21 Grad bekommen wir hier heute. Also 1 Grad kommt noch dazu. Dazu dominieren die Wolken weiterhin den Himmel, obwohl wir auch so ein paar blaue Stellen zwischen den Wolken sehen können. Die machen auf jeden Fall Hoffnung auf die Sonne. Die kommt bald wieder, versprochen, vor allem zum Abend hin. Wird es richtig freundlich bei uns in der Lausitz. Und auch die Nacht ist wolkenklar und auf jeden Fall auch trocken. Regen erwarten wir auch den restlichen Tag nicht mehr. Morgen wird es dann auch ähnlich, 20 Grad Maximum in der Lausitz und dann viele Wolken, aber auch die Sonne kommt hin und wieder mal raus.
4: Es ist 3:30. 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
9: Der Spreewald und die Fließe bieten hier in der Lausitz einen einzigartigen Ort der Entspannung für Touristen. Lübbenau wurde jetzt deswegen wieder ausgezeichnet. Björn Dümke weiß mehr.
10: Lübbenau bleibt weiterhin ein staatlich anerkannter Erholungsort. Am letzten Freitag hat Brandenburgs Ministerin für Wirtschaft, Martina Clement, dem Bürgermeister Helmut Wenzel die Urkunde übergeben. Schon seit 1998 gehört Lübbenau zu den staatlich anerkannten Erholungsorten in Brandenburg. In Großrieschen ist gestern Abend ein 30-Jähriger auf einem E-Scooter gestürzt und hat sich dabei schwer verletzt. Am Unfallort wurde der Polizei immer klarer, dass der Mann wahrscheinlich alkoholisiert gefahren ist. Im Krankenhaus wurde er dann behandelt. Ihm droht jetzt ein Strafverfahren wegen der Trunkenheit im Straßenverkehr. Bis Mitte Oktober soll an allen 5.400 Bahnhöfen in Deutschland das Konsumieren von Alkohol verboten werden. Das fordert die Deutsche Bahn und somit auch hier in Südbrandenburg. Bier, Wein und Schnaps sollen demnach auf Bahnsteigen und Bahnhofshallen tabu werden. Auch Brandenburgs Infrastrukturminister Robert Krumbach, der spricht sich dafür aus. Laut ihm sollte der Alkoholkonsum auch in den Zügen, S-Bahnen und Bussen selbst verboten werden. Und die gute Nachricht, Brandenburgs Minister für Bildung, Jugend und Sport, Gordon Hoffmann, der hat gestern das Feriencamp Bau dir deinen Sommer eröffnet. Mehrere Jugendliche lernen dabei die verschiedensten Handwerksberufe kennen. Laut Hoffmann soll so eine praxisnahe Brücke von Schule zu Ausbildung und echter Arbeit geschaffen werden. Soweit das Neueste. 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
1: Björn Dümke, ich danke dir.
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1: Wir schauen auf die A15 und auf die Vollsperrung Richtung Spreewald-Dreieck zwischen Boblitz und Spreewald-Dreieck. Wenn ihr da Richtung Dresden wollt, dann müsst ihr über Lübbenau fahren, dort abfahren und dann wenden. Und wir schauen auch nochmal auf die A13 Richtung Dresden zwischen Barut-Mark und Starkow. Da gibt es immer noch einen Liegenbleiber im Baustellenbereich. Blitzer gibt's einmal im Ortseingang Fettschau, wenn ihr da aus Karlau kommt. Den hat uns Ilka gemeldet. Danke dir. Und dann gibt's noch einen Blitzer von Werben Richtung Cottbus. Der steht da am Zollhaus versteckt im Wald und blitzt sogar in beide Richtungen. Dann haben wir auch noch Blitzeranhänger für euch. Einmal auf der A13 an der Abfahrt Duben in Döprig in der Dorfstraße bei Tempo 30. Zwischen Kolkwitz und Dahlitz in Richtung Dahlitz und auf der L50 in Richtung Guben vor Bärenklau steht er an der Bushaltestelle und blitzt bei Tempo 70. Habt ihr noch mehr Blitzer oder Blitzanhänger gesehen? Fehlen da noch welche auf unserer Liste? Dann immer her damit. Geht ganz einfach per Telefon oder auch per WhatsApp. Die Nummer dafür ist die 0355 4839 945 und wir wünschen euch natürlich eine gute Fahrt.
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1: Gracie Abrams trifft gerade genau den Nerv ihrer Generation. Sie war sogar schon Voract von Taylor Swift und mittlerweile hören Millionen Fans ihre Songs. Und jetzt hat die US-Amerikanerin neue Musik rausgebracht. Auf ihrem neuen Album zeigt sie sich aber von einer Seite, die viele so noch gar nicht kennen, warum darüber genau so viel gesprochen wird gerade und welchen Song wir heute daraus hören, das hört ihr gleich im Album der Woche hier bei Radio Cottbus.
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0: Gracie Abrams gehört zu den Künstlerinnen, an denen man im Moment kaum vorbeikommt. Mit ihren ehrlichen Songs hat sie in den vergangenen Jahren so eine richtig große Fangemeinde aufgebaut. Jetzt ist ihr 3. Album da und das heißt Daughter from Hell, also übersetzt Tochter aus der Hölle. Auf den 16 neuen Songs erzählt Gracie wie immer Geschichten aus ihrem Leben. Es geht um Liebe, Zweifel, das Erwachsenwerden und auch um Momente, in denen eben nicht alles perfekt läuft. Und genau das macht ihre Musik für viele auch so besonders. Musikalisch bleibt sie ihrem Stil treu, die probiert auch was Neues aus. Neben den ruhigen, gefühlvollen Songs sind diesmal auch deutlich kraftvollere Titel auf der Platte. Und viele Songs, die sind wieder gemeinsam mit Aaron Dessner entstanden, der unter anderem auch schon mit Taylor Swift gearbeitet hat. Und trotzdem klingt das Album ganz klar nach Gracie Abrams. Wir hören uns diese Woche gemeinsam durch Daughter from Hell. Heute hören wir Look at My Life.

0: bleibt sich selber treu und mischt Gefühle mit poppigen Beats. Gracie Abrams mit Look at My Life von ihrem neuen Album Daughter of Hell.
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0: Musik aus Deutschland von Max Giesinger, Menschen hier bei Radio Cottbus.
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0: Die Matloer Chaussee in Groß-Gaglow wird ab kommenden Montag abschnittsweise voll gesperrt. Außerdem bleibt Brandenburg eine der wichtigsten Storchenregionen Deutschlands und Lübbenau darf weiterhin das Prädikat staatlich anerkannter Erholungsort tragen.
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6: Die Sonne scheint hier gerade so schön in unser Studio rein. Da ist sie also wieder und sie bleibt uns auch noch ein bisschen erhalten heute. Noch sind auch viele Wolken am Himmel, die werden im Laufe des Nachmittags aber weniger. Und dann hat die Sonne richtig viel Platz und wir sehen auch den blauen Himmel, den wir ja jetzt schon sehen. Auch auf unserem Regenradar ist nicht zu sehen, kein Regen erwartet heute in der Lausitz. Der späte Nachmittag und Abend, der wird also nochmal richtig schön und freundlich. Die Temperaturen, die sind auch schon auf ihrem Maximum oder auf einem guten Weg dahin. Bis zu 21 Grad bekommen wir heute. Aktuell haben wir 21 Grad in Vetschau, 20 Grad in Spremberg und in Cottbus ebenfalls 20 Grad.
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7: Mit Björn Dümke, guten Tag. Lübbenau bleibt weiterhin ein staatlich anerkannter Erholungsort. Am letzten Freitag hatte Brandenburgs Ministerin für Wirtschaft Martina Clement dem Bürgermeister Helmut Wenzel die Urkunde übergeben. Schon seit 1998 gehört Lübbenau zu den staatlich anerkannten Erholungsorten in Brandenburg.
6: Danke dir, Björn Dümke. Mehr Nachrichten aus der Lausitz von dir gibt's in einer halben Stunde. Jetzt die Nachrichten aus Deutschland und der Welt.
8: Ich bin Thomas Brockt. Bahnchefin Palla will das Trinken von Bier, Wein und Schnaps bis zum Herbst in allen Bahnhöfen verbieten. Bundesinnenminister Dobrindt zeigt sich dafür offen. Er sieht aber ein Problem. Wie soll ein mögliches Verbot durchgesetzt werden?
9: Innenminister Dobrindt will jetzt erstmal von der Bahnchefin wissen, was die Grundlage für ihren Vorschlag ist. Denn die Polizeigewerkschaften äußern schon Bedenken, wie ein Alkoholverbot durchzusetzen sei. Zu wenig Personal dafür, heißt es von der Gewerkschaft der Polizei, die neben der Bahn für die Sicherheit an Bahnhöfen zuständig ist. Und der Vorsitzende der Bundespolizeigewerkschaft meint sogar, dass seine Kolleginnen und Kollegen für das Durchsetzen eines Alkoholverbots gerade nicht zuständig seien. Thomas Thonfeld, Nachrichtenredaktion.
8: Die Zahl der registrierten Fälle sexuellen Kindesmissbrauchs in Deutschland ist weiter gestiegen. Das Bundeskriminalamt erfasste im vergangenen Jahr rund 17.100 Fälle, etwa 800 mehr als im Vorjahr und rund 1.600 mehr als vor 5 Jahren. Die Ermittlungen ergaben erneut, dass in mehr als der Hälfte der Fälle zwischen Opfern und Tatverdächtigen eine Vorbeziehung bestand. Wer diesen Sommer ins kühle Nass springen will, muss für den Schwimmbadeintritt etwas tiefer in die Tasche greifen. Im Juni kostete nach Angaben des Statistischen Bundesamtes der Besuch eines Schwimmbads 3,6% mehr als vor einem Jahr.
10: Ein Ferientag im Schwimmbad kann für eine Familie ganz schön teuer werden. Im Vergleich, die Verbraucherpreise, die sind nur um gut 2% geklettert in diesem Zeitraum. Die gute Nachricht, ein Sonnenschirm am Beckenrand oder die Badehose, das alles ist etwas günstiger geworden. Und mit dem Auto fahren wir rund 10 Minuten bis ins nächste Frei- oder Naturbad im Durchschnitt. Auf dem Land, da dauert die Fahrt zur Abkühlung auch manchmal länger. Claudia Wächter, Nachrichtenredaktion.
8: Nach den tödlichen Schüssen auf 6 Menschen in Stade ist der mutmaßliche Täter in Untersuchungshaft gestorben. Ein Mitarbeiter des Gefängnisses fand den 45-Jährigen leblos in seiner Zelle in Bremervörde, wie das niedersächsische Justizministerium mitteilte. Ermittler gehen von Suizid aus, es gebe keine Hinweise auf ein Verbrechen. Der Mann soll Ende Juni in einer Mutter-Kind-Einrichtung 6 Menschen getötet haben. Hintergrund war nach bisherigen Erkenntnissen ein Sorgerechtsstreit.
6: Dankeschön in die Nachrichtenredaktion.
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6: Das sieht gut aus auf den Lausitzer Straßen. Da gibt es aktuell keine Verkehrsmeldungen. Und 2 Blitzer gibt es. Einmal auf der L50 in Richtung Guben vor Bärenklau an der Bushaltestelle. Der Blitz bei Tempo 70. Und am Ortseingang Fettschau steht auch ein Blitzer, wenn ihr da aus Karlau kommt. Blitzanhänger gibt es auch auf der R13 an der Abfahrt Duben in Döprig in der Dorfstraße bei Tempo 30 und an der Anliegerstraße zwischen Kolkwitz und Dahlitz in Richtung Dahlitz. Vielleicht war das noch nicht alles, vielleicht habt ihr da noch was zu melden, dann gebt's gern weiter per Telefon oder auch per WhatsApp. Geht ganz einfach unter der Nummer 0355 4839 945.
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6: Habt ihr heute Abend Lust auf einen gemütlichen Fernsehabend? Perfekt, dann haben wir gleich 2 Tipps für euch. Einmal wird's richtig chaotisch, weil mitten in der Nacht plötzlich Dinosaurier und Ritter zum Leben erwachen. Und beim zweiten Tipp geht's um ein Thema, das wahrscheinlich jeder in Deutschland kennt, der regelmäßig mit der Bahn fährt. Mehr dazu hört ihr gleich nach einem Klassiker von Depeche Mode und vorher der aktuelle Hit von Nika. Habt einen schönen Nachmittag.
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0: Shake the Disease von Depeche Mode habt ihr gehört auf Radio Cottbus an diesem Dienstagnachmittag.
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0: Falls ihr euch heute Abend noch auf der Couch gemütlich machen wollt und euch fragt, was im Fernsehen läuft, da haben wir zwei Tipps für euch rausgesucht. Wenn ihr Lust auf einen richtig unterhaltsamen Film habt, dann schaut mal auf Kabel 1 vorbei. Um 20.15 Uhr läuft da Nachts im Museum. Ben Stiller, der spielt in dem Film einen Nachtwächter, der eigentlich nur entspannt seinen Job machen will. Doch sobald die Türen des Museums schließen, werden Dinosaurier, Ritter und viele andere Ausstellungsstücke plötzlich lebendig. Ein sehr lustiger Film für die ganze Familie mit jeder Menge Action. Und wenn ihr lieber etwas aus dem echten Leben sehen möchtet, dann ist das ZDF eine gute Adresse. Ebenfalls um 20.15 Uhr schaut Dunja Hayali in ihrer Doku-Reihe Am Puls hinter die Kulissen der Deutschen Bahn. Warum gibt es so viele Verspätungen? Wo liegen die größten Probleme? Sie spricht mit Lokführern, Experten und der neuen Bahnchefin und zeigt, woran es im deutschen Schienennetz wirklich hapert und warum andere Länder manches wirklich deutlich besser hinbekommen. Also heute Abend heißt entweder Chaos im Museum oder Chaos auf der Schiene. Langweilig wird's auf jeden Fall nicht.
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5: Nun setzt sich die Sonne immer mehr gegen die Wolken durch. Vielerorts können die sich aber auch noch, die können auch dagegen halten, die Wolken. Also mit diesem freundlichen Mischung aus Sonne und Wolken müssen wir uns den Rest des Tages hier in der Lausitz anfreunden. Abends lockert es dann sogar noch ein bisschen mehr auf. Da hat die Sonne noch mehr Platz zum Scheinen und beschert uns einen richtig schönen Abend. Auch die Nacht ist wolkenlos und trocken. Regen erwarten wir keinen mehr heute. Wir schauen natürlich auch auf morgen. Da sind 20 Grad und vor allem am Vormittag und abends, da kann dann auch die Sonne scheinen. Allerdings sind die Wolken morgen sehr hartnäckig. Und wir schauen natürlich auch noch auf die Temperaturen. Heute maximal 21 Grad und die haben wir fast überall erreicht. Aktuell 20 Grad in Rogosen, 20 Grad in Drebkau und in Luckau 21 Grad.
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5: Im Unterspreewald sind weitere Wasserwege wieder für den Bootsverkehr freigegeben worden. Björn Dümke, welche denn?
6: Freigegeben sind unter anderem jetzt der Krausnicker Strom, der Poolstrom, die Schnelle Katrin sowie ein Abschnitt des Schiebahnstroms. Andere gesperrte Gewässerabschnitte, die bleiben vorerst weiterhin geschlossen. Grund ist da ja der Eichenprozessionsspinner. In Großrieschen haben Unbekannte gestern den Tresor in einem Supermarkt ausgeräumt. Insgesamt konnten die Täter Geld im oberen vierstelligen Bereich stehlen. Die Kripo, die ermittelt nun. Brandenburg verzeichnet so wenig Geburten wie seit rund 30 Jahren nicht mehr. Nach Angaben des Amts für Statistik Berlin-Brandenburg sind im vergangenen Jahr knapp 14.500 Kinder in Brandenburg geboren worden. Gleichzeitig sind mehr als rund 35.000 Menschen gestorben. So viele, dass der natürliche Bevölkerungsrückgang den höchsten Stand seit 1990 erreicht hat. Und die gute Nachricht? Brandenburgs Minister für Bildung, Jugend und Sport, Gordon Hoffmann, der hat gestern das Feriencamp Bau dir deinen Sommer eröffnet. Mehrere Jugendliche lernen dabei die verschiedensten Handwerksberufe kennen. Laut Hoffmann soll so eine praxisnahe Brücke von Schule zu Ausbildung und echter Arbeit geschaffen werden. Soweit das Neueste. 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
5: Danke dir, Björn Dümke.
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5: Da haben wir gerade eine Nachricht bekommen von Jens. Der meldet einen Unfall mit einer Straßenbahn am Nordring in Cottbus. Da sind auch schon die Einsatzkräfte vor Ort. Das sorgt aber auch ordentlich für Behinderungen im Straßenverkehr. Dann haben wir natürlich auch noch Blitzer für euch auf der A5 15 Richtung Breslau zwischen Forst und Kleinbademäusel. Dabei Tempo 80 auf der L50 in Richtung Guben vor Bärenklau an der Bushaltestelle und am Ortseingang von Fetschau, wenn ihr da von Karlau kommt. Blitzanhänger gibt's natürlich auch, einmal zwischen Kolkwitz und Dalitz in Richtung Dalitz, in Döbrig in der

0: Dorfstraße bei Tempo 30. Und noch ein Blitzanhänger, der steht auf der A13 an der Abfahrt Duben. Vielleicht habt ihr noch was zu melden. Vielleicht habt ihr auch Infos zu dem Unfall auf dem Nordring in Cottbus. Dann macht's ganz einfach wie Jens und schreibt uns eine Nachricht oder ruft uns an. Die Nummer dafür ist die 0355 4839 945.
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0: Ich kenne das, wer mit dem Hund unterwegs ist, der schaut eigentlich ständig auf den Boden, weil da könnte ja was liegen. Und trotzdem kann es manchmal ganz schnell gehen. Genau deshalb geht gerade eine wichtige Warnung in Cottbus rum. Es wurden verdächtige Köder gefunden, die für Hunde lebensgefährlich werden können. Wo ihr jetzt besonders aufmerksam sein solltet und was ihr tun könnt, wenn euer Hund doch etwas gefressen hat, das erfahrt ihr gleich nach zwei Hits hier bei Radio Cottbus.
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0: Heaven is a place on earth von Belinda Carlisle habt ihr gehört hier bei Radio Cottbus um 16.41 Uhr.
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0: Jeder Hundebesitzer, der kennt das wahrscheinlich. Man ist mit seinem Hund draußen, der Hund schnüffelt und plötzlich hat er irgendwas im Maul. Und dann greift man natürlich sofort ein und versucht, dass er es wieder ausspuckt. Man weiß ja nicht so genau, was das sein könnte. Und in Cottbus sollte man wohl gerade besonders vorsichtig sein. Das Tierheim Cottbus, das hat erst am Wochenende gepostet, dass am Polizeihundeplatz nahe der Vogelsiedlung kleine rote Würstchen mit weißen Punkten gefunden wurden. Vermutlich sind das Giftköder. Wäre ja auch nicht das erste Mal, dass vor sowas gewarnt wird. Die Polizei, die hat uns das noch nicht genau bestätigen können, dass es sich bei diesen Würstchen tatsächlich um Köder gehandelt hat. Trotzdem lieber vorsichtig sein. Leider gibt es sowas ja immer wieder, dass Tierquäler solche Köder auslegen. In manchen ist Gift, in anderen sind Reißzwecken. Aber was könnt ihr eigentlich tun, wenn euer Hund bereits sowas gefressen hat?
2: Dann auf jeden Fall direkt ab zum nächsten Tierarzt, am besten zum Haustierarzt, der ein Röntgen hat. Bei Reißzwecken muss man röntgen, weil man sonst nicht sieht, ob das Tier wirklich welche gefressen hat und wenn es welche gefressen hat, wo sie sich befinden. Wenn es ein anderer Giftköder ist und jetzt kein Metall ist, was man im Röntgen sieht, dann kann man auch das Erbrechen auslösen. Wenn es Reißzwecken sind, dann treten meistens Blutungen auf, den Tieren geht schlecht. Bei allen anderen Giftködern ist es allermeistens so, dass sie Erbrechen zeigen, Durchfall, die sind abgeschlagen. Es können aber auch neurologische Symptome auftreten, wie zum Beispiel schwankender Gang oder Kopfschiefhaltungen.
0: Das sagt die Tierärztin Dr. Nickel. Überhaupt nicht verständlich, warum Menschen aus Tierhass sowas tun. Ich finde das ganz schrecklich. Aber was kann man denn machen, wenn der Hund, ja, der das gar nicht erst sowas frisst? Was sagt denn der Radio Cottbus Hundeexperte Marek Köhler dazu?
3: Erstmal sehr aufmerksam als Mensch sein und schauen, was sich da so in dem Rahmen befindet, in dem sich mein Hund bewegen kann. Und sehr effektiv kann natürlich ein sogenanntes Anzeigeverhalten sein, was ich meinem Hund beibringen kann. Das heißt, wenn er etwas entdeckt, was ich ihm vorher beigebracht habe, dann zeigt er mir das an durch zum Beispiel Absitzen oder durch ein Vorstehverhalten oder indem er bellt oder zu mir zurückkommt und sagt, ich habe da das gefunden, was wir doch gemeinsam suchen. Daraufhin kann ich ihn belohnen für dieses Anzeigeverhalten. Die Belohnung muss natürlich wertvoller sein für den Hund und regelmäßiger kommen. Und durch dieses Training kann ich quasi vorweg arbeiten meinem Hund, damit er dann, sollten irgendwo Giftköder auf unserem Weg platziert sein, wir da nicht so große Gefahr laufen.
0: Auf jeden Fall gut zu wissen. Passt auf euren Gassigängen auf, schaut auf Symptome und wenn etwas sein sollte, dann sofort zum Tierarzt. Und falls ihr selbst verdächtige Köder findet, dann nicht selbst anfassen, am besten die Fundstelle merken und die Polizei darüber informieren. Die kümmert sich dann darum.
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1: Die bekannte Holzbrücke von der Lübbener Schlossinsel bekommt einen neuen Standort. Außerdem wird die Madloer Chaussee in Groß-Gagloh ab kommendem Montag abschnittsweise voll gesperrt und ein 30 Jahre alter E-Scooter-Fahrer ist am Montagabend in Großrehschen schwer verletzt worden.
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5: In Werben messen wir da aktuell 20 Grad, 19 Grad in Brieske und in Guben 21 Grad. Und viel mehr kommt da heute nicht drauf, nur so 21 Grad in der Lausitz. Und das ist hier wirklich heute ein Hin und Her im Wetter. Aktuell liegt wieder eine große Wolkenwand über der Region. Gerade eben gab es ja auch noch Sonnenschein und der kommt auch wieder, keine Sorge. Der Abend, der wird richtig freundlich heute bei uns in der Region. Und auch die Nacht, die ist dann wolkenlos und weiterhin trocken. Kein Regen heute erwartet, auch den Rest des Tages über. Wir schauen natürlich auch auf morgen schon mal. Da ist auf jeden Fall auch ein Mix aus Sonne und Wolken. Wobei die Wolken, die können sich da auf jeden Fall morgen mehr durchsetzen. Dazu maximal 20 Grad und tagsüber ist es auf jeden Fall auch trocken in der Lausitz. Erst zur Nacht kann es dann ein bisschen regnen.
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6: Mit Björn Dümke, guten Tag. Im Unterspreewald sind weitere Wasserwege wieder für den Bootsverkehr freigegeben worden. Freigegeben sind unter anderem jetzt der Krausnicker Strom, der Poolstrom, die Schnelle Katrin sowie ein Abschnitt des Schiebahnstroms. Andere gesperrte Gewässerabschnitte, die bleiben vorerst weiterhin geschlossen. Grund ist da ja der Eichenprozessionsspinner.
5: Danke dir, Björn Dümke. Mehr News aus der Lausitz gibt's in einer halben Stunde. Jetzt schauen wir auf das Neueste aus Deutschland und der Welt.
7: Ich bin Thomas Brockt. Die Zahl der registrierten Fälle sexuellen Kindesmissbrauchs in Deutschland ist weiter gestiegen. Das Bundeskriminalamt erfasste im vergangenen Jahr rund 17.100 Fälle, etwa 800 mehr als im Vorjahr und rund 1.600 mehr als vor 4 Jahren.
8: Vor allem im digitalen Raum werden Kinder immer häufiger zu Opfern. Dort suchen Täter gezielt sexuelle Kontakte zu Minderjährigen, nutzen noch neue Methoden mithilfe künstlicher Intelligenz. Bundesinnenminister Dobrindt, der spricht von einem dramatischen Anstieg der Fälle im Netz und fordert, wir müssen unsere Kinder dort besser schützen. Und er betont, die Statistik zählt nur die bekannten Fälle. Die Dunkelziffer sei weitaus höher. Claudia Wächter, Nachrichtenredaktion.
7: Das von der Deutschen Bahn geplante Alkoholverbot an allen Bahnhöfen ist nach Einschätzung der Bundespolizeigewerkschaft nicht durchsetzbar. Es müsse von Beginn an deutlich werden, dass die Bundespolizei hier nicht die Verantwortung habe und für die Durchsetzung des Verbots nicht zuständig sei, sagte Gewerkschaftschef Ostermann. Die Bahn will, dass es künftig untersagt ist, auf Bahnsteigen oder in Bahnhofshallen außerhalb der Bahnhofsgastronomie Bier, Wein, Schnaps oder anderen Alkohol zu trinken. Nahe der weltberühmten Akropolis in Athen hat ein Mann mehrere Passanten mit einem Messer bedroht. Anschließend griff er ein Touristenpaar aus den USA an und verletzte die beiden.
9: Der Täter bedrohte zunächst Passanten vor der Akropolis. Eine Zeugin alarmierte sofort die Polizei. Doch noch bevor die Einsatzkräfte eingreifen konnten, ging der Mann auf ein Touristenpaar aus den USA los. Der mutmaßliche Täter wurde festgenommen. Er soll ein psychisch kranker 60-jähriger Grieche sein. Der Bereich rund um die Akropolis war während des Polizeieinsatzes zeitweise abgesperrt. Inzwischen können Besucher das berühmte Wahrzeichen Athens wieder wie gewohnt besichtigen. Aus Athen, Takis Safos.
7: Wer diesen Sommer ins kühle Nass springen will, muss für den Schwimmbadeintritt etwas tiefer in die Tasche greifen. Im Juni 2026 kostete laut Statistischem Bundesamt der Besuch eines Schwimmbads 3,6% mehr als ein Jahr zuvor. Ausrüstung wie Sonnenschirme oder Badebekleidung war dagegen etwas günstiger.
5: Dankeschön in die Nachrichtenredaktion.
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5: Wir schauen auf die Lausitzer Straßen und da gab es einen Unfall mit einer Straßenbahn am Nordring in Cottbus. Da sind auch schon die Einsatzkräfte vor Ort und es gibt natürlich ordentlich Behinderung im Straßenverkehr und natürlich auch noch ein Blick auf die Autobahn A13 Richtung Schönefelder Kreuz zwischen Lübbenau und Duben. Da liegen Gegenstände auf der linken Spur. Blitzer gibt's auf der A15 Richtung Breslau zwischen Forst und Kleinbademäusel, auf der L50 in Richtung Guben vorbei Bärenklau, an der Bushaltestelle bei Tempo 70 und im Ortseingang von Fetschau, wenn ihr da von Karlau auskommt. Blitzanhänger stehen zwischen Kolkwitz und Dahlitz in Richtung Dahlitz, in Döprig in der Dorfstraße bei Tempo 30 und auf der A13 an der Abfahrt Duben. Vielleicht war das aber noch nicht alles, vielleicht fehlt da noch in unserem Verkehrsupdate was, dann gibt's gern weiter per Telefon oder auch ganz einfach per WhatsApp unter der 0355 4839 945 und wir waren dann natürlich die anderen.
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5: Ganz genau und gleich ist wieder euer Gespür für Schätzen gefragt. Wir spielen nämlich eine weitere Runde Schätze die Lausitz. Wir haben eine Frage rund um unsere Region vorbereitet für euch. Ihr müsst nur möglichst nah an die richtige Antwort kommen und mit etwas Glück liegt ihr genau richtig und nehmt auch noch einen tollen Gewinn mit. Vorher haben wir Musik für euch von Gino Vanelli und Taylor Swift.
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0: 17.13 Uhr hier bei Radio Cottbus mit Musik von Gino Vanelli.
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0: Ganz genau, ihr habt schon gehört, Dienstag heißt es bei uns ja immer mitraten und ein bisschen die Lausitz besser kennenlernen. Denn wir spielen wieder Schätze die Lausitz, zweimal am Nachmittag und gleich geht's auch schon in die zweite Runde. Ich stelle euch eine Frage aus der Region. Ihr müsst dafür nicht googeln, ihr müsst einfach gut schätzen. Je näher dran und je schneller, desto besser. Und das lohnt sich nämlich auch. Ihr könnt dabei einen Gutschein von der Freizeitoase am Amtstag gewinnen. Eure Tipps, die schickt ihr uns ganz einfach per WhatsApp an die 0355 4839 945. Am besten gleich einspeichern die Nummer und dann könnt ihr einfach eure Schätzung schicken. Also Ohren auf, hier kommt die Frage. Wie viele Mitglieder der Jugendfeuerwehr gibt es in allen Ortsfeuerwehren von Vetschau im Spreewald zusammengerechnet? Eure Zeit startet jetzt. Also nochmal die Frage, wie viele Mitglieder der Jugendfeuerwehr gibt es in allen Ortsfeuerwehren von Vetschau im Spreewald zusammengerechnet? Also alle Jugendfeuerwehren in allen Ortsfeuerwehren in Vetschau, das könnte ganz schön viel sein. Jenny, die schätzt und zwar 246, dann haben wir Manja, die sagt 200, Peter schätzt 99, Markus 125, Marcel sagt 266, Susi sagt 365, Mandy 170 und André schätzt 250. Und hier trudeln die ganzen Schätzungen ein. Ich wiederhole natürlich die Frage nochmal, wie viele Mitglieder der Jugendfeuerwehr gibt es in allen Ortsfeuerwehren von Vetschau im Spreewald, wenn man die zusammenrechnet? Ihr habt noch 15 Sekunden. Wir haben hier noch mehr Schätzungen reinbekommen. Jule 310 und was haben wir noch? Luca, 210 schätzt er. Jetzt ist die Zeit abgelaufen. Aber wir warten natürlich noch kurz für alle, die übers Internet hören. Gar kein Problem. Mal gucken, ob hier noch was reinkommt. Nicole schätzt 500. Da bin ich auf jeden Fall gespannt, was die Antwort sagt. Perfekt, dann schließen wir jetzt mal die Runde. Und wir haben natürlich noch jemanden da, der das gezählt hat für euch und es herausgefunden hat, nämlich Luisa Krake aus unserer Redaktion.
2: Alle Ortsjugendfeuerwehren zusammen haben insgesamt 63 Mitglieder.
0: 63 Mitglieder gibt's in den Jugendfeuerwehren in Vetschau. Ich schaue hier gerade mal, ob da jemand rangekommen ist. Das sind wirklich so viele Schätzungen hier reingekommen. Das kann ich gar nicht so schnell sagen, wer da am nächsten dran war. Da muss ich auf jeden Fall gleich nochmal in Ruhe gucken. Und dann natürlich werde ich dem Gewinner oder der Gewinnerin schreiben, wer natürlich am nächsten dran ist oder vielleicht sogar eine Punktlandung bekommen hat. Das habe ich aber nicht gesehen hier. Also mal schauen. Ich gebe natürlich gleich bekannt über WhatsApp. Und für alle, die heute leider kein Schätzglück hatten, gibt es nächste Woche wieder die Chance zum Mitraten.
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Radio Cottbus hier und gleich gibt's wieder unsere Lausitz-News mit den aktuellen Nachrichten aus der Region. 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
5: Der kommt heute von der Forster Wohnungsbaugesellschaft. Ab dem 1. Oktober suchen die einen Elektriker in Vollzeit. Geboten werden eine unbefristete Festanstellung, tarifliche Bezahlung mit Urlaubs- und Weihnachtsgeld, eine 37-Stunden-Woche mit Gleitzeit und 30 Tage Urlaub. Zu den Aufgaben gehören Wartungen, Reparaturen und Neuinstallationen sowie die Mitarbeit, wenn etwas modernisiert wird. Voraussetzungen sind eine abgeschlossene Ausbildung als Elektriker oder Elektroniker und ein Führerschein der Klasse B. Bis zum 14. August könnt ihr euch noch bewerben. Alle Infos zur Bewerbung und zur Stelle bei der Forster Wohnungsbaugesellschaft findet ihr natürlich auch nochmal auf radiocottbus.de.
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5: Da ist weiterhin eine dicke Wolkendecke am Himmel über der Lausitz. So richtig kann sich die Sonne noch nicht durchsetzen. Wir müssen uns noch ein bisschen gedulden. Später soll sie noch mal rauskommen und für uns scheinen. Vielleicht bekommen wir ja wie gestern so einen richtig schönen Sonnenuntergang. Die Nacht, die ist dann auch wolkenlos und dazu bleibt es weiterhin trocken den Rest des Tages. In Branitz messen wir aktuell 20 Grad, 21 Grad in Lübbenau und in Peitz auch 20 Grad. Morgen geht's dann so weiter mit den Temperaturen, 20 Grad maximal, und da gibt's auch den ganzen Tag einen Mix aus Sonne und Wolken. Immer mal wieder kann sich die Sonne durchsetzen, aber meistens schaffen das die Wolken eher.
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5: Im Unterspreewald sind weitere Wasserwege wieder für den Bootsverkehr freigegeben worden. Björn Dümke, welche denn?
6: Freigegeben sind unter anderem jetzt der Krausnicker Strom, der Poolstrom, die Schnelle Katrin sowie ein Abschnitt des Schiebahnstroms. Andere gesperrte Gewässerabschnitte, die bleiben vorerst weiterhin geschlossen. Grund ist da ja der Eichenprozessionsspinner. In Großrieschen haben Unbekannte gestern den Tresor in einem Supermarkt ausgeräumt. Insgesamt konnten die Täter Geld im oberen vierstelligen Bereich stehlen. Die Kripo, die ermittelt nun. Brandenburg verzeichnet so wenig Geburten wie seit rund 30 Jahren nicht mehr. Nach Angaben des Amts für Statistik Berlin-Brandenburg sind im vergangenen Jahr knapp 14.500 Kinder in Brandenburg geboren worden. Gleichzeitig sind mehr als rund 35.000 Menschen gestorben. So viele, dass der natürliche Bevölkerungsrückgang den höchsten Stand seit 1990 erreicht hat. Und die gute Nachricht: Brandenburgs Minister für Bildung, Jugend und Sport, Gordon Hoffmann, der hat gestern das Feriencamp Bau dir deinen Sommer eröffnet. Mehrere Jugendliche lernen dabei die verschiedensten Handwerksberufe kennen. Laut Hoffmann soll so eine praxisnahe Brücke von Schule zu Ausbildung und echter Arbeit geschaffen werden. Soweit das Neueste. 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
5: Danke dir, Björn Dümke.
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5: Es gibt eine Meldung von der A13 Richtung Dresden zwischen Barutmark und Starkow. Da liegt ein Gegenstand auf der linken Spur. Und es wird natürlich auch wieder geblitzt in der Lausitz. Auf der A15 Richtung Breslau zwischen Forst und Kleinbademäusel. Dann auf der L50 in Richtung Guben vor Bärenklau an der Bushaltestelle. Dabei Tempo 70 und auch am Ortseingang Fettschau, wenn ihr da von Karlau auskommt, da steht ein Blitzer. Blitzanhänger gibt es auch auf der A13 an der Abfahrt Duben, in Döprig in der Dorfstraße bei Tempo 30 und zwischen Kolkwitz und Dahlitz in Richtung Dahlitz. Vielleicht habt ihr noch was gesehen und möchtet das gerne melden? Gar kein Problem, das geht ganz einfach per Telefon oder auch per WhatsApp. Die Nummer dafür ist die 0355 4839 945.
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5: Okay, stellt euch mal vor, ihr spaziert durch den Branitzer Park hier in Cottbus und plötzlich soll dort ein Krokodil unterwegs sein. Ja, okay, das ist natürlich erfunden, aber genau mit dieser Idee beginnt eine neue Geschichte, die Kinder auf eine spannende Reise durch Cottbus mitnimmt. Warum ausgerechnet ein Krokodil die Hauptrolle spielt und was sich der Autor dabei gedacht hat, das verraten wir euch gleich nach zwei Hits hier bei Radio Cottbus.
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0: Radio Cottbus hier mit Musik von Annie Lennox um 17.41 Uhr.
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0: Ein Krokodil im Branitzer Park. Das hört sich skurril an und das ist es auch. Für einige Kinder ist das jetzt gar nicht mehr so realitätsfern. Das sagt zumindest der ehemalige Cottbuser Bürgermeister und Autor des Kinderbuches Das Krokodil im Schlosssee oder Sprechen Krokodile Portugiesisch, Bernhard Neisener. Er hat dafür seine ganze Fantasie spielen lassen und uns einen kleinen Einblick gegeben, worum es genau geht.
2: Also im Schwarzen See, da lebt ein Krokodil. Man weiß nicht, wie es dahin gekommen ist und wann und so. Dieses Krokodil schwimmt irgendwann mal in den Schlosssee und da sitzt gerade der Fürst am Ufer und will sich wärmen lassen von der Sonne, denn er ist schon betagt. Und da treffen die beiden aufeinander. Und so kommen die beiden ins Plaudern und freunden sich an. Und da passiert dann auch eine ganze Menge.
0: Das klingt nach einer richtig schönen Geschichte für die Kinder, die Bernhard eigentlich für seine Enkelkinder geschrieben hat. Passend zum Lesesommer bekommen 100 weitere Kinder aus Cottbus das Buch geschenkt. So wurden gestern die ersten Exemplare an die Kita Freundschaft gegeben. Diese Idee, die entstand, um etwas Gutes für die Cottbuser Kinder zu tun.
2: Na, wir haben im Verein überlegt, was wir denn machen können mit den Büchern. Dann sind wir auf die Idee gekommen, wir geben das Buch, also 100 Exemplare insgesamt, an die Cottbuser Kitas und dann können die das als Vorlesebuch benutzen oder wenn sie mal in den Branitzer Park eine Exkursion machen, dann nehmen sie das mit, können sich an Ort und Stelle hinsetzen und dann können die Kinder wirklich alle Orte, die dort beschrieben sind, können die nachvollziehen. Und sie können auch das Krokodil suchen und man ist unsicher, ob es nicht noch da ist. Manche sagen ja, andere sagen nein. Ich lasse das mal offen.
0: Ihr könnt also das Krokodil im Branitzer Park suchen. Das hört sich an, als könnte das ein richtig schöner Tagesausflug mit einer kleinen Schnitzeljagd sein. Vielleicht habt ihr ja Lust, genau das mit euren Kids in diesem Sommer zu machen. Und das könnt ihr. Das Buch ist nämlich seit Juni diesen Jahres erhältlich.

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1: In mehreren Ortsteilen der Gemeinde Neuhause-Spree kann es nachts zu weniger Wasserdruck und kurzen Unterbrechungen kommen. Außerdem ist ein 30 Jahre alter E-Scooter-Fahrer am Montagabend in Großrieschen schwer verletzt worden. Und die bekannte Holzbrücke von der Lübbener Schlossinsel bekommt einen neuen Standort.
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14: Wir messen aktuell in Kalau 20 Grad, in Schipkau auch 20 Grad und in Forst 21 Grad. Und damit haben wir die Höchstwerte heute definitiv erreicht. So richtig aufklaren will es noch nicht in der Lausitz. Der Himmel, der ist noch ziemlich bedeckt mit Wolken. Aber wir geben die Hoffnung natürlich nicht auf. Die Sonne, die soll sich heute Abend nochmal zeigen und bringt uns vielleicht auch einen schönen Sonnenuntergang. Ich glaube auf jeden Fall fest dran und drücke die Daumen. Wir schauen natürlich auch nochmal auf morgen. Da erwarten uns 20 Grad im Maximum und auf jeden Fall auch viele Wolken morgen den ganzen Tag über, von Vormittag bis Abend. Die Sonne, die zeigt sich auf jeden Fall am Vormittag und am Abend. Da schafft sie es durch die Wolken. Der Nachmittag, der ist eher ja, grau mit Wolken. Und trocken bleibt es morgen auch. Erst in der Nacht soll es dann anfangen zu regnen.
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15: Mit Björn Dümke, guten Tag. Im Unterspreewald sind weitere Wasserwege wieder für den Bootsverkehr freigegeben worden. Freigegeben sind unter anderem jetzt der Krausnicker Strom, der Poolstrom, die Schnelle Katrin sowie ein Abschnitt des Schiebahnstroms. Andere gesperrte Gewässerabschnitte, die bleiben vorerst weiterhin geschlossen. Grund ist daher der Eichenprozessionsspinner.
14: Danke dir, Björn Dümke. Mehr News aus der Lausitz gibt's in einer halben Stunde. Jetzt schauen wir auf das Neueste aus Deutschland und der Welt.
16: Ich bin Thomas Brockt. Bahnchefin Palla will das Trinken von Bier, Wein und Schnaps bis zum Herbst in allen Bahnhöfen verbieten. Bundesinnenminister Dobrindt zeigt sich dafür offen. Er sieht aber ein Problem. Wie soll ein mögliches Verbot durchgesetzt werden?
17: Innenminister Dobrindt will jetzt erstmal von der Bahnchefin wissen, was die Grundlage für ihren Vorschlag ist. Denn die Polizeigewerkschaften äußern schon Bedenken, wie ein Alkoholverbot durchzusetzen sei. Zu wenig Personal dafür, heißt es von der Gewerkschaft der Polizei, die neben der Bahn für die Sicherheit an Bahnhöfen zuständig ist. Und der Vorsitzende der Bundespolizeigewerkschaft meint sogar, dass seine Kolleginnen und Kollegen für das Durchsetzen eines Alkoholverbots gerade nicht zuständig seien. Thomas Thonfeld, Nachrichtenredaktion.
16: Die Zahl der registrierten Fälle sexuellen Kindesmissbrauchs in Deutschland ist weiter gestiegen. Das Bundeskriminalamt erfasste im vergangenen Jahr rund 17.100 Fälle, etwa 800 mehr als im Vorjahr und rund 1.600 mehr als vor 5 Jahren. Die Ermittlungen ergaben erneut, dass in mehr als der Hälfte der Fälle zwischen Opfern und Tatverdächtigen eine Vorbeziehung bestand. Wer diesen Sommer ins kühle Nass springen will, muss für den Schwimmbadeintritt etwas tiefer in die Tasche greifen. Im Juni kostete nach Angaben des Statistischen Bundesamtes der Besuch eines Schwimmbads 3,6% mehr als vor einem Jahr.
3: Ein Ferientag im Schwimmbad kann für eine Familie ganz schön teuer werden. Im Vergleich die Verbraucherpreise, die sind nur um gut 2% geklettert in diesem Zeitraum. Die gute Nachricht, ein Sonnenschirm am Beckenrand oder die Badehose, das alles ist etwas günstiger geworden. Und mit dem Auto fahren wir rund 10 Minuten bis ins nächste Frei- oder Naturbad im Durchschnitt. Auf dem Land, da dauert die Fahrt zur Abkühlung auch manchmal länger. Claudia Wächter, Nachrichtenredaktion.
16: Nach den tödlichen Schüssen auf 6 Menschen in Stade ist der mutmaßliche Täter in Untersuchungshaft gestorben. Ein Mitarbeiter des Gefängnisses fand den 45-Jährigen leblos in seiner Zelle in Bremervörde, wie das niedersächsische Justizministerium mitteilte. Ermittler gehen von Suizid aus, es gebe keine Hinweise auf ein Verbrechen. Der Mann soll Ende Juni in einer Mutter-Kind-Einrichtung 6 Menschen getötet haben. Hintergrund war nach bisherigen Erkenntnissen ein Sorgerechtsstreit.
14: Vielen Dank in die Nachrichtenredaktion.
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14: Wir schauen auf die A13 Richtung Dresden zwischen Barutmark und Starkow. Da liegt immer noch ein Gegenstand auf der linken Spur. Solltet ihr da also langkommen, dann fahrt schön vorsichtig. Wir haben natürlich auch noch Blitzer auf der A15 Richtung Breslau zwischen Forst und Kleinbademäusel bei Tempo 80 und auch am Ortseingang Fettschau steht ein Blitzer, wenn ihr da von Kahla aus kommt. Blitzanhänger gibt's auch einmal auf der L50 in Richtung Guben vor Bärenklau an der Bushaltestelle bei Tempo 70 zwischen Kolkwitz und Dahlitz in Richtung Dahlitz in Döbrig in der Dorfstraße und auf der A13 an der Abfahrt Duben. Habt ihr sonst noch was zu melden? Dann gibt's gern weiter per Telefon oder auch per WhatsApp. Die Nummer dafür ist die 0355 4839 945 und wir wünschen euch natürlich eine gute Fahrt.
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14: Beim FC Energie Cottbus ist ja jetzt die Torwartfrage geklärt. Der nächste Neuzugang ist offiziell und bis zum Start der neuen Zweitligasaison dauert es ja auch nicht mehr lange. Und außerdem schauen wir heute Abend nicht nur auf den Fußballplatz, sondern auch in den Sattel, wer heute unsere Gäste bei Sport Total Lokal sind. Das verraten wir euch gleich nach Musik von Malou Lovis.
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0: So ein schönes Lied von Blue und Elton John. Sorry seems to be the hardest word. Habt ihr gehört hier bei Radio Cottbus um 18.12 Uhr.
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0: Ihr habt ja bestimmt schon mitbekommen, das Torhüterteam von Energie Cottbus für die neue Zweitligasaison ist komplett. Kevin Kratsch wechselt von Rot-Weiß Oberhausen nach Cottbus. Der 24-Jährige, der war dort zuletzt Stammtorhüter und wird jetzt hinter Marcel Lottka die Nummer 2 beim FCE. Und allzu lange dauert's ja gar nicht mehr, bis die neue Saison losgeht. Am Samstag steht auswärts noch ein Testspiel bei Dynamo Dresden an und eine Woche später kommt Werder Bremen ins LEAG-Energiestadion. Und dann wird's richtig ernst. Am Sonntag, den 9. August, startet Energie zu Hause gegen Hannover 96 in die neue Zweitligasaison. 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

0: Schlichow 20 Grad, 20 Grad auch in Lübben und in Drachhausen ebenfalls 20 Grad. In der Nacht sinken die Temperaturen auf 10 Grad, es wird also ordentlich frisch nachts. Dazu bleibt es auf jeden Fall auch trocken in der Nacht und auch morgen tagsüber bleibt es trocken. Dazu kommen 20 Grad morgen in der Lausitz. Und mit dem durchwachsenen Wetter müssen wir uns auch morgen anfreunden. Also die Wolken, die bleiben uns auf jeden Fall erhalten hier in der Region. Am Vormittag und am Abend kann sich die Sonne immer mal wieder zeigen und erst in der Nacht morgen kann es dann auch anfangen zu regnen.
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0: Im Unterspreewald sind weitere Wasserwege wieder für den Bootsverkehr freigegeben worden. Björn Dümke, welche denn?
2: Freigegeben sind unter anderem jetzt der Krausnicker Strom, der Poolstrom, die Schnelle Katrin sowie ein Abschnitt des Skibahnstroms. Andere gesperrte Gewässerabschnitte, die bleiben vorerst weiterhin geschlossen. Grund ist da ja der Eichenprozessionsspinner. Bis Mitte Oktober soll an allen 5.400 Bahnhöfen in Deutschland das Konsumieren von Alkohol verboten werden. Das fordert die Deutsche Bahn und somit auch hier in Südbrandenburg. Bier, Wein und Schnaps sollen demnach auf Bahnsteigen und Bahnhofshallen tabu werden. Auch Brandenburgs Infrastrukturminister Robert Krumbach, der spricht sich dafür aus. Laut ihm sollte der Alkoholkonsum auch in den Zügen, S-Bahnen und Bussen selbst verboten werden. Brandenburg verzeichnet so wenig Geburten wie seit rund 30 Jahren nicht mehr. Nach Angaben des Amts für Statistik Berlin-Brandenburg sind im vergangenen Jahr knapp 14.500 Kinder in Brandenburg geboren worden. Gleichzeitig sind mehr als rund 35.000 Menschen gestorben. So viele, dass der natürliche Bevölkerungsrückgang den höchsten Stand seit 1990 erreicht hat. Und die gute Nachricht: Brandenburgs Minister für Bildung, Jugend und Sport, Gordon Hoffmann, der hat gestern das Feriencamp Bau dir deinen Sommer eröffnet. Mehrere Jugendliche lernen dabei die verschiedensten Handwerksberufe kennen. Laut Hoffmann soll so eine praxisnahe Brücke von Schule zu Ausbildung und echter Arbeit geschaffen werden. Soweit das Neueste. 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
0: Danke dir, Björn Dümke.
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0: Und da habe ich noch mehr gute Nachrichten für euch. Ihr habt freie Fahrt in der Lausitz. Da kommt ihr überall gut durch. Es wird geblitzt und zwar am Ortseingang Fetschau, wenn ihr da aus Karlau kommt, und auf der A15 Richtung Breslau zwischen Forst und Kleinbademäusel bei Tempo 80. Und wir haben auch noch Blitzanhänger gemeldet bekommen von euch auf der L50 in Richtung Guben vor Bärenklau an der Bushaltestelle. Da steht einer, genauso wie zwischen Kolkwitz und Dahlitz in Richtung Dahlitz. In Döbrig steht einer, in der Dorfstraße bei Tempo 30 und noch ein Blitzanhänger, der ist geparkt auf der A13 an der Abfahrt Duben. Habt ihr sonst noch was zu melden? Dann gebt's gern weiter per Telefon oder auch per WhatsApp. Die Nummer dafür ist die 0355 4839 945.
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0: Ja, ganz genau. Ich wünsche euch natürlich einen wunderschönen Abend. Macht euch's gemütlich zu Hause. Wir von Radio Cottbus, wir begleiten euch dabei natürlich mit der besten Musik. Da haben wir erst einen Klassiker von Madness und vorher aktuelle Musik von Olivia Rodrigo. Drop Dead hier bei Radio Cottbus. Habt einen schönen Abend.
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9: Zum Abend jetzt zeigt sich das Wetter in der Lausitz nochmal von seiner besseren Seite. Die Sonne scheint und wechselt sich auch immer wieder mit den Wolken ab. Dazu bleibt's weiterhin trocken in der Lausitz. 20 Grad messen wir da gerade in Deulowitz, 20 Grad auch in Neuhausen und 21 Grad immer noch in Radusch. Die Temperaturen, die sinken in der Nacht auf bis zu 10 Grad. Es wird also ordentlich frisch nachts. Morgen gibt's dann eher so ein durchwachseneres Wetter bei uns in der Region. Bis zu 20 Grad und viele Wolken den ganzen Tag über. Am Vormittag und Abend, da kann sich die Sonne dann hin und wieder mal zeigen. Und tagsüber bleibt's morgen auch trocken. Erst morgen Abend kann's dann Schauer geben.
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10: Ich bin Thomas Brock. Die Zahl der registrierten Fälle sexuellen Kindesmissbrauchs in Deutschland steigt weiter an, vor allem online. Das zeigt das neue Bundeslagebild des Bundeskriminalamts. Im vergangenen Jahr registrierte die Polizei insgesamt mehr als 17.100 Fälle. Das sind rund 770 mehr als im Vorjahr.
11: Es sind erschreckende Zahlen und die Opfer waren vor allem Mädchen. Sie waren häufiger betroffen als Jungen und in mehr als der Hälfte aller Fälle kannten sich Opfer und Täter. Also sexuelle Gewalt gegen Kinder findet vor allem im familiären und persönlichen Umfeld statt. Wichtig auch, in der Statistik sind die Fälle erfasst, die der Polizei bekannt sind. Die Dunkelziffer, sagen die Behörden, die sei viel höher. Claudia Wächter, Nachrichtenredaktion.
10: Für den Einbau einer klimafreundlichen Heizung gibt es wieder staatliche Zuschüsse. Die neue Bundesförderung für effiziente Gebäude sei gestartet, sagt die Förderbank KfW. Es gibt aber unter dem Strich nun weniger Geld vom Staat. Die schwarz-rote Koalition begründet das auch mit Sparzwängen. Es gilt eine stärkere soziale Staffelung. Haushalte mit geringem Einkommen werden mehr unterstützt als die mit mittleren und höheren. Die Deutsche Bahn plant ein Alkoholverbot an allen 5400 Bahnhöfen in Deutschland. Künftig soll es bundesweit verboten sein, auf Bahnsteigen oder in Bahnhofshallen außerhalb der Bahnhofsgastronomie Alkohol zu trinken. Die Umsetzung soll bis Mitte Oktober abgeschlossen sein.
12: Bahnchefin Paller verspricht sich dadurch mehr Ordnung und Sicherheit auf Bahnhöfen, aber auch in Zügen. Außerdem mehr Schutz von Mitarbeitenden und Reisenden. Wer gegen das Verbot verstößt, muss mit einem Platzverweis rechnen. Bei wiederholten Verstößen droht ein dauerhaftes Hausverbot. Die Bahn hofft langfristig auch auf weniger Streitigkeiten. Erfahrungen am Hamburger Hauptbahnhof hätten gezeigt, dass Konflikte nach einem Alkoholverbot deutlich zurückgegangen sind. David Riemer, Nachrichtenredaktion.
10: Der deutsche Radprofi Florian Lipowitz kann die Tour de France nicht mehr fortsetzen. Der Vorjahresdritte stürzte beim Zeitfahren auf der 16. Etappe in einer Kurve und schied verletzt aus. Sieger der Etappe wurde der Belgier Remco Evenepoel. Der Teamkollege von Lipowitz bei Red Bull gewann vor dem gesamtführenden Tadej Pogacar aus Slowenien.
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9: Das sieht gut aus auf den Lausitzer Straßen. Da habt ihr aktuell freie Fahrt und kommt überall gut durch. Es wird geblitzt auf der A15 Richtung Breslau zwischen Forst und Kleinbademäusel und am Ortseingang Fetschau, wenn ihr da aus Karlau kommt. Und auch Blitzeanhänger gibt es in der Lausitz. Einmal auf der A13 an der Abfahrt Duben, in Döprig in der Dorfstraße bei Tempo 30, auf der Anliegerstraße zwischen Kolkwitz und Dalitz in Richtung Dalitz und auf der L50 in Richtung Guben vor Bärenklau steht er an der Bushaltestelle bei Tempo 70. Wo auch immer ihr gerade hin müsst, wir von Radio Cottbus begleiten euch dabei und wünschen euch eine gute Fahrt.
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9: Heute wird's tierisch bei Sport Total Lokal hier bei Radio Cottbus. Wir tauschen unsere Turnschuhe gegen Reitstiefel und schauen auf einen Verein, der seit vielen Jahren weit über die Lausitz hinaus erfolgreich ist. Bei uns zu Gast ist heute der Reitverein Silo. Wir sprechen gleich darüber, was den Verein ausmacht, warum Reiten so viel mehr ist, als nur im Sattel zu sitzen und wie man überhaupt zu diesem Sport kommt.
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1: Schönen guten Abend zu Sport total lokal hier auf Radio Cottbus. Heute haben wir Besuch vom Reitverein Silo. Schön, dass du da bist, Julia. Herzlich willkommen im Studio. Stell dich doch unseren Hörern gern erst einmal kurz vor. Was hast du denn so für Aufgaben im Verein? Was machst du da?
2: Also ich bin die Pressesprecherin des Reitvereins Silo, stehe den Medien und der Presse immer mit einer schlauen Antwort zur Seite und bin zusätzlich noch für unseren Social-Media-Auftritt und den Internet-Auftritt verantwortlich.
1: Mhm. Den Reitverein Silo, den kennt man ja auch weit über Cottbus hinaus. Was macht denn euren Verein so besonders?
2: Der Reitverein Silo ist in dem Cottbuser Raum einer der größten Reitvereine und stellt ja jedes Jahr mit dem Pfingstturnier eins der Brandenburg größten Springturniere auf die Beine. Ja. Wir sind ein Reitverein mit 51 Mitgliedern aktuell, also wirklich ein relativ großer Reitverein. Und ich denke, wir sind primär durch die Veranstaltung bekannt, auch für Nicht-Pferdeleute aus der Umgebung.
1: Das stimmt auf jeden Fall. Welche Reitsportarten gibt es denn bei euch so? Was habt ihr da so alles im Angebot, sag ich mal?
2: Also ursprünglich ist aus den letzten Jahren der Reitverein Silo primär für den Springsport bekannt. Also wir schreiben ja beim Pfingstturnier sehr große, schwere Springprüfungen aus. Ja. Etablieren uns aber seit letztem Jahr und seit diesem Jahr auch das erste Mal in einer größeren Form sozusagen in dem Dressursport aus. Also wir hatten jetzt sozusagen beide Sportarten auf der Anlage, Dressursport und Springsport, und wollen das in den kommenden Jahren auch immer weiter etablieren.
1: Das klingt auf jeden Fall sehr gut. Vielleicht nochmal zu dir als Person. Du bist aktiv im Reitsport, wenn ich das richtig rausgehört habe. Wie bist du denn persönlich dazu gekommen? Gab es da irgendwie familiären Hintergrund? Wie sah das aus?
2: Nein, es gab tatsächlich gar keinen familiären Hintergrund. Ich bin einfach aufgrund der Liebe zu den Tieren dazu gekommen und bin sehr naturverbunden. Und dann, ja, wie das immer so ist als kleines Mädchen, ist man Pferde begeistert und dann kommt halt das eine zum anderen. Und dann hat man irgendwann auch nochmal den Wettbewerbsgedanken, der dahinter steht. Und dann, ja, kommt man natürlich in so einen Reitverein wie den Reitverein Silo.
1: Also es war schon immer dein Traum, auch als Kind zu reiten und jetzt bei so einem Verein zu sein. Das ist schon ein cooles Gefühl, glaube ich, oder?
2: Auf jeden Fall, weil der sportliche Aspekt bei uns auch ganz groß geschrieben wird. Ja. Und das motiviert natürlich total, weil gerade in so einem Sport wie beim Reiten, wo es ja doch eher um die Einzelleistung geht, also es ist nicht wirklich ein Teamsport, motiviert das natürlich, wenn man in so einer Gemeinschaft das dann auch zusammen betreiben kann, zusammen auf Turniere fahren kann und sich gegenseitig unterstützen kann und das dann auch bei den Veranstaltungen das Vereinsleben auch trägt, dass die Leute sich unterstützen.
1: Julia vom Reitverein Silo ist heute bei Sport total lokal hier bei Radio Cottbus zu Gast und wir sprechen gleich noch mehr über euren Verein.
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1: Heute dreht sich bei Sport total lokal hier bei Radio Cottbus alles um den Reitverein Silo. Bei uns im Studio ist Julia die Pressesprecherin des Vereins. Wenn viele ans Reiten denken, dann denken sie ja meistens auch nur an das Tier, an das Pferd. Aber da steckt viel mehr dahinter. Wie sieht denn so ein ganz normaler Trainingstag bei euch aus?
2: Also ich denke, im Reitsport ist das A und O, wie in vielen anderen Sportarten, auch die Kontinuität. Also ich denke, da kann man für viele Sportarten sprechen, dass man sagt, okay, das ist nicht dieser einzelne Trainingstag, der am Ende den Erfolg bringt, sondern die Kontinuität. Und ich denke, so ein ganz normaler Trainingstag hängt natürlich auch von der Sparte ab, die man jetzt betreibt. Wenn man jetzt nur ein normales Springtraining an sich sieht, dann beginnt das mit dem Aufwärmen, wie in jeder Sportart des Pferdes.
1: Ja.
2: Und dann werden ein paar lockere Sprünge gemacht, vielleicht nochmal ein Trainingsziel erreicht, also ein höherer Parcours zum Beispiel gesprungen, und dann hat man es auch schon wieder geschafft.
1: Sehr gut. Wie viel Zeit verbringt man denn eigentlich dann mit dem Pferd? Also wie sieht das aus?
2: Also ich denke, das ist ein ganz persönlicher Aspekt, weil das immer auf die Reiter-Pferd-Kombination ankommt. Aber ich denke, ich kann dafür jeden Pferdemenschen sprechen, dass man jeden Tag da ist für mehrere Stunden und sich um die Tiere kümmert. Das schließt nicht nur das Reiten an sich ein, es gehört ja noch so viel mehr drum herum dazu, wie Stallarbeit oder das Pflegen der Pferde oder Füttern oder alles, was dazu gehört.
1: Das glaube ich, aber vielleicht kommt man dann auch so ein bisschen runter, habe ich das Gefühl, wenn man dann so ein bisschen, man bereitet sie vor oder man bereitet nach dem Reiten dann so dieses, diese Nachbereitung, wie du schon erwähnt hast, und dann, ich glaube, das beruhigt einen auch, oder?
2: So ein bisschen. Also die Pferde sind ja ein großer Spiegel des eigenen Gemütszustandes, und das ist sehr entschleunigend, und ich glaube, es ist auch der Punkt, warum viele Leute dieses Hobby auch so betreiben, wie sie es betreiben. Jetzt gar nicht mal aus dem sportlichen Aspekt, sondern einfach der Tiere wegen.
1: Eure Pferde sind ja auch echte Sportpartner. Ihr seid ein Team zusammen, vor allem auch, wenn ihr euch dann vorbereitet auf große Turniere. Wie wichtig ist da das Vertrauen zwischen Mensch und Tier?
2: Auf jeden Fall essentiell, weil die Kommunikation, also Reiten ist an sich zwar schon ein Einzelsport, aber man agiert ja, wie du schon gesagt hast, als Team miteinander, und die Kommunikation funktioniert ja nur nonverbal. Also Reiter und Pferd müssen irgendwie eine Einheit bilden, um am Ende zu dem gewünschten Turniererfolg oder Trainingserfolg zu kommen. Und da ist das Vertrauen ein ganz, ganz großer Punkt, dass man spürt, was sein soll.
1: Und ich habe mich jetzt gefragt, ich selber muss zugeben, ich kann nicht reiten. Ich habe, glaube ich, zweimal auf dem Pferd gesessen. Das ist schon Jahre her. Habt ihr denn auch Angebote für Anfänger wie mich oder vielleicht auch für Kinder, die das gerne mal ausprobieren wollen? Vielleicht gibt es ja dann schon den nächsten Nachwuchs.
2: Ja, wir haben eine Vielzahl an Schulpferden, nennt sich das. Also die Pferde, die sozusagen Anfänger geeignet sind. Und da kann man sich über unsere Website ganz einfach beim Reitverein melden und sich eine Reitstunde buchen. Auch wir haben da auch verschiedene Größen an Pferden für Kinder oder für Erwachsene, und da findet sich auf jeden Fall eine Möglichkeit.
1: Sehr gut. Bei Sport total lokal hier bei Radio Cottbus dreht sich heute alles um Pferde und ums Reiten, denn der Reitverein Silo ist zu Gast. Gleich gibt's noch mehr Infos zum Verein, und wir schauen auch auf die nächsten großen Events.
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5: In Cottbus messen wir da aktuell 20 Grad, 20 Grad auch in Spremberg und in Duben 19 Grad. Vielerorts zeigt sich die Sonne jetzt zum Abend nochmal. Teilweise versperren ihr aber auch die Wolken immer noch den Weg. Immerhin bleibt es weiterhin trocken, auch nachts. Da verziehen sich die Wolken sogar noch mehr und die Temperaturen, die sinken auf bis zu 10 Grad. Es wird also ordentlich frisch in der Nacht. Der Ausblick für morgen, da erwarten uns bis zu 20 Grad und viele Wolken den ganzen Tag. Über den Tag verteilt zeigt sich die Sonne immer mal wieder, aber so richtig durchsetzen kann sie sich morgen nicht. Regnen soll's tagsüber auch nicht, erst in der Nacht morgen dann.
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5: Da habt ihr aktuell freie Fahrt in der Lausitz. Keine Verkehrsmeldung auf unserem Radar. Es wird geblitzt auf der A15 Richtung Breslau zwischen Forst und Kleinbadelmäusel bei Tempo 80 und am Ortseingang Fettschau, wenn ihr da aus Karlau kommt. Wir haben auch noch Blitzeranhänger gesehen und zwar auf der A13 an der Abfahrt Duben in Döprig in der Dorfstraße bei Tempo 30 zwischen Kolkwitz und Dahlitz, wenn ihr da in Richtung Dahlitz fahrt und auf der L50 in Richtung Guben vor Bärenklau an der Bushaltestelle. Da steht auch ein Blitzeranhänger und blitzt bei Tempo 70. Wo auch immer ihr gerade hin müsst, wir von Radio Cottbus begleiten euch natürlich dabei und wünschen euch eine sichere Fahrt.
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5: Der Reitverein Silo gehört seit vielen Jahren zu den erfolgreichsten Reitsportvereinen der Lausitz. Aber Erfolge kommen ja nicht von allein. Dahinter steckt jede Menge Arbeit, Training, Teamarbeit und Leidenschaft. Genau darüber sprechen wir in der nächsten halben Stunde mit Julia vom Verein hier bei Sport total lokal auf Radio Cottbus.
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1: Wir sind zurück bei Sport, total lokal hier bei Radio Cottbus. Heute mit Julia vom Reitverein Silo. Herzlich willkommen natürlich nochmal. Wenn man auf eure vergangenen Jahre schaut, da habt ihr auf jeden Fall jede Menge Erfolge feiern können. Worauf seid ihr denn so besonders stolz im Verein?
2: Wir sind besonders stolz natürlich auf unsere großen sportlichen Erfolge, die auch sicherlich über die Landesgrenzen hinausgehen. Das ist in den letzten Jahren beispielsweise die Teilnahme an den deutschen Amateurmeisterschaften gewesen, durch Mitglieder von uns, und auch jetzt die jüngsten Erfolge in den letzten Jahren, also beispielsweise der Kreismeistertitel und Vizekreismeistertitel, die im letzten Jahr an Mitglieder des Reitvereins gegangen sind, und auch jetzt tatsächlich am letzten Wochenende wieder einen sehr großen Erfolg für Romy Schnappke, die sich für den Junior Cup bei der Partner Pferd Messe in Leipzig qualifiziert hat. Genau, da sind wir sehr, sehr stolz drauf.
1: Das könnte auf jeden Fall sein, das klingt sehr gut. Welche Turniere oder Veranstaltungen, wir haben schon mal so ein bisschen drüber gesprochen, sind denn für euch jedes Jahr so die Highlights? Vielleicht hier, vielleicht auch außerhalb, was erwartet euch da immer so?
2: Also ich denke, das größte Highlight des Jahres für unseren Verein ist immer das alljährliche Pfingstturnier, was am ganzen Pfingstwochenende stattfindet und ja über die Landesgrenzen auch ebenfalls sehr, sehr bekannt ist und wir ja auch zum Teil internationale Reiter bei uns begrüßen dürfen. Weiterhin haben wir im letzten Jahr und in diesem Jahr die ersten Dressurveranstaltungen etabliert. Und im August steht dann meistens noch das Nachwuchsturnier an, das für den Nachwuchs im Reitsport quasi gemacht ist und ein bisschen kleinere Prüfungen beherbergt.
1: Das klingt auch sehr gut. Genau, du hast es jetzt schon gesagt, ihr richtet selbst auch große Turniere in Silo aus. Was steht denn da so als nächstes an? Du hast jetzt gesagt, im August das Nachwuchsturnier. Gibt es denn, was erwartet die Leute vielleicht auch da?
2: Genau, am 29. und 30. August findet unser sechstes Nachwuchsturnier statt. Das ist wieder ein Turnier, was durch die Interreg Euro Spree-Neiße Bober Region gefördert wird, also kofinanziert wird, weil das sonst einfach in dem Maßstab für uns als Verein nicht tragbar wäre.
1: Ja.
2: Und dort kann sich der Nachwuchs wieder unter Beweis stellen. Im letzten Jahr hatten wir auch die Kreismeisterschaft bei uns zu Gast. Die findet dieses Jahr aber bei unserem Partnerverein in Galinchen an der Kurzeburger Mühle statt. Genau, da freuen wir uns auf viele Teilnehmer und Besucher.
1: Das klingt auf jeden Fall sehr interessant und wir hoffen natürlich auf viele Besucher. Wenn man jetzt Interesse hat, zu dem großen Nachwuchsturnier zu kommen, wie sind da so die Eckdaten?
2: Also wir starten jeden Tag ab 9 Uhr. Wir haben 10 Prüfungen am Samstag und am Sonntag und es ist der Eintritt auch frei. Also braucht man sich auch keine Sorgen, um Karten zu machen.
1: Das ist natürlich noch besser. Wir sprechen heute im Sport Total Lokal hier bei Radio Cottbus mit dem Reitverein Silo.
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1: Heute ist Julia vom Reitverein Silo hier bei uns zu Gast zu Sport Total Lokal bei Radio Cottbus. Und zum Schluss wollen wir euch bzw. dich und den Verein ja noch so ein bisschen persönlicher kennenlernen. Wir haben schon so ein bisschen gesprochen. Gibt's da vielleicht auch einen Moment mit einem Pferd, den du wahrscheinlich nie vergessen wirst? So eine Erinnerung, die irgendwie immer bleiben wird?
2: Wir haben ja gerade eben schon über das kommende Nachwuchsturnier gesprochen.
1: Ja.
2: Ich hatte vor 3 Jahren die Möglichkeit, dort selber auch teilzunehmen mit einem Pferd von meiner Trainerin damals. Und dieses Pferd war ein sehr spezieller Charakter, kann man es vielleicht sagen. Es war immer alles nicht ganz einfach. Und ich habe mich damals total gefreut, als wir von 3 Prüfungen, in denen wir gestartet sind, auch 3 Platzierungen, also 3 Schleifen mit nach Hause nehmen konnten. Und das ist so ein Moment, den werde ich wahrscheinlich nicht so schnell vergessen.
1: Das glaube ich auf jeden Fall. Das brennt sich so ins Gedächtnis ein, weil das ja schon eine schöne Erinnerung ist. Was wünscht ihr euch denn für die Zukunft des Vereins? Jetzt steht ja wieder das Nachwuchsturnier an. Vielleicht habt ihr da so ein paar Ziele auch für die nächsten Jahre.
2: Also wir freuen uns natürlich, würden uns freuen, wenn unsere Veranstaltungen immer weiter so gut ankommen, wie sie es die letzten Jahre auch sind. Also nicht nur bei den Teilnehmern, also den Reitern, sondern natürlich auch beim Publikum. Sind aber natürlich auch darauf aus, dass wir unser Standing auch vielleicht im Hinblick auf den ganzen Sport in Brandenburg immer weiter ausbauen können, die Veranstaltungen immer größer werden und man sich da was aufbaut.
1: Das kann ich auch sehr gut verstehen. Natürlich noch die wichtigste Frage. Warum sollte denn jeder mal den Reitverein Silo besucht haben? Egal ob als Reiter oder auch als Zuschauer.
2: Ich denke, jemand, der bei so einem Springturnier schon mal am Rand stand, kann vielleicht die Faszination hinter den Pferden oder was das bedeutet, so ein Turnier mal bestritten zu haben oder diesen Sport überhaupt zu betreiben, viel, viel besser verstehen als, wenn man das noch nicht gemacht hat.
1: Auf jeden Fall. Ich bin auf jeden Fall sehr interessiert mittlerweile. Müsste sagen, ich würde auf jeden Fall gerne mal zugucken kommen. Im August passt das ja auf jeden Fall bei dem Nachwuchsturnier. Genau, Nachwuchs ist auch nochmal das Stichwort. Wie gesagt, wenn der Nachwuchs, Kinder, vielleicht auch junge Erwachsenen Lust haben, dann können die einfach mal sich melden bei euch. Stimmt's?
2: Genau, also wir haben auf unserer Website ein Kontaktformular und auch eine E-Mail-Adresse, an die kann man sich einfach wenden und dann wird einem da weitergeholfen, wie man zu einer Lösung kommt.
1: Perfekt. Vielen Dank, dass du heute unser Gast bei Sport Total Lokal warst. Julia vom Reitverein Silo. Und euch natürlich vielen Dank fürs Zuhören. Nächsten Dienstag gibt es hier auf Radio Cottbus wieder spannenden Sport aus der Lausitz.
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5: Auch jetzt zum Abend sind sich Sonne und Wolken nicht so einig, so richtig aufklaren will es nicht. Und vielerorts schafft es die Sonne hin und wieder doch noch durch die Wolkendecke mit so ein paar Sonnenstrahlen. Dazu aktuell 20 Grad in Jenschwalde, 20 Grad auch in Forst und 19 Grad in Neupetershain. Nachts sinken die Temperaturen ganz schön weit runter, nur so 10 Grad in der Nacht hier in der Lausitz. Und morgen bleibt's sehr wechselhaft bei uns in der Region mit vielen Wolken. Die Sonne, die zeigt sich nicht so viel und wenn dann eher vormittags und abends. Dafür bleibt es tagsüber trocken bei uns. Erst morgen Nacht kann dann so ein bisschen Regen runterkommen.
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6: Ich bin Thomas Brock. Für den Einbau einer klimafreundlichen Heizung gibt es wieder staatliche Zuschüsse. Die neue Bundesförderung für effiziente Gebäude sei heute gestartet, sagt die Förderbank KfW. Allerdings gibt es unterm Strich nun weniger Geld vom Staat.
7: Die Bundesregierung will sparen und staffelt nun die Zuschüsse. Wer wenig verdient, der bekommt mehr Unterstützung. Relevant für die Förderung ist auch, ob Minderjährige im Haushalt leben. Der maximale Förderbetrag, der liegt nun bei 28.000 Euro und soll nach und nach weiter sinken. Wer aber schon eine Förderzusage hat oder einen Antrag gestellt hat zu alten, besseren Bedingungen, der muss sich keine Sorgen machen. Claudia Wächter, Nachrichtenredaktion.
6: Die Zahl der registrierten Fälle sexuellen Kindesmissbrauchs in Deutschland ist weiter gestiegen. Das Bundeskriminalamt erfasste im vergangenen Jahr rund 17.100 Fälle, etwa 800 mehr als im Vorjahr und rund 1.600 mehr als vor 5 Jahren. Die Ermittlungen ergaben erneut, dass in mehr als der Hälfte der Fälle zwischen Opfern und Tatverdächtigen eine Vorbeziehung bestand. Bahnchefin Paller will das Trinken von Bier, Wein und Schnaps bis zum Herbst in allen Bahnhöfen verbieten. Bundesinnenminister Dobrindt zeigt sich dafür offen. Er sieht aber ein Problem. Wie soll ein mögliches Verbot durchgesetzt werden?
8: Innenminister Dobrindt will jetzt erstmal von der Bahnchefin wissen, was die Grundlage für ihren Vorschlag ist. Denn die Polizeigewerkschaften äußern schon Bedenken, wie ein Alkoholverbot durchzusetzen sei. Zu wenig Personal dafür, heißt es von der Gewerkschaft der Polizei, die neben der Bahn für die Sicherheit an Bahnhöfen zuständig ist. Und der Vorsitzende der Bundespolizeigewerkschaft meint sogar, dass seine Kolleginnen und Kollegen für das Durchsetzen eines Alkoholverbots gerade nicht zuständig seien. Thomas Thonfeld, Nachrichtenredaktion.
6: Drama bei der Tour de France. Der deutsche Radprofi Florian Lipowitz kann die Frankreich-Rundfahrt nicht mehr fortsetzen. Der Vorjahresdritte stürzte beim Zeitfahren auf der 16. Etappe schwer und schied verletzt aus. Sieger der Etappe wurde der Belgier Remco Evenepoel. Der Teamkollege von Lipowitz bei Red Bull gewann vor dem gesamtführenden Tadej Pogacar aus Slowenien.
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5: Das sieht gut aus auf den Lausitzer Straßen. Da habt ihr aktuell freie Fahrt und kommt überall gut durch. Es wird geblitzt auf der A15 Richtung Breslau zwischen Forst und Kleinbademäusel und am Ortseingang Fetschau, wenn ihr da aus Karlau kommt. Und auch Blitzeanhänger gibt's in der Lausitz. Einmal auf der A13 an der Abfahrt Duben, in Döprig in der Dorfstraße bei Tempo 30, auf der Anliegerstraße zwischen Kolkwitz und Dahlitz in Richtung Dahlitz und auf der L50 in Richtung Guben. Vor Bärenklau steht er an der Bushaltestelle bei Tempo 70. Wo auch immer ihr gerade hin müsst, wir von Radio Cottbus begleiten euch dabei und wünschen euch eine gute Fahrt.
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2: Ich bin Thomas Brock. Die Zahl der registrierten Fälle sexuellen Kindesmissbrauchs in Deutschland steigt weiter an, vor allem online. Das zeigt das neue Bundeslagebild des Bundeskriminalamts. Im vergangenen Jahr registrierte die Polizei insgesamt mehr als 17.100 Fälle. Das sind rund 770 mehr als im Vorjahr.
3: Es sind erschreckende Zahlen und die Opfer waren vor allem Mädchen. Sie waren häufiger betroffen als Jungen und in mehr als der Hälfte aller Fälle kannten sich Opfer und Täter. Also sexuelle Gewalt gegen Kinder findet vor allem im familiären und persönlichen Umfeld statt. Wichtig auch, in der Statistik sind die Fälle erfasst, die der Polizei bekannt sind. Die Dunkelziffer, sagen die Behörden, die sei viel höher. Claudia Wächter, Nachrichtenredaktion.
2: Frankreich führt als erstes EU-Land ein Social-Media-Verbot für Kinder und Jugendliche unter 15 Jahren ein. Ein entsprechendes Gesetz verabschiedete das Parlament in Paris am Abend mit großer Mehrheit. Es soll nach den Sommerferien greifen. Die Deutsche Bahn plant ein Alkoholverbot an allen 5.400 Bahnhöfen in Deutschland. Künftig soll es bundesweit verboten sein, auf Bahnsteigen oder in Bahnhofshallen außerhalb der Bahnhofsgastronomie Alkohol zu trinken. Die Umsetzung soll bis Mitte Oktober abgeschlossen sein.
4: Bahnchefin Paller verspricht sich dadurch mehr Ordnung und Sicherheit auf Bahnhöfen, aber auch in Zügen. Außerdem mehr Schutz von Mitarbeitenden und Reisenden. Wer gegen das Verbot verstößt, muss mit einem Platzverweis rechnen. Bei wiederholten Verstößen droht ein dauerhaftes Hausverbot. Die Bahn hofft langfristig auch auf weniger Streitigkeiten. Erfahrungen am Hamburger Hauptbahnhof hätten gezeigt, dass Konflikte nach einem Alkoholverbot deutlich zurückgegangen sind. David Riemer, Nachrichtenredaktion.
2: Der deutsche Radprofi Florian Lipowitz kann die Tour de France nicht mehr fortsetzen. Der Vorjahresdritte stürzte beim Zeitfahren auf der 16. Etappe in einer Kurve und schied verletzt aus. Sieger der Etappe wurde der Belgier Remco Evenepoel. Der Teamkollege von Lipowitz bei Red Bull gewann vor dem gesamtführenden Tadej Pogacar aus Slowenien.
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1: Ich bin Tine Klimach. Frankreich führt als erstes EU-Land ein Social-Media-Verbot für Kinder und Jugendliche unter 15 Jahren ein. Ein entsprechendes Gesetz, das nach den Sommerferien greifen soll, verabschiedete das Parlament in Paris mit großer Mehrheit. Es muss noch im Einzelnen geklärt werden, wie das Verbot in der Praxis tatsächlich umgesetzt und durchgesetzt werden soll. Auch andere EU-Länder wollen Altersgrenzen. Für einzelne Mitgliedsländer ist das aber nicht ohne weiteres möglich. Denn großen Plattformen wie TikTok, Instagram oder Snapchat und Co. Regeln vorschreiben, das darf eigentlich nur die EU-Kommission. In gut einer Woche soll die CDU-CSU-Bundestagsfraktion nach dem Rücktritt von Jens Spahn einen neuen Vorsitzenden wählen. Aber zu den möglichen Kandidaten gibt es bisher nur Spekulationen. CDU-Chef Merz und CSU-Chef Söder wollen der Fraktion zeitnah einen Vorschlag unterbreiten.
2: Die beiden Verantwortlichen für den Personalvorschlag lassen sich nicht in die Karten schauen. Sie wollen sich erst intern austauschen und dann einen gemeinsamen Vorschlag machen. Auch Innenminister Dobrindt, der als möglicher Kandidat für den Posten gehandelt wird, hält sich bedeckt. Er wolle zu Personalspekulationen keinen Beitrag leisten. Möglicherweise muss nach der Wahl der Unionsfraktionsspitze in der kommenden Woche auch das Kabinett umgebildet werden, denn Spekulationen gibt es nicht nur zu Dobrindt, sondern auch zu weiteren amtierenden Ressortchefs wie etwa Kanzleramtschef Rai und Gesundheitsministerin Wacken. Aus Berlin, Ursula Winkler.
1: Bahnchefin Paller will das Trinken von Bier, Wein und Schnaps bis zum Herbst in allen Bahnhöfen verbieten. Bundesinnenminister Dobrindt zeigt sich offen dafür. Er sieht aber ein Problem. Wie soll ein mögliches Verbot durchgesetzt werden?
3: Innenminister Dobrindt will jetzt erstmal von der Bahnchefin wissen, was die Grundlage für ihren Vorschlag ist. Denn die Polizeigewerkschaften äußern schon Bedenken, wie ein Alkoholverbot durchzusetzen sei. Zu wenig Personal dafür, heißt es von der Gewerkschaft der Polizei, die neben der Bahn für die Sicherheit an Bahnhöfen zuständig ist. Und der Vorsitzende der Bundespolizeigewerkschaft meint sogar, dass seine Kolleginnen und Kollegen für das Durchsetzen eines Alkoholverbots gerade nicht zuständig seien. Thomas Thonfeld, Nachrichtenredaktion.
1: Zum Sport. Der deutsche Radprofi Florian Lipowitz kann die Tour de France nicht mehr fortsetzen. Der Vorjahresdritte stürzte beim Zeitfahren auf der 16. Etappe schwer und schied verletzt aus.
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1: Ich bin Tine Klimach. Die Zahl der registrierten Fälle von sexuellen Kindesmissbrauchs in Deutschland ist weiter gestiegen. Das Bundeskriminalamt erfasste im vergangenen Jahr rund 17.100 Fälle. Das sind rund 1.600 mehr als noch vor 4 Jahren.
2: Vor allem im digitalen Raum werden Kinder immer häufiger zu Opfern. Dort suchen Täter gezielt sexuelle Kontakte zu Minderjährigen, nutzen auch neue Methoden mithilfe künstlicher Intelligenz. Bundesinnenminister Dobrindt, der spricht von einem dramatischen Anstieg der Fälle im Netz und fordert, wir müssen unsere Kinder dort besser schützen. Und er betont, die Statistik zählt nur die bekannten Fälle. Die Dunkelziffer sei weitaus höher. Claudia Wächter, Nachrichtenredaktion.
1: Frankreich hat als erstes Land in der EU ein Social-Media-Verbot für Kinder unter 15 Jahren beschlossen. Auf Wunsch von Präsident Macron sollen die neuen Regeln schon nach den Sommerferien in Kraft treten. Ab dem neuen Schuljahr sind soziale Netzwerke für Kinder unter 15 Jahren verboten, sagte Macron nach dem Parlamentsentscheid. Wie das Social-Media-Verbot genau umgesetzt werden soll, muss noch geklärt werden. Immer mehr Fahrzeuge sind weltweit unterwegs, aber die Zahl der Verkehrstoten ist gesunken. Sie sei seit 2011 um über 20% zurückgegangen, obwohl in diesem Zeitraum mehr als 1 Milliarde Fahrzeuge neu auf die Straßen kamen. Das berichtet die Weltgesundheitsorganisation.
3: Die Zahl der Unfälle ist deutlich zurückgegangen, unter anderem wegen Tempolimits und Sicherheitsstandards für Fahrzeuge. Ein Phänomen der Neuzeit verändert die Statistik allerdings. Der Boom von Lieferservices für Essen und alles Mögliche. Der hat die Zahl der Motorräder innerhalb von rund 15 Jahren weltweit verdreifacht. Und Unfälle mit Todesfolge und Verletzungen damit, die machen inzwischen fast 1/3 aller Unfälle aus. Klar ist, was die Fahrer schützen kann. Der Helm reduziert das Risiko eines folgenschweren Unfalls um mehr als das 6-fache, sagt die WHO. Aus Genf, Christiane Ölrich.
1: Eine seit fast 17 Jahren krankgeschriebene Lehrerin will nicht in den Ruhestand gehen. Die Beamtin hat beim Verwaltungsgericht Düsseldorf Klage gegen die Bezirksregierung Düsseldorf eingereicht. Sie will sich damit gegen die Anordnung der Bezirksregierung wehren, die sie in den Ruhestand versetzen will. Der Fall der Lehrerin aus dem Ruhrgebiet hatte im vergangenen Jahr Schlagzeilen gemacht. Die Pädagogin hatte seit 2009 nicht mehr unterrichtet. Immer wieder ließ sie sich krankschreiben, ohne dass das Land eingriff und eine amtsärztliche Untersuchung einforderte.
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1: Ich bin Tine Klimach. Die Deutsche Bahn plant ein Alkoholverbot an allen 5.400 Bahnhöfen in Deutschland. Künftig soll es bundesweit verboten sein, auf Bahnsteigen oder in Bahnhofshallen Alkohol zu trinken. Die Umsetzung soll bis Mitte Oktober abgeschlossen sein.
2: Bahnchefin Paller verspricht sich dadurch mehr Ordnung und Sicherheit auf Bahnhöfen, aber auch in Zügen. Außerdem mehr Schutz von Mitarbeitenden und Reisenden. Wer gegen das Verbot verstößt, muss mit einem Platzverweis rechnen. Bei wiederholten Verstößen droht ein dauerhaftes Hausverbot. Die Bahn hofft langfristig auch auf weniger Streitigkeiten. Erfahrungen am Hamburger Hauptbahnhof hätten gezeigt, dass Konflikte nach einem Alkoholverbot deutlich zurückgegangen sind. David Riemer, Nachrichtenredaktion.
1: Die Zahl der registrierten Fälle sexuellen Kindesmissbrauchs in Deutschland steigt weiter an, vor allem online. Das zeigt das neue Bundeslagebild des Bundeskriminalamts. Im vergangenen Jahr registrierte die Polizei insgesamt mehr als 17.100 Fälle. Das sind rund 770 mehr als im Vorjahr. Bundesinnenminister Alexander Dobrindt spricht von erschreckenden Zahlen. Nach wie vor sei es schwierig, an die Täter heranzukommen.
3: Wir brauchen die IP-Adressenspeicherung, um gegen die Kriminellen und die kriminellen Machenschaften hier vorzugehen. Das notwendige Gesetz zur IP-Adressenspeicherung ist bereits im parlamentarischen Verfahren. Wir gehen davon aus, dass wir nach der Sommerpause das Gesetz abschließend entscheiden.
1: Sexuelle Gewalt gegen Kinder, Jugendpornografie, Erwachsene, die über Online-Spiele Kontakt zu Minderjährigen anbahnen. Die Polizei hat im vergangenen Jahr wieder mehr Missbrauchsfälle bei Kindern und Jugendlichen registriert. Der Krieg gegen den Iran kostet die USA nach Angaben von Verteidigungsminister Hegseth umgerechnet rund 32 Milliarden Euro. Das sagte Hegseth bei einer Anhörung im US-Senat. Er sagte auch, dass die Summe neben den bisherigen Ausgaben auch erwartete Kosten umfasse. Dazu zählten unter anderem Sollzahlungen für Militärangehörige sowie Betriebs- und Wartungskosten. Nach den Sommerferien soll in Frankreich ein Social-Media-Verbot für Kinder unter 15 Jahren gelten. Das hat das Parlament beschlossen. Damit ist Frankreich das erste EU-Land, was eine Altersgrenze bei TikTok, Snapchat und Co. einsetzen will. Künftig soll es bundesweit verboten sein, auf Bahnsteigen oder in Bahnhofshallen Alkohol zu trinken. Die Umsetzung soll bis Mitte Oktober abgeschlossen sein.
2: Bahnchefin Paller verspricht sich dadurch mehr Ordnung und Sicherheit auf Bahnhöfen, aber auch in Zügen. Außerdem mehr Schutz von Mitarbeitenden und Reisenden. Wer gegen das Verbot verstößt, muss mit einem Platzverweis rechnen. Bei wiederholten Verstößen droht ein dauerhaftes Hausverbot. Die Bahn hofft langfristig auch auf weniger Streitigkeiten. Erfahrungen am Hamburger Hauptbahnhof hätten gezeigt, dass Konflikte nach einem Alkoholverbot deutlich zurückgegangen sind. David Riemer, Nachrichtenredaktion.
1: Die Zahl der registrierten Fälle sexuellen Kindesmissbrauchs in Deutschland steigt weiter an, vor allem online. Das zeigt das neue Bundeslagebild des Bundeskriminalamts. Im vergangenen Jahr registrierte die Polizei insgesamt mehr als 17.100 Fälle. Das sind rund 770 mehr als im Vorjahr. Bundesinnenminister Alexander Dobrindt spricht von erschreckenden Zahlen. Nach wie vor sei es schwierig, an die Täter heranzukommen.
3: Wir brauchen die IP-Adressenspeicherung, um gegen die Kriminellen und die kriminellen Machenschaften hier vorzugehen. Das notwendige Gesetz zur IP-Adressenspeicherung ist bereits im parlamentarischen Verfahren. Wir gehen davon aus, dass wir nach der Sommerpause das Gesetz abschließend entscheiden.
1: Sexuelle Gewalt gegen Kinder, Jugendpornografie, Erwachsene, die über Online-Spiele Kontakt zu Minderjährigen anbahnen. Die Polizei hat im vergangenen Jahr wieder mehr Missbrauchsfälle bei Kindern und Jugendlichen registriert. Der Krieg gegen den Iran kostet die USA nach Angaben von Verteidigungsminister Hegseth umgerechnet rund 32 Milliarden Euro. Das sagte Hegseth bei einer Anhörung im US-Senat. Er sagte auch, dass die Summe neben den bisherigen Ausgaben auch erwartete Kosten umfasse. Dazu zählten unter anderem Sollzahlungen für Militärangehörige sowie Betriebs- und Wartungskosten. Nach den Sommerferien soll in Frankreich ein Social-Media-Verbot für Kinder unter 15 Jahren gelten. Das hat das Parlament beschlossen. Damit ist Frankreich das erste EU-Land, was eine Altersgrenze bei TikTok, Snapchat und Co. einsetzen will.
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1: Ich bin Tine Klimach. Frankreich führt als erstes EU-Land ein Social-Media-Verbot für Kinder und Jugendliche unter 15 Jahren ein. Ein entsprechendes Gesetz, das nach den Sommerferien greifen soll, verabschiedete das Parlament in Paris mit großer Mehrheit.
2: Beschlossen ist damit ein Vorhaben, das Präsident Emmanuel Macron sehr am Herzen liegt. Kinder und Jugendliche sollen besser von negativen Einflüssen sozialer Medien geschützt werden. Aber wie soll die Umsetzung funktionieren? Frankreich will, dass die großen Social-Media-Plattformen für die Alterskontrolle mehrere technische Möglichkeiten anbieten. Kritiker aber bezweifeln, dass Frankreich solche Einschränkungen im Alleingang durchsetzen kann. Die Zuständigkeit dafür liegt nämlich bei der EU. Und Brüssel prüft bereits, wie eine entsprechende Regelung ausgestaltet werden kann und hält von dem französischen Vorpreschen nicht viel. Aus Paris, Michael Evers.
1: Kein Alkohol auf Bahnsteigen und in Bahnhofshallen. Die Deutsche Bahn plant einen radikalen Schnitt mit der Hoffnung auf mehr Sicherheit. Es soll künftig an allen Bahnhöfen untersagt sein, Bier, Wein, Schnaps oder anderen Alkohol zu trinken. Die Gewerkschaft der Polizei geht nicht davon aus, dass das Verbot angesichts der aktuellen Personallage konsequent umgesetzt werden kann. Gleichzeitig plädiert Alexander Peutz, stellvertretender GdP-Bundesvorsitzender beim ZDF, für ein Alkoholverbot auch in Zügen.
3: Das bringt nichts, quasi auf dem Bahnhof das Verbot auszusprechen, aber in den Zügen weiter konsumieren zu dürfen. Das muss konsequent umgesetzt werden und natürlich muss auch die Deutsche Bahn jetzt ihr Hausrecht durchsetzen mit der DB-Sicherheit und muss das Verbot auch kontrollieren.
1: Spätestens ab Herbst soll es keinen Alkohol mehr auf Bahnsteigen und in Bahnhofshallen geben. Nun wird darüber diskutiert, wer das kontrollieren soll. Die Polizei winkt schon ab. Nach den tödlichen Schüssen auf 6 Menschen in Stade ist der mutmaßliche Täter in Untersuchungshaft gestorben. Ein Mitarbeiter des Gefängnisses fand den 45-Jährigen leblos in seiner Zelle in Bremervörde, wie das niedersächsische Justizministerium mitteilte. Ermittler gehen von Suizid aus, es gebe keine Hinweise auf ein Verbrechen. Der Mann soll Ende Juni in einer Mutter-Kind-Einrichtung 6 Menschen getötet haben. Hintergrund war ein Sorgerechtsstreit. Zum Sport. Florian Lipowitz hat sich bei seinem schweren Sturz bei der Tour de France einen Schlüsselbeinbruch zugezogen. Das bestätigte das Radsportteam Red Bull. Der Vorjahresdritte stürzte beim Zeitfahren auf der 16. Etappe schwer und schied verletzt aus.
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2: 22. Juli 1986. Joe Cocker ist mit You Can Leave Your Hat On neu in den Charts.

0: Es gibt Karrieren, die sind ungewöhnlich. Die kommen aus dem Nichts. Niemand hat dieses Talent kommen sehen. Aber dann gibt es auch Karrieren, die stehen eigentlich schon vor der Geburt fest. Randy Newman wird 1943 in Los Angeles geboren. Seine Familie und der Name Newman steht wie kein zweiter für Filmmusik. Drei Onkels von Randy und vier Cousins bzw. Cousinen machen Filmmusik. Sie schreiben Songs und Orchesterstücke. Man kommt am Newman-Clan nicht vorbei in Hollywood. Aber Randy will noch mehr als nur Filmmusik machen. Er mag Popmusik. Er schreibt Songs und singt sie auch gerne selber ein. 12 Alben nimmt er im Laufe seiner Karriere auf und schreibt hunderte weiterer Songs für andere Künstler. Oder andere Künstler covern Songs von ihm. You Can Leave Your Hat On zum Beispiel erschien zuerst auf Randys dritter Platte Sail Away.
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0: So richtig erfolgreich wird der Song aber erst rund 15 Jahre später als kein geringerer als Joe Cocker die Nummer entdeckt und noch einmal neu aufnimmt.

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1: Ich bin Tine Klimach. In gut einer Woche soll die CDU-CSU-Bundestagsfraktion nach dem Rücktritt von Jens Spahn einen neuen Vorsitzenden wählen. Aber zu den möglichen Kandidaten gibt es bisher nur Spekulationen. CDU-Chef Merz und CSU-Chef Söder wollen der Fraktion zeitnah einen Vorschlag unterbreiten.
2: Die beiden Verantwortlichen für den Personalvorschlag lassen sich nicht in die Karten schauen. Sie wollen sich erst intern austauschen und dann einen gemeinsamen Vorschlag machen. Auch Innenminister Dobrindt, der als möglicher Kandidat für den Posten gehandelt wird, hält sich bedeckt. Er wolle zu Personalspekulationen keinen Beitrag leisten. Möglicherweise muss nach der Wahl der Unionsfraktionsspitze in der kommenden Woche auch das Kabinett umgebildet werden, denn Spekulationen gibt es nicht nur zu Dobrindt, sondern auch zu weiteren amtierenden Ressortchefs wie etwa Kanzleramtschef Rai und Gesundheitsministerin Wacken. Aus Berlin, Ursula Winkler.
1: Für den Einbau einer klimafreundlichen Heizung gibt es wieder staatliche Zuschüsse. Die neue Bundesförderung für effiziente Gebäude sei nun gestartet, sagt die Förderbank KfW. Allerdings gibt es unterm Strich nun weniger Geld vom Staat.
3: Die Bundesregierung will sparen und staffelt nun die Zuschüsse. Wer wenig verdient, der bekommt mehr Unterstützung. Relevant für die Förderung ist auch, ob Minderjährige im Haushalt leben. Der maximale Förderbetrag, der liegt nun bei 28.000 Euro und soll nach und nach weiter sinken. Wer aber schon eine Förderzusage hat oder einen Antrag gestellt hat zu alten, besseren Bedingungen, der muss sich keine Sorgen machen. Claudia Wächter, Nachrichtenredaktion.
1: Frankreich führt als erstes EU-Land ein Social-Media-Verbot für Kinder und Jugendliche unter 15 Jahren ein. Ein entsprechendes Gesetz, das nach den Sommerferien greifen soll, verabschiedete das Parlament in Paris mit großer Mehrheit. Es muss noch im Einzelnen geklärt werden, wie das Verbot in der Praxis tatsächlich umgesetzt und durchgesetzt werden soll. Nach dem Willen von Präsident Macron soll das Verbot schon nach den Sommerferien gelten. Nach dem Tod eines Einwanderers bei einem Polizeieinsatz sind in mehreren Städten Italiens wieder Tausende auf die Straße gegangen. Proteste gab es am Abend unter anderem in Mailand, Neapel und Florenz. Nach ersten Berichten verliefen sie friedlich. Am Abend zuvor war es in Bologna, wo der 42-jährige Marokkaner am Sonntag starb, zu Krawallen gekommen. Wegen des Todesfalls ermittelt inzwischen die Staatsanwaltschaft.
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